0: die Aufnahme der Ukraine und Moldaus voran. Die Botschafter der 27 Mitgliedstaaten einigten sich in Brüssel darauf, die nächste Phase der Beitrittsgespräche mit beiden Ländern einzuleiten. Die erste Verhandlungsrunde soll am Montag beginnen. Die Regierung Kubas hat angekündigt, ihre Wirtschaft weiter zu liberalisieren. Angesichts des Drucks durch die USA sollen unter anderem weitere Sektoren für die Privatwirtschaft geöffnet werden. Laut Präsident Díaz-Canel könnten entsprechende Reformen zügig verabschiedet werden. Die Regierung hofft damit auf mehr Investitionen aus dem Ausland. Kuba könne, so wörtlich, einfach nicht mehr auf seinem derzeitigen Kurs weitermachen, so Díaz-Canel. Die USA hatten zum Jahresbeginn ihre Ölblockade gegen das kommunistische Land weiter verschärft. WM-Co-Gastgeber Kanada ist mit einem Unentschieden in das Turnier gestartet. Die Mannschaft spielte am Abend gegen Bosnien-Herzegowina 1:1. Zuvor war die WM auch in Kanada mit einer großen Feier eröffnet worden. Aus dem ARD-WM-Team Jakob Brüger.
1: Rockstar Alanis Morissette sang die kanadische Nationalhymne. Und auch der fünffache Grammy-Sieger Michael Bublé sorgte für Begeisterung. Viele tausend Plätze im Stadion blieben jedoch zur Eröffnungsshow leer. Zahlreiche Fans waren erst kurz vor dem Anpfiff im Stadion. Die deutschen Fußballfans mussten unterdessen zuletzt teilweise lange auf ihre bestellten Trikots warten. Ursache sei ein vorübergehender Engpass bei Buchstaben und Nummern für die Personalisierung gewesen, so der DFB. Die Nachfrage war vor der WM deutlich höher als erwartet.
0: Das waren die Nachrichten. Das Wetter in Deutschland. Gebietsweise Regen, vereinzelt Gewitter im Norden und im Südwesten, teils länger trocken und aufgelockert. Tiefstwerte 16 bis 10 Grad. Tagsüber Schauer, vereinzelt Gewitter. An der See einzelne Sturmböen. Im Südwesten zeitweise sonnig. Höchstwerte 16 Grad in Nordfriesland bis 28 Grad am Kaiserstuhl. Am Sonntag im Südwesten meist heiter, im Nordosten vereinzelt Gewitter 15 bis 27 Grad. Es ist 2:03 Uhr.
2: Hallo auf die Straßen. Die A3 Nürnberg-Passau ist zwischen dem Kreuz Deggendorf und Hengersberg wegen Bauarbeiten bis Montag 2 Uhr in beiden Richtungen gesperrt. Die A4 Kirchheimer Dreieck Richtung Erfurt ist zwischen Friedewald und Wildeck-Hönebach bis auf Weiteres nach einem Unfall gesperrt. Die A7 Kassel Richtung Hannover ist zwischen dem Kreuz Kassel-Mitte und Kassel-Ost nach einem Unfall in einer Baustelle gesperrt. Dann die A7 Flensburg-Hannover ist gesperrt zwischen Hamburg-Stellingen und Hamburg-Heimfeld bis Montag 5 Uhr in beiden Richtungen. Und das gilt auch für die A8 Karlsruhe Richtung Stuttgart zwischen Pforzheim-West und Nord. A9 Nürnberg Richtung Halle-Leipzig zwischen Dittersdorf und Triptis. Hier behindert eine Unfallstelle den Verkehr. Die A43 Recklinghausen-Wuppertal ist zwischen Bochum-Riemke und dem Kreuz Bochum in beiden Richtungen bis Montag früh gesperrt. Und das gilt auch für die 44 Essen Richtung Düsseldorf zwischen dem Kreuz Düsseldorf-Nord und Flughafen. Die A61 Ludwigshafen Richtung Hockenheim ist zwischen dem Kreuz Speyer und dem Dreieck Hockenheim wegen Bauarbeiten noch bis Sonntagmorgen gesperrt. Die 81 Stuttgart-Singen ist zwischen Sindelfingen-Ost und Böblingen-Hulb wegen einer Baustelle bis Montag 5 Uhr in beiden Richtungen gesperrt. Und das gilt auch für die 94 München-Passau zwischen Feldkirchen-West und Ost und auch für die A480 Reiskirchen-Gießen zwischen dem Reiskirchener Dreieck und Wettenberg und auch für die A553 Bliesheim-Brühl zwischen Brühl-Ost und Nord. Und noch eine Bundesstraße, die B36 Karlsruhe Richtung Mannheim ist zwischen Karlsruhe, Neuroth, Südklärberg und Leopoldshafen wegen Bergungsarbeiten gesperrt. Jetzt haben wir's. Gute Fahrt.
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2: Von MDR Thüringen, ich bin Klaus Schrader-Grau. Gleich Michael Patrick Kelly, Roundabouts und zuvor Alison Moyet für Sie. For You Only.

0: Michael Patrick Kelly in der ARD Hitnacht. Und jetzt habe ich gleich Cher für Sie mit ihrem Hit Save Up All Your Tears. Vor wenigen Wochen ist sie 80 Jahre alt geworden, am 20. Mai. Und sie hat sich ja auf mehreren künstlerischen Feldern betätigt. In den 80er Jahren fing sie mit der Schauspielerei an. Aber diese Tätigkeit wurde von manchem auch belächelt.
1: Als beim Vorspann von Silkwood ihr Name auftaucht, lacht das ganze Kino. Das traut ihr niemand zu. Meine Klamotten gehen niemandem was an. Und mein Leben lasse ich auch nicht kritisieren. Nur meine Arbeit. Die Kritik wird mit jedem Film leiser. Die Maske, die Hexen von Eastwick, Suspect unter Verdacht. Und dann gibt es für den Film Mondsüchtig den Oscar. Ich weiß nicht, ob ich jetzt jemand bin, aber ich glaube, ich bin auf einem guten Weg. Beim nächsten Film ist sie beides, Schauspielerin und Sängerin. Das hat mich umgehauen. Das war für mich kein Hitsong, das war ein Okay-Song. Und nun ist er schon die dritte, vierte Woche Nummer 1. Totgesagte leben länger. Und die schon so oft abgeschriebene Cher lebt nicht nur länger, sondern sieht auch immer wieder aus

Musik von den Bee Gees und gleich Chris de Burgh, The Lady in Red, ein guter alter Klassiker. In diesem Jahr wird er 78, aber von der Bühne kann er auch nicht lassen. Kürzlich war er bei den Kollegen vom ZDF im Fernsehgarten aufgetreten und da holte er einen Zettel raus und sagte, ich habe zwei wunderbare Nachrichten für mein Publikum. Zum einen, ich werde im Juli dieses Jahres auf Tour gehen in Deutschland und tatsächlich ist das auch so. Es geht tatsächlich los am 12. Juli in Würselen bei Aachen und da geht's nach Köln, Koblenz, Aschaffenburg, Wiesbaden, Limburg, Mosbach, Augsburg und Heidelberg. Und Tickets dazu gibt's im Internet, wenn Sie Chris de Burgh noch einmal live erleben wollen. Unter dem Oberbegriff Summer Night with Chris de Burgh bekommen Sie auf jeden Fall noch Tickets. Und die zweite Nachricht, die er im Fernsehgarten hatte, war, er ist so high on emotion, weil sein ältester Sohn am vergangenen Wochenende geheiratet hat. Ja, Gratulation. Hoffentlich hat der Sohnemann auch die richtige gefunden.

0: Gleich haben wir es 14:30. Hallo auf die Straßen. Die A3 Nürnberg-Passau ist zwischen dem Kreuz Deggendorf und Hengersberg wegen Bauarbeiten bis Montag 2 Uhr in beiden Richtungen gesperrt. Die A7 Kassel nach Hannover ist zwischen dem Kreuz Kassel-Mitte und Kassel-Ost nach einem Unfall in einer Baustelle derzeit gesperrt. Die A7 Flensburg-Hannover ist zwischen Hamburg-Stellingen und Hamburg-Heimfeld bis Montag 5 Uhr in beiden Richtungen gesperrt. Die A8 Karlsruhe Richtung Stuttgart ist zwischen Pforzheim-West und Pforzheim-Nord wegen Bauarbeiten bis Montag früh etwa 5 Uhr gesperrt. A9 Nürnberg Richtung Halle-Leipzig zwischen Dittersdorf und Triptis, hier behindert eine Unfallstelle den Verkehr. Die A43 Recklinghausen-Wuppertal ist zwischen Bochum-Riemke und dem Kreuz Bochum in beiden Richtungen bis Montag früh gesperrt. Und das gilt auch für die A44 Essen Richtung Düsseldorf zwischen dem Kreuz Düsseldorf-Nord und Flughafen. Die 61 Ludwigshafen nach Hockenheim ist zwischen dem Kreuz Speyer und dem Dreieck Hockenheim noch bis Sonntagmorgen gesperrt. Die 81 Stuttgart-Singen ist zwischen Sindelfingen-Ost und Böblingen-Hulb wegen einer Baustelle bis Montag 5 Uhr in beiden Richtungen gesperrt. Und das gilt auch für die 94 München-Passau zwischen Feldkirchen-West und Ost und auch für die A480 Reiskirchen-Gießen zwischen dem Reiskirchener Dreieck und Wettenberg und auch für die A553 Bliesheim-Brühl zwischen Brühl Ost und Nord. Und die B36 Karlsruhe Richtung Mannheim ist zwischen Karlsruhe, Neureuth, Süd, Klärwerk und Leopoldshafen wegen Bergungsarbeiten derzeit gesperrt. Da wo es geht, eine gute Fahrt.
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0: Mit Klaus Schredder-Gau. Ja, und jetzt gibt's einen Klassiker aus Österreich. Und wenn Sie das hören,

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Hi, Thauf in der ARD-Hitnacht. 2.38 Uhr haben wir's und jetzt geht's ab in die 60er erst einmal, denn diese Gruppe aus England, die ich jetzt gleich für Sie habe, wurde 1966, also vor 60 Jahren, gegründet. Ja, die Jungs sind bis heute aktiv. Einziges Gründungsmitglied heute noch ist der Mann an der Gitarre, nämlich Dave Hill. Im April ist er 80 Jahre alt geworden. Und die berühmte Stimme von Slade, die wir auch jetzt gleich hören werden, gehört Noddy Holder. Er war bis 1992 mit dabei und er wird übermorgen am 15. Juni 80 Jahre alt. Ja, und diese berühmte Ballade, die haben wir ja alle noch in den Ohren. 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

0: Buddy und ihr Song über Joel Taxi. Entschuldigung, gleich Hubert K. mit seinem Sternenhimmel. Song der Neuen Deutschen Welle. Ja, und die Künstler damals, sie hatten es ja in Sachen Fernsehauftritten auch nicht einfach. Da gab es ja noch nicht so viel. Da gab es den Musikladen, die Disco und auch die ZDF-Hitparade, wo unter anderem auch Hubert K. aufgetreten war mit seinen Hits. Und das war manchmal gar nicht so einfach unter den ganzen Schlagerkünstlern. Die mussten sich da schon versuchen, schwer durchzusetzen. Und in einem Interview hat Hubert K. mal verraten, dass er privat gesehen gerne mal Tantra erlernen wollte.
1: Ich wollte eine Form von Liebe leben, also eine körperliche Liebe, die nicht irgendwie so abläuft wie irgendwie drauf rumreiten auf der Frau und dann kurz rumschreien und dann ist es super geil gewesen oder auch wahrscheinlich eher nicht geil, sich rumdrehen und dann schlafen. Das wollte ich eben nicht, sondern ich wollte das irgendwie als Disziplin erlernen. Das wollte ich schon immer.
0: Ob er es geschafft hat, keine Ahnung. Ja, ist gleich bei uns mit seinem Sternenhimmel. Zuvor noch Sascha, If You Believe und Bill Withers.

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1: Um 3 Uhr mit Wolfgang Berger. Bundesjustizministerin Hubich hat die Einigung auf EU-Ebene zu den Fluggastrechten begrüßt. Die SPD-Politikerin sprach von einem wichtigen Verhandlungserfolg. Aus der Nachrichtenredaktion Jonas Valentin Weber.
2: Im Kern besteht die Einigung zwischen den EU-Ländern und dem Europaparlament darin, dass sich kaum etwas ändert. Zwar hatten mehrere Mitgliedstaaten gefordert, dass Flugpassagiere im Fall von Verspätungen weniger Geld als Entschädigung bekommen als bislang. Auch sollten sie erst bei Verspätungen ab 4 Stunden anstatt wie bisher bei 3 einen Anspruch haben. Beides wurde aber gekippt. Hubich lobte außerdem die geplanten Änderungen beim Handgepäck. So sollen die Airlines die Preise dafür in Zukunft transparenter machen müssen. Beide Seiten hatten monatelang verhandelt. Die endgültige Entscheidung fällt Anfang der Woche.
1: Rund 3 Monate vor den Landtagswahlen in Sachsen-Anhalt und Mecklenburg-Vorpommern stellen die dortigen Regierungsparteien heute wichtige Weichen. Im Nordosten will ein SPD-Landesparteitag in Wismar Ministerpräsidentin Schwesig zur Spitzenkandidatin küren. In Sachsen-Anhalt soll ein CDU-Parteitag in Dessau-Roßlau das Programm zur Landtagswahl beschließen. In Magdeburg regiert derzeit eine Koalition aus CDU, SPD und FDP unter Ministerpräsident Schulze von der CDU. In beiden Bundesländern liegt die AfD in Umfragen zurzeit vorn. Die US-Regierung hat die Übernahme des US-Film- und Medienkonzerns Warner Brothers Discovery durch Paramount Skydance genehmigt. Die Kartellabteilung des Justizministeriums stimmte der Fusion zu, ohne eine einzige Änderung zu verlangen. Das Geschäft hat ein Volumen von umgerechnet fast 96 Milliarden Euro. Paramount erwirbt die gesamte Gruppe inklusive Fernsehsendern, darunter auch der Nachrichtensender CNN. Paramount-Chef David Ellison und dessen Vater Larry Ellison vom Softwareanbieter Oracle unterstützen US-Präsident Trump. Kritiker der Fusion fürchten daher um die redaktionelle Unabhängigkeit von CNN. Co-Gastgeberland Kanada hat bei der Fußball-Weltmeisterschaft den ersten Punkt in seiner WM-Geschichte geholt. In Toronto spielte das Team gegen Bosnien-Herzegowina 1:1. In der ersten Halbzeit hatte Jovo Lukic für Bosnien-Herzegowina vorgelegt. Den Ausgleich erzielte dann Kyle Larin in der 79. Minute. Vor Spielbeginn hatten gut 40.000 Zuschauer im Stadion die kanadische WM-Eröffnungsfeier verfolgt, unter anderem mit Auftritten von Sänger Michael Bublé und Rockstar Alanis Morissette. Das waren die Nachrichten. Das Wetter in Deutschland: gebietsweise Regen, vereinzelt Gewitter. Im Norden und im Südwesten teils länger trocken und aufgelockert. Tiefstwerte 16 bis 10 Grad. Tagsüber Schauer, vereinzelt Gewitter, an der See einzelne Sturmböen. Es ist jetzt 3:03 Uhr.
3: Hallo auf die Straßen, hier ist der Verkehrsservice in der ARD-Hitnacht. Die A3 Nürnberg-Passau ist zwischen dem Kreuz Deggendorf und Hengersberg wegen Bauarbeiten bis Montag 2 Uhr in beiden Richtungen gesperrt. Die A5 Basel Richtung Karlsruhe ist zwischen Rastatt Nord und Karlsruhe Süd nach einem Unfall gesperrt. Die A7 Flensburg-Hannover ist zwischen Hamburg-Stellingen und Hamburg-Heimfeld bis Montag 5 Uhr wegen Bauarbeiten in beiden Richtungen gesperrt. Und die A8 Karlsruhe Richtung Stuttgart ist zwischen Pforzheim-West und Nord bis Montag früh 5 Uhr ebenfalls gesperrt wegen Bauarbeiten. Die A43 Recklinghausen-Wuppertal ist zwischen Bochum-Riemke und dem Kreuz Bochum in beiden Richtungen bis Montag früh gesperrt. Und das gilt auch für die 44 Essen-Düsseldorf zwischen dem Kreuz Düsseldorf-Nord und Flughafen. Die A61 Ludwigshafen nach Hockenheim ist zwischen dem Kreuz Speyer und dem Dreieck Hockenheim noch bis Sonntagmorgen gesperrt. Die A81 Stuttgart-Singen ist zwischen Sindelfingen-Ost und Böblingen-Hulb bis Montag 5 Uhr in beiden Richtungen dicht. Und das gilt auch für die 94 München-Passau zwischen Feldkirchen West und Ost und für die 480 Reiskirchen-Gießen zwischen dem Reiskirchener Dreieck und Wettenberg und auch für die A553 Bliesheim-Brühl zwischen Brühl-Ost und Nord. Und dann haben wir noch die B36 Karlsruhe Richtung Mannheim ist gesperrt zwischen Karlsruhe, Neureuth, Südklärwerk und Leopoldshafen wegen Bergungsarbeiten. Gute Fahrt, da wo es geht.
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3: Ich bin Klaus Schredder-Grau. Einen schönen Samstag für Sie mit Musik gleich von Stevie Wonder und jetzt von INXS.

0: Mr. Stevie Wonder in der ARD Hitnacht. Die Nena Band gab es exakt 5 Jahre, von 82 bis 87, ein Mädel und 4 Jungs. Und der Frauenschwarm im Übrigen, der Mädelsschwarm, war damals Uwe am Keyboard. Uwe Fahrenkrog-Petersen. Und wenn 4 Jungs und ein Mädel in einer Band spielen, ja, sagte er mal im Interview, dann gibt's auch schon mal Trouble.
1: Naja, klar, das ist ja immer so, wenn eine Sängerin in der Band ist, irgendwie, dann gibt's immer ein bisschen Trouble. Aber das betraf eigentlich vor allem Rolf in diesem Fall. Ne? Der Schlagzeuger war ja ihr Boyfriend. Und die beiden hatten wirklich laufend irgendwelche Eifersuchtsdramen am Laufen. Und wir haben nur mal versucht, die Band zusammenzuhalten. Nena hat auch solche Sachen gemacht, dass sie, wenn sie mal wieder sauer war, weil Rolf irgendwie mal wieder verdächtigt wurde, irgendwo wieder einen Fehltritt begangen zu haben, dann hat sie sich auf der Bühne mit dem Rücken zum Publikum hingestellt und sich geweigert, irgendwie die Show zu machen oder mit denen zu singen. Und das hat sie auch ein paar Songs durchgehalten, ehrlich gesagt. Und wir standen so fassungslos daneben und haben versucht, trotzdem noch unsere Songs zu spielen. Aber irgendwann hat sie sich dann umgedreht und das Publikum war begeistert.

Musik von Milo, ja. Und sein Heimatland hat sich ja auch für die Fußball-WM qualifiziert. Belgien greift ab Montag ins Geschehen ein. Und da wir gerade beim Thema sind, das nächste Spiel wurde angepfiffen und der dritte Gastgeber ist nun auch im Spiel. Die USA sind derzeit gegen Paraguay zugange. Und da steht es 1:0 nach einem Eigentor von Damian Bobadilla in der 7. Minute. Wir halten Sie da ein wenig auf dem Laufenden. 20 nach 3, jetzt gleich OMD und danach der gute alte Hit von Lobo.

Stets im Job, die Jungs von Men at Work und Down Under, 3:30 haben wir's. Einen schönen guten Morgen auf die Straßen. Die A3 Nürnberg-Passau ist zwischen dem Kreuz Deggendorf und Hengersberg wegen Bauarbeiten bis Montag 2 Uhr in beiden Richtungen gesperrt. Die A7 Flensburg-Hannover ist zwischen Hamburg-Stellingen und Hamburg-Heimfeld bis Montag 5 Uhr in beiden Richtungen gesperrt. Die A8 Karlsruhe nach Stuttgart ist zwischen Pforzheim-West und Nord bis Montag früh 5 Uhr gesperrt. Dann die 43 Recklinghausen-Wuppertal ist gesperrt zwischen Bochum-Riemke und dem Kreuz Bochum bis Montag früh in beiden Richtungen. Und das gilt auch für die A44 Essen Richtung Düsseldorf zwischen dem Kreuz Düsseldorf-Nord und Flughafen. Die A61 Ludwigshafen Richtung Hockenheim ist zwischen dem Kreuz Speyer und dem Dreieck Hockenheim noch bis Sonntagmorgen dicht. Die A81 Stuttgart-Singen ist zwischen Sindelfingen-Ost und Böblingen-Hulb bis Montag 5 Uhr in beiden Richtungen gesperrt. Das gilt auch für die A94 München-Passau zwischen Feldkirchen-West und Ost und auch für die A480 Reiskirchen-Gießen zwischen dem Reiskirchener Dreieck und Wettenberg und auch für die A553 Bliesheim-Brühl zwischen Brühl Ost und Nord in beiden Richtungen. Sperrung bis Montag früh. Und dann habe ich noch die B36 Karlsruhe Richtung Mannheim. Die ist gesperrt wegen Bergungsarbeiten und zwar zwischen Karlsruhe, Neureuth, Südklärwerk und Leopoldshafen. Allen unterwegs

0: Mr. Steve Winwood. Am frühen Samstagmorgen, 3.42 Uhr haben wir es. Und jetzt ein Erfolg, der auch schon 20 Jahre alt ist, im Jahr 2006. Da trat nämlich die Band Texas Lightning beim Eurovision Song Contest für Deutschland an. In Deutschland, tatsächlich auch in anderen europäischen Ländern, wurde das Ding dann ein Riesenhit. Beim ESC selber, da holte man nur Rang 15 raus. Aber für Trommler Olli Dittrich war das damals überhaupt kein Problem.
1: Warum soll das um Gottes Willen eine Enttäuschung gewesen sein? Die Platzierung sagt am Ende des Tages gar nichts aus. Das war schon vorher ein wirklich dicker Erfolg. Und nach dem Auftritt in Athen ging es dann erst richtig zur Sache. Weit über Platin, das Album, das ist eine tolle Sache gewesen.
0: Ja, und ganz ähnlich sieht das auch Sängerin Jane Cormor fort. Sie hat auch den Song geschrieben.
2: Ich habe in meiner Hamburger Wohnung dieses Lied No No Never geschrieben. Und alle standen Kopf und haben gesagt, da hast du echt was Tolles geschrieben. Und dann hat das einfach ein Eigenleben bekommen, das Ganze so. Ja, das hat uns überrollt, diese ganze Eurovision und dann diese Woche in Athen und dann für so lange Zeit auf Platz 1. Ich muss sagen, bis heute ist das in Deutschland ein Radio Evergreen und läuft irgendwo in Deutschland im Radio nach wie vor.
0: Das stimmt. Und jetzt läuft's bei uns.

uns in der ARD-Hitnacht The Last Time. Na, das letzte Mal wird's in dieser Show wohl nicht gewesen sein. 4:10, gleich der Debüt-Hit von Modern Talking, You Are My Heart, You Are My Soul. Das war dann auch der Zeitpunkt, wo Dieter Bohlen aufgehört hat, öffentlich zu singen. Ja, er hat das ja vorher mal getan bei der Gruppe Sunday. Falls Sie die nicht kennen, im Internet gibt's da nette Clips aus der ZDF-Hit-Parade. Hören Sie mal rein und da kann man auch tatsächlich erkennen, dass Dieters Stimme dahinter steckt. Zuvor noch Vaya con Dios, What's a Woman?

Kurze Wasserstandsmeldung zur Fußball-Weltmeisterschaft. Da läuft ja im Moment die Partie USA gegen Paraguay. Die erste Halbzeit ist fast durch und da steht es bereits 3:0 für die Amis.

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1: Um 4 Uhr mit Wolfgang Berger. Für die Ukraine und Moldau rückt ein EU-Beitritt näher. Wie EU-Kommissionspräsidentin von der Leyen und Ratspräsident Costa mitteilte, haben alle EU-Mitgliedstaaten zugestimmt, die nötigen Gespräche aufzunehmen. Aus der Nachrichtenredaktion Xaver Schäffer.
2: Der erste Verhandlungsblock soll am Montag losgehen. Dann wird es um die Werte und Grundprinzipien gehen, die für die EU-Mitglieder gelten. Costa sieht die Gespräche als Zeichen der Anerkennung für die Ukraine und Moldau, für ihre Entschlossenheit und die harte Arbeit bei der Umsetzung von Reformen. Eine größere EU sei angesichts der wachsenden Unsicherheit in der Welt von gemeinsamem Interesse. Auch die Ukraine zeigte sich erfreut über den Schritt hin zu einem EU-Beitritt. Präsident Zelensky sprach von einer, Zitat, bedeutenden politischen und moralischen Unterstützung für unseren Staat und unser Volk.
1: Rund 3 Monate vor den Landtagswahlen in Sachsen-Anhalt und Mecklenburg-Vorpommern stellen die dortigen Regierungsparteien heute wichtige Weichen. Im Nordosten will ein SPD-Landesparteitag in Wismar Ministerpräsidentin Schwesig zur Spitzenkandidatin küren. In Sachsen-Anhalt soll ein CDU-Parteitag in Dessau-Roßlau das Programm zur Landtagswahl beschließen. In Magdeburg regiert derzeit eine Koalition aus CDU, SPD und FDP unter Ministerpräsident Schulze von der CDU. In beiden Bundesländern liegt die AfD in Umfragen zurzeit vorn. Die US-Regierung hat die Übernahme des US-Film- und Medienkonzerns Warner Brothers Discovery durch Paramount Skydance genehmigt. Die Kartellabteilung des Justizministeriums stimmte der Fusion zu, ohne eine einzige Änderung zu verlangen. Das Geschäft hat ein Volumen von umgerechnet fast 96 Milliarden Euro. Paramount erwirbt die gesamte Gruppe inklusive Fernsehsendern, darunter auch der Nachrichtensender CNN. Paramount-Chef David Ellison und dessen Vater Larry Ellison vom Softwareanbieter Oracle unterstützen US-Präsident Trump. Kritiker der Fusion fürchten daher um die redaktionelle Unabhängigkeit von CNN. Co-Gastgeberland Kanada hat bei der Fußball-Weltmeisterschaft den ersten Punkt in seiner WM-Geschichte geholt. In Toronto spielte das Team gegen Bosnien-Herzegowina 1:1. In der ersten Halbzeit hatte Jovo Lukic für Bosnien-Herzegowina vorgelegt. Den Ausgleich erzielte dann Kyle Larin in der 79. Minute. Vor Spielbeginn hatten gut 40.000 Zuschauer im Stadion die kanadische WM-Eröffnungsfeier verfolgt, unter anderem mit Auftritten von Sänger Michael Bublé und Rockstar Alanis Morissette. Das waren die Nachrichten. Das Wetter in Deutschland. Tagsüber Schauer, vereinzelt Gewitter an der See, einzelne Sturmböen im Südwesten, zeitweise sonnig, dabei Höchstwerte von 16 Grad in Nordfriesland bis 28 Grad am Kaiserstuhl. Es ist 4.03 Uhr.
3: Guten Morgen auf die Straßen. Die A3 Nürnberg-Passau ist zwischen dem Kreuz Deggendorf und Sengersberg wegen Bauarbeiten bis Montag 2 Uhr in beiden Richtungen gesperrt. Die A7 Flensburg-Hannover ist zwischen Hamburg-Stellingen und Hamburg-Heimfeld bis Montag 5 Uhr in beiden Richtungen gesperrt. Die A8 Karlsruhe Richtung Stuttgart ist zwischen Pforzheim-West und Nord bis Montag früh 5 Uhr gesperrt. Die A43 Recklinghausen-Wuppertal ist zwischen Bochum-Riemke und dem Kreuz Bochum in beiden Richtungen bis Montag früh gesperrt. Das gilt auch für die A44 Essen Richtung Düsseldorf zwischen dem Kreuz Düsseldorf-Nord und Flughafen. Und dann haben wir die A61 Ludwigshafen Richtung Hockenheim ist gesperrt zwischen dem Kreuz Speyer und dem Dreieck Hockenheim noch bis Sonntagmorgen. Die A81 Stuttgart-Singen ist zwischen Sindelfingen-Ost und Böblingen-Hulb wegen einer Baustelle bis Montag 5 Uhr in beiden Richtungen gesperrt. Und das gilt auch für die 94 München-Passau zwischen Feldkirchen-West und Ost und auch für die A480 Reiskirchen-Gießen zwischen dem Reiskirchener Dreieck und Wettenberg und auch für die A553 Bliesheim-Brühl zwischen Brühl, Ost und Nord. Da was geht, eine gute Fahrt.
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3: Ja, auf den Autobahnen wird am Wochenende wieder viel gebuddelt. Und da erwartungsgemäß nicht allzu viel los ist, wird das ja freundlicherweise immer von freitags bis montags durchgezogen. Ich bin Klaus Schredderau, wünsche Ihnen einen angenehmen Start ins Wochenende mit uns und mit Madonna. True Blue.

0: O'Carroll. Ja, und Mr. Smokey, Chris Norman, der will's nochmal wissen, er macht sich nochmal auf den Weg mit 75. Seine Lifelines-Tour steht an, in diesem Jahr geht's los. Im Oktober hat er ungefähr ein Dutzend Termine und im April nächsten Jahres noch einmal. Und er sagt auch zu sich selbst, mein Gott, solange ich noch diese brillante Stimme habe, lohnt es sich aufzutreten.
1: This is an expression, use it or lose it. I think,
2: es gibt den Ausdruck, benutze es oder es ist weg. Ich denke schon, dass meine Stimme etwas gealtert ist, aber ich bin sehr glücklich, dass ich noch so singen kann.
1: I'm glad to be able to still sing, to be honest with you.
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Eidos Family um 20 nach 4. Und jetzt eine Erfolgsstimme aus den 80er Jahren, die alleine in den 80er Jahren über ein Dutzend Hits in den deutschen Single-Charts hatte. Ich rede von Sandra und alle ihre Veröffentlichungen landeten auch beinahe in der Top 10. Also Wahnsinn. Also den wir jetzt haben, nicht ganz, landete auf Platz 11 mit Around My Heart, war sie aber immerhin 16 Wochen mit dabei. Und alles formte das Produzententeam um Michael Cretu und das fand Sandra seinerzeit wohl so sexy, dass sie ihn gleich geheiratet hat. Around My Heart aus dem Jahre 89.

kurz nach 4:30. Und damit guten Morgen auf die Straßen. Die A3 Nürnberg-Passau ist zwischen dem Kreuz Deggendorf und Hengersberg wegen Bauarbeiten bis Montag 2 Uhr in beiden Richtungen gesperrt. Die A7 Flensburg-Hannover ist zwischen Hamburg-Stellingen und Hamburg-Heimfeld bis Montag 5 Uhr in beiden Richtungen gesperrt. Die A8 Karlsruhe Richtung Stuttgart ist zwischen Pforzheim-West und Nord bis Montag früh 5 Uhr gesperrt. Die 43 Recklinghausen-Wuppertal ist zwischen Bochum-Riemke und dem Kreuz Bochum in beiden Richtungen bis Montag früh dicht. Und das gilt auch für die A44 Essen Richtung Düsseldorf zwischen dem Kreuz Düsseldorf-Nord und Flughafen. Die A61 Ludwigshafen Richtung Hockenheim ist zwischen dem Kreuz Speyer und dem Dreieck Hockenheim wegen Bauarbeiten noch bis Sonntagmorgen.

Chris Gardena, I want to wake up with you. Ja, falls Sie jetzt aufstehen müssen, könnten Sie Glück haben, dass das klappt. Heute ist der Welttag des öffentlichen Strickens und der Tag der Nähmaschine. Ob das jetzt irgendwie zusammenhängt, weiß ich nicht. Es löst allerdings bei mir unangenehme Gedanken aus. In der Grundschule damals, und ich kann Ihnen sagen, das ist schon einige Jahrzehnte her, hatten wir damals ein Fach, hieß Handarbeiten. Ja, da mussten wir Dinge tun, die ich nicht konnte und auch nicht wollte. Und da habe ich mir alle Finger gebrochen, um das da in irgendeiner Form und Weise auf die Reihe zu bekommen, was die Lehrerin Frau Prinzler, ich erinnere mich wie gestern, da von mir verlangt hat. Ich glaube, ich hatte eine 5 oder eine 6 in diesem Fach. Naja, Sie sehen, was aus mir geworden ist.

0: Wish I Was Your Lover, Sophie B. Hawkins. Und jetzt gleich der Thriller von Michael Jackson. Und sein Film kann man mittlerweile auch streamen. Das habe ich letztens mal gemacht. Ganz hübscher Streifen, war nur ein bisschen abrupt zu Ende, wo ich dachte, Mensch, da fehlt ja noch ein bisschen was. Aber vielleicht gibt's ja auch noch einen zweiten Teil. Die beste Szene in dem Film ist eigentlich die, wo Michael Jackson mit seinem Manager beim Boss von CBS, einer sehr mächtigen Plattenfirma damals, im Büro hockt. Und sein Manager sagt, wir müssen mit den Titeln, mit den Videos ins Fernsehen. Nur war das damals etwas schwierig. A, gab es noch nicht so viele Möglichkeiten. Und MTV, die ja mehr oder weniger ganz frisch auf dem Markt waren, haben gesagt, nee, wir spielen keine Songs von schwarzen Künstlern. Und da hat dann der CBS-Boss, dargestellt übrigens von Mike Myers, ganz hervorragend, kurzerhand mal beim Chef von MTV angerufen. Und das hörte sich so an.
1: Entweder ihr spielt Billie Jean in den nächsten 10 Minuten oder ich ziehe jeden CBS-Künstler aus eurem Programm ab. Okay? Bruce Springsteen, Cheap Trick, Charlie Daniels, Billy Joel, Cyndi Lauper, Bob Dylan. Die Bänder packen sie am besten in eine Plastiktüte, schmieren sie mit einer Portion Backfett ein und schieben sich alles komplett in den Arsch. Ja, in den Arsch. Unsere Geschäftsbeziehung ist damit beendet.

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1: Um 5 Uhr mit Wolfgang Berger. Für die Ukraine und Moldau rückt ein EU-Beitritt näher. Wie EU-Kommissionspräsidentin von der Leyen und Ratspräsident Costa mitteilte, haben alle EU-Mitgliedstaaten zugestimmt, die nötigen Gespräche aufzunehmen. Aus der Nachrichtenredaktion Xaver Schäffer.
2: Der erste Verhandlungsblock soll am Montag losgehen. Dann wird es um die Werte und Grundprinzipien gehen, die für die EU-Mitglieder gelten. Costa sieht die Gespräche als Zeichen der Anerkennung für die Ukraine und Moldau, für ihre Entschlossenheit und die harte Arbeit bei der Umsetzung von Reformen. Eine größere EU sei angesichts der wachsenden Unsicherheit in der Welt von gemeinsamem Interesse. Auch die Ukraine zeigte sich erfreut über den Schritt hin zu einem EU-Beitritt. Präsident Zelensky sprach von einer, Zitat, bedeutenden politischen und moralischen Unterstützung für unseren Staat und unser Volk.
1: Die US-Streitkräfte haben nach eigenen Angaben mehrere iranische Drohnen abgeschossen. Diese hätten Handelsschiffe in der Straße von Hormus bedroht, teilte das für die Golfregion zuständige US-Regionalkommando CENTCOM mit. Alle Drohnen seien getroffen worden. Zuvor hatte es geheißen, es rücke ein Abkommen in greifbare Nähe. Laut Pakistans Regierung hätten sich Vertreter aus Washington und Teheran entsprechend verständigt. Premier Sharif erklärte, sein Land arbeite für die nächsten Schritte eng mit beiden Seiten zusammen. Rund 3 Monate vor den Landtagswahlen in Sachsen-Anhalt und Mecklenburg-Vorpommern stellen die dortigen Regierungsparteien heute wichtige Weichen. Im Nordosten will ein SPD-Landesparteitag in Wismar Ministerpräsidentin Schwesig zur Spitzenkandidatin küren. In Sachsen-Anhalt soll ein CDU-Parteitag in Dessau-Roßlau das Programm zur Landtagswahl beschließen. In Magdeburg regiert derzeit eine Koalition aus CDU, SPD und FDP unter Ministerpräsident Schulze von der CDU. Bei der Fußball-WM in den USA, Kanada und Mexiko sind nun auch die anderen beiden Gastgeber ins Turnier gestartet. Im zweiten Spiel des Tages spielen die USA gegen Paraguay. Kurz vor Schluss steht es 4:1. Aus dem ARD-WM-Team Silke Heine.
3: Auch in Los Angeles hat es vor Anpfiff der Partie eine Eröffnungsshow gegeben, die dritte bei dieser WM, die bescheidener ausfiel als erwartet. Popstar Katy Perry heizte den Fans ein, stürmisch begrüßt wurden prominente Gäste wie beispielsweise Tom Cruise. Im ersten Spiel des Tages hat sich Kanada den ersten Punkt bei einer WM geholt. Noch ohne Bayern-Star Alfonso Davis erkämpfte der Co-Gastgeber in Toronto gegen Bosnien-Herzegowina ein spätes 1:1. Die Eröffnungsfeier hier, unter anderem mit Grammy-Preisträger Michael Bublé, hatte zuvor vor halbleeren Rängen begonnen, weil viele Fans nicht rechtzeitig im Stadion waren.
1: Das waren die Nachrichten. Und hier noch das Wetter in Deutschland. Tagsüber Schauer, vereinzelt Gewitter, an der See vereinzelt Sturmböen, im Südwesten zeitweise freundlich bei 16 bis 28 Grad. 5 Uhr.
4: Einen schönen guten Morgen auf die Straßen. Die A3 Nürnberg-Passau ist zwischen dem Kreuz Deggendorf und Hengersberg wegen Bauarbeiten bis Montag 2 Uhr in beiden Richtungen gesperrt. Die A7 Flensburg-Hannover ist zwischen Hamburg-Stellingen und Hamburg-Heimfeld bis Montag 5 Uhr in beiden Richtungen gesperrt. Die A8 Karlsruhe Richtung Stuttgart ist zwischen Pforzheim-West und Nord wegen Bauarbeiten bis Montag früh 5 Uhr gesperrt. Die A43 Recklinghausen-Wuppertal ist zwischen Bochum-Riemke und dem Kreuz Bochum in beiden Richtungen bis Montag früh gesperrt. Und das gilt auch für die A44 Essen Richtung Düsseldorf zwischen dem Kreuz Düsseldorf-Nord und Flughafen. Dann haben wir die 61 Ludwigshafen nach Hockenheim. Die ist gesperrt zwischen dem Kreuz Speyer und dem Dreieck Hockenheim noch bis Sonntagmorgen. Die A81 Stuttgart-Singen ist zwischen Sindelfingen-Ost und Böblingen-Hulb bis Montag 5 Uhr in beiden Richtungen gesperrt. Und das gilt auch für die 94 München-Passau zwischen Feldkirchen-West und Ost. Auch für die A480 Reiskirchen-Gießen zwischen dem Reiskirchener Dreieck und Wettenberg. Und auch für die A553 Bliesheim-Brühl zwischen Brühl, Ost und Nord. Das war's, gute Fahrt.
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4: Und das Ganze von MDR Thüringen mit Klaus Schröder-Grau. Ein schönes Wochenende für Sie.

0: Sugar Babes.
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0: So, das nächste Spiel ist über die Bühne gegangen und somit ist dann auch der dritte Gastgeber erfolgreich gewesen. Die USA haben Paraguay vom Platz gefegt, aber richtig mit 4:1. Letztes Tor fiel vorhin gerade noch in der Nachspielzeit. Ja, das vierte Spiel ist gelaufen. Heute Abend geht es dann weiter um 21 Uhr. Katar gegen die Schweiz. Und am Sonntag, da greifen dann auch mal die großen Nationen ein. Brasilien gegen Marokko, Haiti gegen Schottland, Australien, Türkei. Und wir sind ja auch am Sonntag dran, sprich morgen Abend um 19 Uhr geht's gegen den kleinen Karibikstaat Curaçao um 19 Uhr. Und dann tatsächlich abends um 10 noch Niederlande gegen Japan. Ja, dann nimmt die Sache mit der Fußball-Weltmeisterschaft allmählich auch mal Fahrt auf.
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0: shadow. Cat Stevens, The Moon Shadow. Am frühen Samstagmorgen 10 Minuten, nee Quatsch, 20 Minuten nach 5 haben wir schon. Und Udo Lindenberg, den habe ich jetzt gleich für Sie, ein Hit aus dem Jahre 1981. Da lief es für ihn ja noch ganz prächtig gegen die Strömung, zusammen mit seinem Panikorchester. Ja, und so Mitte der 90er, da wurde es ein bisschen ruhiger um Udo. Und Not macht ja bekanntlich erfinderisch.
1: Ich habe 95 angefangen zu malen, weißt du. Ich hatte musikalisch zu der Zeit eine kleine Flaute. Kann ja mal passieren, so in 50 Jahren. Karriere hast natürlich auch mal eine kleine Talabfahrt und so, ne? Ja. Und ich hatte eine kleine Flaute und hab gedacht, aber wie geht das alles weiter? Ich hatte schon so viele Texte geschrieben. Ich hatte schon was, 400 Texte oder sowas geschrieben, also Songs, ne? Geschrieben, gesungen und Tourneen und so. Und ich wusste damals so für einen Moment nicht so richtig weiter und so.

0: Und damit haben wir es gleich. 6:30. Schönen guten Morgen auf die Straßen. Zunächst eine Gefahreninformation für den Rhein-Erft-Kreis in Nordrhein-Westfalen. Im Bereich Hürth-Herr-Mühlheim kommt es durch einen Brand zu Geruchsbelästigung und Rauchniederschlag. Gesundheitliche Beeinträchtigungen können nicht ausgeschlossen werden. Schließen Sie vorsorglich Fenster und Türen und schalten Sie Klima- und Lüftungsanlagen ab.
1: Bei der Fußball-WM in den USA, Kanada und Mexiko sind nun auch
0: zwischen dem Kreuz Deggendorf und Hengersberg wegen Bauarbeiten bis Montag 2 Uhr in beiden Richtungen gesperrt. Die A7 Flensburg-Hannover ist zwischen Hamburg-Stellingen und Hamburg-Heimfeld bis Montag 5 Uhr in beiden Richtungen gesperrt. Die A8 Karlsruhe Richtung Stuttgart ist zwischen Pforzheim-West und Nord ebenfalls bis Montag früh gesperrt bis 5 Uhr. Die A43 Recklinghausen-Wuppertal ist zwischen Bochum-Riemke und dem Kreuz Bochum in beiden Richtungen bis Montag früh gesperrt. Und das gilt auch für die A44 Essen-Düsseldorf zwischen dem Kreuz Düsseldorf-Nord und Flughafen. Die A61 Ludwigshafen Richtung Hockenheim ist zwischen dem Kreuz Speyer und dem Dreieck Hockenheim wegen Bauarbeiten noch bis morgen früh gesperrt. Die A81 Stuttgart-Singen ist zwischen Sindelfingen-Ost und Böblingen-Hulb bis Montag 5 Uhr gesperrt. Und das gilt auch für die A480 Reiskirchen-Gießen zwischen dem Reiskirchener Dreieck und Wettenberg und auch für die A553 Bliesheim-Brühl zwischen Brühl-Ost und Nord. Da wo es geht, eine gute Fahrt ins Wochenende.
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0: Letzte halbe Stunde mit Klaus Schrader-Grau. Ein schönes Wochenende und hier ist Gazebo. I like Schoppe.

am frühen Samstagmorgen des 13. Juni. Wir schauen mal auf die prominente Geburtstagsliste von heute und beginnen mit Sarah Connor. Sie wird heute 46. Die Tochter von König Juan Carlos, dem König von Spanien, Christina, wird heute 61. Ja, und er verkörperte eine Sitcom-Figur viele, viele Jahre lang und das auch recht erfolgreich, und zwar die des Tim Taylor. Sie erinnert sich an Tool Time, diese lustige Serie in Hör mal, wer da hämmert. Und er war der Hauptdarsteller. Tim Allen, er wurde später auch noch als Santa Claus berühmt. Er wird heute 73 Jahre alt. Ja, und in Zeiten der Fußball-Weltmeisterschaft darf ja kein Fußballer fehlen in unserer Liste. Und da haben wir heute Erich Ribbeck. Er war mal Trainer der deutschen Fußballnationalmannschaft Ende der 90er Jahre. Das war eine recht erfolglose, aber auch kurze Angelegenheit. Er wird heute 89 Jahre alt und wir gratulieren.

Badger Boys, Go Rest. 10 Minuten vor 6 haben wir's und damit geht die ARD-Hitnacht auch allmählich zu Ende. Ja, das Wetter, das ist ja mehr oder weniger etwas dreigeteilt, kann man sagen. Und im Südwesten wird's heute schon mal richtig mollig warm. Temperaturen so 28, 29 Grad. Hier in der Mitte wird's schon mal ein bisschen besser und im Norden nach wie vor Regen und wechselhaft. Aber ab der kommenden Woche, da ist ja dann überall der Hochsommer da, meinen zumindest die ARD-Wetterfrösche. Ich bleibe gespannt und bleibe jetzt erst einmal mit den besten Wünschen für Sie. Ein schönes Wochenende. Wir hören uns dann in der kommenden Nacht wieder, wenn Sie wollen und wenn Sie können. Ich bin Klaus Schröder-Grau. Schönen Samstag.

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1: Um 6 Uhr mit Claudia Drews. Für die Ukraine und Moldau rückt ein EU-Beitritt näher. Wie EU-Kommissionspräsidentin von der Leyen und Ratspräsident Costa mitteilten, haben alle EU-Mitgliedstaaten zugestimmt, die nötigen Gespräche aufzunehmen. Aus der Nachrichtenredaktion Xaver Schäffer.
2: Der erste Verhandlungsblock soll am Montag losgehen. Dann wird es um die Werte und Grundprinzipien gehen, die für die EU-Mitglieder gelten. Costa sieht die Gespräche als Zeichen der Anerkennung für die Ukraine und Moldau, für ihre Entschlossenheit und die harte Arbeit bei der Umsetzung von Reformen. Eine größere EU sei angesichts der wachsenden Unsicherheit in der Welt von gemeinsamem Interesse. Auch die Ukraine zeigte sich erfreut über den Schritt hin zu einem EU-Beitritt. Präsident Zelensky sprach von einer, Zitat, bedeutenden politischen und moralischen Unterstützung für unseren Staat und unser Volk.
1: Die US-Streitkräfte haben nach eigenen Angaben mehrere iranische Drohnen abgeschossen. Diese hätten Handelsschiffe in der Straße von Hormus bedroht, teilte das für die Golfregion zuständige US-Regionalkommando CENTCOM mit. Alle Drohnen seien getroffen worden. Zuvor hatte es geheißen, es rücke ein Abkommen in greifbare Nähe. Laut Pakistans Regierung hätten sich Vertreter aus Washington und Teheran entsprechend verständigt. Premier Sharif erklärte, sein Land arbeite für die nächsten Schritte eng mit beiden Seiten zusammen. Die Europäische Grenzschutzagentur Frontex warnt vor einem neuen Migrationsbrennpunkt im Mittelmeer. In einer internen Risikoanalyse, die der Welt am Sonntag vorliegt, heißt es, dass sich die Zahl der Überfahrten auf der Route Libyen-Kreta 2025 verdreifacht hat. Aus der NDR-Nachrichtenredaktion Viktor Kupka.
3: Es sei zu erwarten, dass dieser Korridor weiterhin stark unter Druck gerät. Frontex rät der EU zu einem Migrationsabkommen mit Libyen und stärkeren Abschreckungsmaßnahmen. Insgesamt gehe die unerlaubte Migration nach Europa allerdings zurück, laut Frontex schon den 5. Monat in Folge. In ihrem Bericht weist die Grenzschutzagentur außerdem auf wachsenden Waffen- und Drogenschmuggel an Europas Außengrenzen hin. Kokain gelange vermehrt mit halbtauchfähigen Booten nach Europa und auch Drohnen würden zunehmend für Drogentransporte genutzt.
1: Auf einem Landesparteitag in Wismar will die SPD ihre Spitzenkandidatin für die Landtagswahlen küren. Die Wahl der amtierenden Ministerpräsidentin Schwesig gilt als sicher. Das Team von Schwesig setzt sich aus bekannten Gesichtern ihrer aktuellen Regierung zusammen. Auf den anstehenden Wahlkampf freue sie sich, obwohl ihre SPD in aktuellen Umfragen mit 27% deutlich hinter der AfD mit 36% zurückliegt. Bei der Fußball-WM ist Co-Gastgeber USA mit einem klaren Erfolg ins Turnier gestartet. Gegen Paraguay gewann das US-Team in Los Angeles mit 4:1. Aus dem ARD-WM-Team Silke Heine.
4: Zahlreiche prominente Gäste wie Tom Cruise, David Beckham und US-Außenminister Marco Rubio verfolgten die Partie auf der Tribüne. Vor Anpfiff hatte es genau wie beim Auftaktspiel der Mexikaner und der Kanadier eine Eröffnungsshow gegeben. Kanada hat in seinem Auftaktspiel zuvor zwar den ersten Sieg seiner WM-Historie verpasst, aber zumindest den ersten Punkt überhaupt erkämpft. Mit einem 1:1 gegen Bosnien-Herzegowina warten beide Teams zum Start die Chance auf den erstmaligen Einzug in eine WM-KO-Runde.
1: Und das waren die Nachrichten.
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5: Es ist der vorletzte Tag der nassen Woche. So rede ich schon die ganze Woche drüber. Heute gibt's nochmal einen Mix aus Wolken, ja, auch Schauern, aber auch sonnigen Momenten. Jetzt zum Beispiel ist es gerade ganz nett. Bei 12 Grad bei Ihnen in Eimsbüttel. Am Nachmittag wird der Wind auch mal ein bisschen doller bei maximal 17 Grad. Morgen geht es nass los, wird dann aber freundlicher bei maximal 17 Grad. Blitzer und Staus direkt aus unserem Verkehrszentrum Roter Baum. Aktuell keine Staus, aber denken Sie an die Sperrung. Die A7 ist zwischen Stelling und Heimfeld bis Montag früh wegen Bauarbeiten in beiden Richtungen gesperrt. Heißt natürlich auch Elbtunnel. Und da weichen Sie am besten über die B205, A21 und die A1 aus. Jetzt sehe ich aber gerade, hier ploppt gerade eine Warnmeldung auf. Vorsicht auf der A23 Richtung Heide. Zwischen Eidelstedt und Halzenbeek-Ruppunder ist eine ungesicherte Unfallstelle. Fahren Sie da unbedingt vorsichtig. Zurück zu den Sperrungen, weiter im Text sozusagen. Die Kühlbrandbrücke ist aktuell gesperrt, auch bis Montag. Und bei uns in der Stadt ist die B4 Holsteiner Chaussee zwischen Graf Otto Weg und Burg Wedelkamp wegen eines Feuerwehreinsatzes in beiden Richtungen gesperrt. Ich wünsche Ihnen natürlich, da wo es geht, gute und sichere Fahrt.
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5: Es ist Sonnabendmorgen und es ist der Sonnabend nach der Geburtstagsfeier meiner Frau. Ich muss mich noch ein bisschen sammeln und deswegen spielen wir erstmal ein bisschen Musik. Dann sprechen wir aber über das erste Deutschlandspiel. Das steht ja morgen Abend an. Schauen wir gleich mal drauf. Vorher gibt's Bob Dylan, Nakin und Heaven's Door. Und das hier, die Melodie kennen Sie. Sting, Englishman in New York. Die größten Hits aller Zeiten bei NDR 90,3. Ich bin Armin Brecht. Guten Morgen erstmal.

0: NDR 90,3 ist hier am Sonnabendmorgen. Es ist der Tag vor dem großen Spiel. Naja, immerhin vor dem ersten Spiel von unserem DFB-Team in den USA gegen Curaçao. Unser Sportreporter Dirk Walsdorf ist in... Ja, Dirk, wo bist du eigentlich gerade?
1: Ja, ich bin in North Carolina, im gleichen Ort, wo die Nationalmannschaft gerade schläft. Winston-Salem heißt diese Universitätsstadt und ich bin ziemlich genau 5 Kilometer vom Hotel der deutschen Spieler entfernt. Die haben so ein ganz schickes Ding, wo sie ganz alleine für sich sein können. Aber mein Bett ist auch okay, wenn ich dann irgendwann da mal reingehe. Jetzt ist hier ja noch mitten in der Nacht, aber ich rede ja viel lieber mit dir.
0: Wie spät ist es jetzt bei euch?
1: 0.14 Uhr.
0: Oha, na das ist ja nett, dass du so lange für uns wach geblieben bist. Was hast du denn von der Mannschaft mitbekommen? Sind alle fit?
1: Ja, die sind alle fit, das ist richtig gut. Ne? Ich begleite die jetzt ja schon seit einer Woche, war vorher mit denen in Chicago und die machen einen guten Eindruck. Und das hatten wir auch lange nicht bei so einem Turnier, dass alle Waden der Nation und alle anderen Blessuren ausgeheilt sind. Selbst der ältere, freundliche Herr im Tor, Manuel Neuer, scheint wirklich fit zu sein. Also Bundestrainer Nagelsmann hat die freie Auswahl seiner Spieler. Allerdings glauben wir auch genau zu wissen, wer da gegen Curaçao auflaufen wird. Nämlich genau die Mannschaft, die er im letzten Test aufs Feld geschickt hat. Plus eben Manuel Neuer. Und alle sind gut drauf. Also wir sind hier bereit für einen coolen deutschen WM-Auftakt.
0: Finde ich ja cool eigentlich, dass der Manuel nochmal dabei ist. Und für Lennart Karl, den Verletzten, ist ja auch jemand Gutes dazugekommen. Hassan Ouedraogo. Wie findest du den?
1: Total lustig. Der war vor ein paar Tagen bei der Pressekonferenz so ein bisschen zurückhaltend erst, aber dann ein richtiger, kleiner, versteckter Entertainer. Super freundlicher Typ. Also auf jeden Fall auch ein Gewinn. Spielerisch was ganz anderes als Lennart Karl. Aber auf jeden Fall echt kein schlechter und auch so ein unbekümmerter Kicker. Also wer weiß, wenn sie gegen Curaçao schnell hochführen, dann kommt der vielleicht hinten raus auch noch rein. Würde mich sehr für ihn freuen.
0: Apropos Curaçao. Die sind Platz 82 der Weltrangliste, habe ich gesehen. Das ist ja gar nicht so schlecht, oder wie sehe ich das?
1: Das ist nicht so schlecht, das stimmt. Und die WM ist ja inzwischen total aufgebläht mit diesen 48 Mannschaften. Mhm. Aber Platz 82 ist ja dann doch noch ein ganzes Stückchen weiter hinten. Also die sind hier der krasseste Außenseiter bei dieser Riesenveranstaltung. Die meisten der Spieler würden in Deutschland eher in der zweiten oder gar dritten Liga kicken. Deswegen ist schon klar, Deutschland muss und wird dieses Spiel am Sonntag um 19 Uhr Hamburger Zeit auch gewinnen.
0: Okay, dann freuen wir uns auf jeden Fall drauf. Dir noch eine gute Zeit in den USA. Habt ihr gutes Wetter?
1: Du, Wahnsinnswetter. Heute hatten wir 36 Grad und große Schwüle. Also das kann gerne ein bisschen kühler werden. Noch ein Profi-Tipp für alle, die über das Fußballspiel reden. Wird die Hitze ein Problem in Houston am Sonntagabend? Nee, wird sie nicht. Das Stadion von Houston hat ein Dach und drin sind angenehm temperierte 22 Grad. Also auch das geht.
0: Na super. Und wir in Deutschland haben 17. Ich wünsche dir ganz viel Spaß. Und der Nationalmannschaft wünschen wir natürlich ganz viel Erfolg. Wir machen jetzt weiter mit Queen Radio Gaga bei NDR 90,3. Wir sind Hamburg.

0: NDR 90,3 ist hier und ja, so klingt übrigens der Hamburger Hafen, falls Sie es nicht auf dem Schirm haben. Hört man nicht so oft, wenn Sie jetzt an so ein Schiffshorn gedacht haben. Nee, das ist die Glocke der Flussschifferkirche. Deutschlands einzige schwimmende Kirche übrigens und mit ihrem großen Ankerkreuz und dem Glockenhäuschen auf dem Dach ein totaler Blickfang am Hafen. Von da aus fährt übrigens die kleine Barkasse Johann Hinrich Wichern raus zu Seeleuten, um sich um die zu kümmern. Da gibt's aber auch Gottesdienste und andere Events. Leider bangt die Flussschifferkirche um ihr Fortbestehen, weil nicht klar ist, wie die in Zukunft finanziert werden soll, beziehungsweise die Stelle des Diakons dort, sagt unser Flussschifferdiakon Marc Möller.
1: Wir haben als Flussschifferkirche eins dieser klassischen Probleme. Wir haben ein tolles Schiff, wir haben auch Gelder dafür, die zu unterhalten, aber wir haben keine Gelder mehr, um die Arbeit zu finanzieren.
0: Sehr schade. Momentan läuft aber noch der Antrag beim Kirchenkreis Hamburg-Ost. Er könnte die Stelle zumindest noch für 3 Jahre sichern. 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

0: Wer fährt dich nach Hause? Das müssen wir ein andermal klären. Die größten Hits aller Zeiten gibt's bei NDR 90,3 gleich mit 10cc Dreadlock Holiday. Vorher alles, was wichtig ist, mit Philipp Kaute.
1: Guten Morgen. Es ist 6.30 Uhr.
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1: Wer am Hamburger Flughafen wohnt, sollte sich am Vormittag noch einmal auf Lärm gefasst machen. Ein Tornado-Kampfjet des taktischen Luftwaffengeschwaders 51 aus Jagel muss einen Triebwerkstest absolvieren, bevor er wieder abheben darf. Grund ist ein technisches Problem. Zwischen 10 und 13 Uhr kann es vor allem im nördlichen Bereich des Flughafens für etwa eine Stunde laut werden. Die übrigen 5 Bundeswehrmaschinen sind schon zu ihrem Heimatstützpunkt zurückgeflogen. SPD und Grüne haben es zwar im Koalitionsvertrag beschlossen, der Parteinachwuchs will aber nicht mitmachen. Es geht um die Regelanfrage in Hamburg. Die Idee, wer sich um eine Stelle im öffentlichen Dienst bewirbt, über ihn oder sie soll der Verfassungsschutz Auskunft geben. Damit soll verhindert werden, dass Extremisten in der Hamburger Verwaltung arbeiten. Jusos und Grüne Jugend finden, dass die jetzigen Regeln ausreichen. 27 Mitglieder hat die Europäische Union. Ab Montag verhandelt sie mit 2 weiteren Beitrittskandidaten, mit der Ukraine und Moldau nämlich. Gestern Abend haben die Botschafter aus allen EU-Staaten ihr Okay für diese Verhandlungen gegeben. Der ukrainische Präsident Volodymyr Zelensky hat auch schon reagiert und von einem starken Schritt für Europa gesprochen. Solche Beitrittsverhandlungen dauern aber in der Regel Jahre und ein EU-Beitritt ist damit noch nicht garantiert. In Harburg sind am Abend Schüsse gefallen. Vor der Drogenhilfeeinrichtung Abrigado nahe des Schwarzenbeekparks haben Unbekannte laut Medienberichten mindestens 4 Schüsse abgefeuert. Projektile steckten anschließend in Bäumen und in einer Parkbank. Es wurde niemand verletzt. Die Polizei fahndete mit einem Großaufgebot, dem Polizeihubschrauber Libelle und mit einer Drohne nach den Tätern, bislang ohne Erfolg. Es war ein Traumstart für die USA. Für die amerikanische Fußballnationalmannschaft hat die WM mit einem Sieg begonnen. 4:1 stand es am Ende gegen Paraguay. Kanada und Bosnien-Herzegowina haben sich zuvor 1:1 getrennt.
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0: Wir schauen mal aufs Wetter für uns in Hamburg, ja. Und es ist heute nochmal nass, aber nicht die ganze Zeit. Wir haben so einen Mix aus Wolken, Regen, ja, Schauer auch, aber eben auch immer wieder mal sonnigen Abschnitten, vor allem Richtung Nachmittag. Aktuell messen wir schon 14 Grad bei Ihnen in Altona und ein bisschen klettern die Temperaturen noch hoch, bis zu 17 Grad bekommen wir. Morgen am Sonntag geht's dann nass los, wird aber im Laufe des Tages schon freundlicher mit Sonne und Wolken bei maximal 17 Grad. Also dann ist die, wie ich sie hier genannt habe, die nasse Woche auch vorbei. So, wir schauen auf den Verkehr. Blitzer und Staus direkt aus unserem Verkehrszentrum. Roter Baum. Staus gibt's gerade keine, aber erstmal Achtung, auf der A1 Bremen Richtung Hamburg, da liegen Gegenstände zwischen Harburg und Stillhorn. Ansonsten denken Sie an die Sperrung. Die übelste, sage ich mal, von allen natürlich ist die A7 zwischen Stellingen und Heimfeld. Bis Montag früh wegen Bauarbeiten in beiden Richtungen dicht. Das heißt, man kommt nicht durch den Elbtunnel. Machen Sie es sonst vielleicht wie ich. Ich bin über die A1 ausgewichen. Es geht aber auch B205 und A21. Außerdem ist die Kühlbrandbrücke aktuell gesperrt, ebenfalls bis Montag früh. Und in der Stadt ist die B4 Holsteiner Chaussee zwischen Graf Otto Weg und Burg Wedelkamp wegen einem Feuerwehreinsatz in beiden Richtungen gesperrt. Wo es geht, wünschen wir Ihnen natürlich gute und sichere Fahrt.
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0: Es wird ein ganz entspannter Sonntagmorgen. Wir starten ganz gediegen rein, gleich mit Dreadlock Holiday.

0: Dreadlock Holiday, die größten Hits aller Zeiten bei NDR 90,3, ganz auf entspannt.
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0: der Woche. Wir sagen ja immer, wir sind Hamburg und das sind wir natürlich auch.
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0: Das habe ich doch schon gesagt. Und deswegen sind wir immer hinterher zu erfragen, was Sie gerade bewegt. Immer am Ende der Woche geht unsere Stadtreporterin Anne Adams los, besucht ein Stadtteil und fragt, was hat Sie die letzten Tage, was hat Sie diese Woche beschäftigt, was war Ihr Thema? Und diese Woche ging es für Anne in die Neustadt. Und wer sind Sie eigentlich?
2: Hallo, ich bin Karin. Was beschäftigt Sie in dieser Woche?
3: Ich habe heute Morgen erfahren, dass die Stresemannstraße für 6 Wochen dicht gemacht wird und der Knotenpunkt Holstenstraße damit auch verbunden ist. Und ich frage mich gerade, wie komme ich von der Holstenstraße weg und wie kommen Menschen in meine Praxis, die da in der Nähe ist.
2: Wo genau ist Ihre Praxis?
3: Am Alsenplatz. Das ist nicht weit entfernt und viele kommen halt über den Knotenpunkt Holstenstraße zu mir und ich fahre auch viel über die Holstenstraße. Die U2 ist ja noch in der Nähe. Aber ich denke, dass es für die Schanze und für uns alle als auch am Alsenplatz eine Herausforderung wird. Mal schauen.
4: Ich bin Mehmet.
2: Was ist bei dir Thema der Woche? Was beschäftigt dich?
4: Bei mir, ab dem 1.8. fange ich meine Ausbildung an als Kfz-Mechatroniker bei Audi Volkswagen. Ich habe ja noch meine Sommerferien. Bis dahin genieße ich noch ein bisschen mein Leben und danach fange ich an.
2: Aber das ist ja toll. Herzlichen Glückwunsch. War das war wahrscheinlich schwer, einen Ausbildungsplatz zu bekommen, oder? Wie schwer war das für dich?
4: Also schwer war es jetzt nicht. Ich habe schon gemerkt, mit Motivation macht man schon vieles. Also wenn man es will, dann schafft man irgendwie alles. So war es bei mir so der Fall. Und wenn man motiviert ist, dann schafft man es einfach.
5: Conny, mein Thema der Woche ist das Thema Mutter sein. Ich war heute Morgen beim Zahnarzt, der kommt aus Afghanistan und er hat mir heute ganz viel erzählt. Ich konnte ja nicht sagen, weil ich ja den Mund voll hatte. Zum Thema Mutter sein, weil er sich ein Haus baut und seine Mutter unten einziehen soll und er im Grunde genommen sagt, dass die Mutter das Fundament so darstellt und dass sie in seinem Glauben eine ganz hohe Bedeutung hat und dass er das sehr ehrt und das fand ich einfach schön. Da habe ich da gelegen und gedacht, das kann ich mir gut anhören, während er, sag ich mal, meinen Wurzelkanal behandelt. Aber es war ein tolles Thema. Und darüber denke ich, glaube ich, den Rest der Woche noch ein bisschen nach. So auch wie es in Deutschland ist, wie wir so die Mütter wertschätzen, wie schwierig das doch ist, in diesem Land Mutter zu sein, zu arbeiten, so wie Sie auch. Also insofern, das ist so mein Thema der Woche.
0: Ja, in diesem Sinne einmal einen Gruß an alle Mütter da draußen.
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0: Die größten Hits aller Zeiten bei NDR 90,3. Gleich mit Dreamer von Supertramp, liebe ich ja. Vorher aber den Kopf mit Wissen füttern. Alles, was wichtig ist, mit Philipp Kaute.
1: Ja, guten Morgen. Es ist 7 Uhr.
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1: Tornado bleibt nach Bundeswehrübung wegen Problemen in Hamburg. Hamburgs Opposition sieht Eintrittspreis für Elfi kritisch. USA gewinnt bei der Fußball-WM gegen Paraguay. Das Wetter, ab und zu Regen, später aber oft trocken, 19 Grad. Eigentlich ist die große Bundeswehrübung in Hamburg abgeschlossen. Trotzdem wird es rund um den Flughafen am Vormittag noch einmal laut. Einer der beteiligten Tornado-Kampfjets konnte wegen Triebwerksproblemen noch nicht abheben. Ole Wackermann.
3: 5 Tornados des taktischen Luftwaffengeschwaders 51 sind schon gestern zurück zu ihrem Standort in Jagel geflogen. Der 6. Kampfjet muss aber noch einen Triebwerkstest absolvieren, bevor er starten darf. Normalerweise passiert das in speziellen Lärmschutzhallen, die den Lärm für die Umgebung deutlich abschirmen. Die gibt es am Hamburger Flughafen für Militärmaschinen aber nicht. Deshalb wird der Test am Vormittag im Freien stattfinden. Zwischen 10 und 13 Uhr kann es vor allem im nördlichen Bereich des Flughafens für etwa eine Stunde laut werden. Wegen des Lärms empfiehlt die Bundeswehr, Tiere in der Umgebung nicht im Freien zu lassen. Das gilt besonders für Pferdehalter auf umliegenden Koppeln. Die Luftwaffe hat ihre Militärübungen am Hamburger Flughafen gestern beendet. Insgesamt gab es in dieser Woche knapp 40 Flüge mit den Kampfjets.
1: Der Parteinachwuchs stellt sich quer. Die Jusos und die Grüne Jugend in Hamburg lehnen Pläne des rot-grünen Senats ab. Es geht um die Regelanfrage beim Verfassungsschutz. Das bedeutet, dass alle, die sich um einen Job im öffentlichen Dienst bewerben, vom Verfassungsschutz überprüft werden. Jusos und Grüne Jugend geht das zu weit. Sie sagen, der öffentliche Dienst könne auch ohne Regelanfrage gut geschützt werden. Am Mittwoch stimmt die Bürgerschaft ab. 5 Euro Eintritt zahlen. Erst dann soll man rauf dürfen auf die Plaza der Elbphilharmonie. Nach NDR-Informationen soll der kostenlose Besuch bald vorbei sein. Die Kulturbehörde wollte diesen 5 Euro Eintrittspreis auf Anfrage nicht bestätigen. Und doch wird diskutiert. Marie Kleinert von der Hamburger Linken lehnt das ab.
4: Die Elbphilharmonie wurde mit einem klaren Versprechen gebaut, nämlich ein Haus für alle zu sein. Und wir alle haben sie mit unseren Steuergeldern bezahlt. Deshalb muss der Eintritt zur Plaza kostenlos bleiben.
1: Dietrich Wersig von der CDU ist dagegen offen für einen Eintrittspreis.
5: Wir unterstützen grundsätzlich, dass man den Betrieb der Plaza auch durch mäßige Gebühren finanziert und schlagen da vor, dass es aber maximal 2 bis 3 Euro sind. Das würde auch reichen.
1: Dietrich Wersig im Hamburg-Journal und Hintergründe finden Sie in der NDR Hamburg-App. Alle haben zugestimmt. Jetzt kann es losgehen. Die Mitgliedstaaten der Europäischen Union haben sich für Beitrittsgespräche mit der Ukraine und Moldau ausgesprochen. Das haben EU-Kommissionspräsidentin Ursula von der Leyen und EU-Ratspräsident Antonio Costa am Abend mitgeteilt. Eine erste Runde mit der Ukraine und Moldau ist schon für Montag geplant. Allerdings können sich EU-Beitrittsverhandlungen auch über Jahre hinziehen und auch dann ist ein Beitritt noch nicht sicher. Heute und morgen braucht man fürs Autofahren in Hamburg wieder starke Nerven. Neben der Sperrung des Elbtunnels und der Kühlbrandbrücke sind auch in der Innenstadt viele Straßen dicht, wegen Veranstaltungen und Demonstrationen. Am Mittag zum Beispiel zieht eine Demo für Frieden im Iran von der Mönckebergstraße bis zum Gänsemarkt. Und am Nachmittag demonstriert die Initiative Prüf. Sie fordert, dass das Bundesverfassungsgericht alle als rechtsextrem eingestuften Parteien überprüft. Es war bislang der höchste Sieg bei dieser Fußball-WM. Die USA sind mit einem 4:1-Erfolg über Paraguay in die Weltmeisterschaft gestartet. Damit haben jetzt alle 3 Gastgeberländer gespielt. Aus dem WM-Team Silke Heine.
6: Auch in Los Angeles hat es vor Anpfiff der Partie eine Eröffnungsshow gegeben, die 3. bei dieser WM, die bescheidener ausfiel als erwartet. Popstar Katy Perry heizte den Fans ein, stürmisch begrüßt wurden prominente Gäste wie beispielsweise Tom Cruise. Im ersten Spiel des Tages hat sich Kanada den ersten Punkt bei einer WM geholt. Noch ohne Bayern-Star Alfonso Davis erkämpfte der Co-Gastgeber in Toronto gegen Bosnien-Herzegowina ein spätes 1:1. Die Eröffnungsfeier hier, unter anderem mit Grammy-Preisträger Michael Bublé, hatte zuvor vor halbleeren Rängen begonnen, weil viele Fans nicht rechtzeitig im Stadion waren.
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0: Da Das Wetter für uns in Hamburg. Es ist der vorletzte Tag der nassen Woche. Es gibt heute noch mal einen Mix aus Wolken, Schauern und sonnigen Momenten. Am Nachmittag haben wir auch noch mal ein bisschen mehr Wind bei maximal 17 Grad. Aktuell sind es bei Ihnen in Marmsdorf schon 14 Grad. Morgen geht es dann nass los und dann wird es im Laufe des Tages freundlicher bei maximal 17 Grad. Blitzer und Staus direkt aus unserem Verkehrszentrum Roter Baum. Im Moment erfreulicherweise noch keine Staus, noch, denn es gibt ja ein paar richtig fiese Sperrungen. Die A7, die ist zwischen Stellingen und Heimfeld bis Montag früh wegen Bauarbeiten in beiden Richtungen gesperrt. Das heißt, man kommt nicht durch den Elbtunnel. Am besten weichen Sie aus über die B205, A21 und die A1. Außerdem ist die Köhlbrandbrücke aktuell voll gesperrt, auch bis Montag. Und die Wellingsbüttler Landstraße, die ist zwischen Schluchtweg und Kornweg wegen einem Kraneinsatz noch bis heute 19 Uhr in beiden Richtungen gesperrt. Wir wünschen natürlich gute und sichere Fahrt, da wo es geht. Ich habe es eben gesagt, die nasse Woche ist fast vorbei. Es kommt, müsste man ja dann meinen, die Sonnenwoche. Ja, zumindest teilweise. Wir wagen gleich mal einen etwas genaueren Ausblick. Und zwar mit Oliver Klein, Wetterexperte von NDR 90,3. Vorher Dreamer von Supertramp und so ein richtiger Knaller, Rod Stewart, Baby Jane. Bei NDR 90,3. Schönen Sonnabend. Ich bin Amir Brecht. Moin.

0: Ding, ding, ding. Dreamer, Supertramp, einer der größten Hits aller Zeiten. Natürlich bei NDR 90,3. Am wechselhaften Sonnabend. Aktuell ist es trocken und wolkig. Schauer sind aber heute auf jeden Fall auch noch drin. Bei 17 Grad maximal, eigentlich ziemlich genau wie morgen. Danach kommt aber die sonnige und offenbar auch die heiße Woche. NDR 90,3 Wetterexperte Oliver Klein. Wie wird's denn im Detail?
1: Ja, das wird so ein bisschen erstmal mit Vorlauf sein. Also wir müssen uns noch etwas gedulden, bis wirklich der Sommer, der im Moment jetzt schon im Südwesten Deutschlands angekommen ist, auch den Weg zu uns nach Hamburg findet. Das wird dann in der zweiten Wochenhälfte der neuen Woche aber vor allem der Fall sein. Von den Temperaturen her merken wir aber schon ab Dienstag, dass sich da was tut. Da werden wir nämlich die 20 Grad mal wieder überschreiten. Dienstag sind schon durchaus 21, 22 Grad möglich. Es gibt schon mehr Sonnenanteile, bleibt schon öfter trocken. Eine kleine Delle dann nochmal am Mittwoch, da sind nochmal einzelne Schauer möglich, bleibt aber relativ warm. Ja, und ab Donnerstag scheint der Sommer dann doch durchzustarten. Und nächstes Wochenende sind sogar Temperaturen um die 30 Grad möglich. Also das sieht dann ganz anders aus als an diesem wechselhaften und windigen Wochenende im Moment.
0: 30 Grad, also bei solchen Temperaturen denke ich immer gleich an Gewitter. Danach sieht es aber nicht aus, oder?
1: Sieht erstmal trocken heiß aus. Man weiß natürlich nie genau, wie lang es dann hält. Das werden die Wetterkarten erstmal im Laufe der Woche noch auswerfen. Aber im Moment erstmal ein stabiles nächstes Wochenende mit absolut hochsommerlichen Temperaturen.
0: Okay, hast du schon Sonnencreme gekauft oder hast du eh welche zu Hause?
1: Liegt bereit, genau.
0: Alles klar. Super, dann dir vielen Dank und Ihnen natürlich dann eine sonnige Woche.

0: Nach Survivor schneller, wichtiger Hinweis für alle Autofahrer. Vorsicht bitte in beiden Richtungen auf der A7. Hannover, Hamburg, Höhe Ramelsloh, laufen Enten. Fahren Sie unbedingt vorsichtig, dass die süßen Schnabeltiere heil da durchkommen.
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0: Mein Hamburger des Tages ist ja mein Kollege Philipp Kaute aus den Nachrichten. Der hat immer frischen Kaffee in der Nachrichtenredaktion. Sehr zuverlässig. Vielen Dank, schmeckt auch toll. Aber wer ist es denn bei Ihnen? Linda aus Volksdorf, die arbeitet im therapeutischen Bereich mit Menschen mit Behinderung. Für sie war diese Woche eine richtig gute Woche und das liegt auch an ihrem Hamburger des Tages.
2: Mein Hamburger des Tages ist mein Kollege Jens, weil er super engagiert ist mit Menschen mit Behinderungen und ganz, ganz, ganz viel auf die Beine stellt. Er ist super herzlich, super engagiert und motiviert einfach jeden Morgen und es strahlt einfach so. Es ist total schön, mit ihm zu arbeiten. Einfach ein liebenswerter Mensch.
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0: Und das sind die Beatles. Here comes the sun. Ja, so ein bisschen Sonne kriegen wir ja am Sonnabendvormittag und morgen. Allerdings sind immer wieder Wolken im Weg. Aber davon lassen wir uns jetzt mal nicht stören.

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1: Hier bin ich gleich bei uns. Boney M. und die Bengals. Vorher alles, was wichtig ist, mit Philipp Kaute.
2: Guten Morgen. Es ist 7.30 Uhr.
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2: Wer am Hamburger Flughafen wohnt, sollte sich am Vormittag noch einmal auf Lärm gefasst machen. Ein Tornado-Kampfjet des taktischen Luftwaffengeschwaders 51 aus Jagel muss einen Triebwerkstest absolvieren, bevor er wieder abheben darf. Grund ist ein technisches Problem. Zwischen 10 und 13 Uhr kann es vor allem im nördlichen Bereich des Flughafens für etwa eine Stunde laut werden. Die übrigen 5 Bundeswehrmaschinen sind schon zu ihrem Heimatstützpunkt zurückgeflogen. Und damit zur zivilen Luftfahrt. Da geht es um die Frage, wann und wie sollen Fluggäste entschädigt werden. Dazu haben EU-Parlament und Vertreter von Mitgliedstaaten gestern Abend eine Einigung erzielt. Zentraler Punkt, wenn ein Flieger 3 Stunden verspätet ist, sollen Passagiere einen Ausgleich erhalten können. Einige EU-Staaten wollten das erst nach 4 Stunden Verspätung ermöglichen, konnten sich aber nicht durchsetzen. Dabei muss aber immer die Fluglinie die Verspätung verursacht haben. Kurz vor Mitternacht ist am Alsenplatz in Altona Nord ein Mann bei einem Messerangriff verletzt worden. Laut Polizei hat ein Angreifer versucht, den 27-Jährigen auszurauben. Dabei stach er ihm in den Arm. Der Raub misslang, der Angreifer flüchtete. Die Polizei suchte ihn mit zahlreichen Streifenwagen, konnte ihn bisher aber nicht festnehmen. Der verletzte Mann kam in ein Krankenhaus. Lebensgefahr besteht nicht. Temperaturen meist unter 20 Grad und immer wieder Schauer in Hamburg. Auf das durchwachsene Wetter reagiert jetzt Bäderland. Die Sommerfreibäder, etwa Billstedt, Finkenwerder und das Naturbad Stadtparksee, sind aufgrund der Wetterlage vorübergehend geschlossen. Das Sommerfreibad Kaifubad bleibt allerdings geöffnet. Jetzt haben alle 3 gespielt. Alle 3 Gastgeberländer sind in die Fußball-Weltmeisterschaft gestartet. Erst hat Kanada 1:1 gegen Bosnien-Herzegowina gespielt und anschließend haben die USA 4:1 gegen Paraguay gewonnen. Übrigens gab es an beiden Spielstätten, also Los Angeles und Toronto, nochmal eine extra Eröffnungsfeier.
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1: Danke Philipp und auch danke nochmal für den Kaffee. Ich habe es eben gesagt, da warst du nicht im Studio, der war sehr lecker.
2: Das freut mich, dann setze ich gleich noch einen auf.
1: Guter Mann.
2: Das Lächeln haben wir schon aufgesetzt.
1: Oh, ja, das wollen wir auch nicht mehr absetzen. Deswegen gucken wir jetzt mal schnell aufs Wetter für uns in Hamburg. Wir haben Grund zum Lächeln. Ja, es gibt heute einen Mix aus Wolken, Schauern, aber auch sonnigen Momenten. Außerdem ist es aktuell trocken. Es sind viele Wolken über Hamburg, aber im Moment keine Regenfelder. Am Nachmittag, da wird dann der Wind auch mal ein bisschen doller, bei maximal 17 Grad. 14 messen wir jetzt bei Ihnen in Eimsbüttel. Morgen geht's früh und am Vormittag erstmal nass los. Dann ist es aber tagsüber eher trocken mit Sonne und Wolken. Also eigentlich ein recht angenehmer Sonntag, der uns da erwartet, bei maximal 17 Grad. Blitze und Staus direkt aus unserem Verkehrszentrum Roter Baum. Schon mal das Gute vorweg. Im Moment noch keine Staus. Das ist auch richtig toll, gerade weil wir ja eine Sperrung haben, die es in sich hat. Die A7 ist zwischen Stellingen und Heimfeld bis Montag früh wegen Bauarbeiten in beiden Richtungen gesperrt, inklusive Elbtunnel natürlich. Deswegen müssen viele ausweichen, zum Beispiel über die B205, A21 und die A1. Außerdem ist die Köhlbrandbrücke aktuell gesperrt. Das dauert auch bis Montag. Und in der Stadt ist dann noch die B4 Holsteiner Chaussee zwischen Graf Ottoweg und Burg Wedelkamp wegen einem Feuerwehreinsatz gesperrt. Ansonsten kommen Sie gut durch. Ich wünsche Ihnen gute Fahrt und natürlich auch einen tollen Start in den Tag.
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1: Wir gucken noch mal ganz kurz auf diesen Tag. Was können wir heute noch unternehmen in Hamburg? Es gibt ein paar Sachen. Da sprechen wir gleich mal drüber. Vorher hören wir einfach die größten Hits aller Zeiten. Das ist das, was wir am besten können. Und das wollen wir natürlich dann auch durchziehen. Daddy Cool haben wir gleich vom Boney M. Vorher ein Song. Ich bin froh, dass er heute kommt. Manic Monday von den Bengals. Da kann man sich dran erinnern. Wann ist nochmal Montag? Ach, ist ja erst übermorgen. Ich bin Amir Brecht. Moin.

0: Das ist ja auch das, was ich mir jeden Tag vornehme, dass meine Kinder abends sagen, ey, du bist cooler Daddy. Hamburg ist ja nicht nur die schönste Stadt wegen dem tollen Hafen, sondern auch wegen der Natur. Und das wird heute besonders gefeiert, beziehungsweise heute und morgen, ist nämlich der lange Tag der Stadtnatur mit fast 300 Events. Von der Orchideenblüte in der Sievertschen Tongrube in Wandsbek bis zum Tag des offenen Ackers in Öjendorf, auch ein sehr interessantes Thema. Aber auch die City hat viel Natur zu bieten. Die Alster ist ja eigentlich ein Gewässer, das für die Pflanzen und Tiere schwierig ist, besonders am Ufer, sagt Lukas Mörchen vom BUND.
1: Was man hier auch wiederum sieht, dass da eine harte Kante vorhanden ist, das heißt da sozusagen nicht ein langsamer Übergang ist und natürlich auch besonders an so harten Steinkanten, die dort vorhanden sind, dann halt auch Tiere und besonders natürlich Pflanzen einfach keinen Weg finden, da sozusagen reinzukommen.
0: Und auch deswegen gibt es die Schute des Vereins Lebendige Alster. Da sehen Sie, was es bringt, die Alster so ganz vorsichtig so ein bisschen zu verändern, zu beeinflussen mit Schilfinseln oder eben anderer Bepflanzung. Und die Schute ist heute von 11 bis 13 Uhr für alle geöffnet, also Tag der offenen Schute sozusagen, zu finden am Fleet in der Admiralitätsstraße. Viel Spaß schon mal. Aber egal, was sie heute machen natürlich. Ne? Hier ist NDR 90,3 und das ist Harry Styles, As It Was.

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0: Das ist der Soundtrack für einen entspannten Start in den Sonnabend. Joshua Caddison und Jesse, die größten Hits aller Zeiten bei NDR 90,3. Gleich mit den Eagles und einem weisen Lebensmotto, nämlich Take it easy. Beherzigt, glaube ich, auch Philipp Kaute, den hören wir jetzt.
1: Ja, guten Morgen.
0: Mit allem, was wichtig ist. Moin.
1: Es ist jetzt 8 Uhr.
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3: Tornado bleibt nach Bundeswehrübung wegen Problemen in Hamburg. EU-Beitrittsgespräche mit Ukraine und Moldau starten am Montag. Hamburger Polizei identifiziert Toten nach Fund in Rissen. Wir haben heute erst Regen, spätestens trocken bei 19 Grad. Eigentlich ist die große Bundeswehrübung in Hamburg abgeschlossen. Trotzdem wird es rund um den Flughafen am Vormittag noch einmal laut. Einer der beteiligten Tornado-Kampfjets konnte wegen Triebwerksproblemen noch nicht abheben. Ole Wackermann.
4: 5 Tornados des taktischen Luftwaffengeschwaders 51 sind schon gestern zurück zu ihrem Standort in Jagel geflogen. Der 6. Kampfjet muss aber noch einen Triebwerkstest absolvieren, bevor er starten darf. Normalerweise passiert das in speziellen Lärmschutzhallen, die den Lärm für die Umgebung deutlich abschirmen. Die gibt es am Hamburger Flughafen für Militärmaschinen aber nicht. Deshalb wird der Test am Vormittag im Freien stattfinden. Zwischen 10 und 13 Uhr kann es vor allem im nördlichen Bereich des Flughafens für etwa eine Stunde laut werden. Wegen des Lärms empfiehlt die Bundeswehr, Tiere in der Umgebung nicht im Freien zu lassen. Das gilt besonders für Pferdehalter auf umliegenden Koppeln. Die Luftwaffe hat ihre Militärübung am Hamburger Flughafen gestern beendet. Insgesamt gab es in dieser Woche knapp 40 Flüge mit den Kampfjets.
3: Wer sich in Hamburg auf eine Stelle im öffentlichen Dienst bewirbt, könnte bald vom Verfassungsschutz überprüft werden. Regelanfrage nennt sich das und der rot-grüne Senat will das umsetzen. Scharfe Kritik kommt vom Parteinachwuchs, also den Jusos und der grünen Jugend. Sie sehen unter anderem Gefahren für die Grundrechte. Am Mittwoch stimmt die Bürgerschaft darüber ab. Bislang gab es ein Veto aus Ungarn. Das ist jetzt vorbei. Alle 27 EU-Staaten haben am Abend Ja gesagt zu Beitrittsgesprächen mit 2 Kandidaten. Am Montag soll die EU mit Moldau und der Ukraine über eine Aufnahme verhandeln. Peter Eichenberg.
5: Die Staats- und Regierungschefs der EU hatten schon Ende 2023 beschlossen, Gespräche aufzunehmen. Ungarn hatte sich aber einem ukrainischen Beitritt widersetzt. Die neue Regierung in Budapest, die seit gut einem Monat im Amt ist, gab die Blockade jetzt auf. Nun soll die erste Verhandlungsrunde am Montag beginnen. EU-Kommissionspräsidentin von der Leyen und Ratspräsident Costa sprachen in einer gemeinsamen Erklärung von einem großen Schritt nach vorn. Die Entscheidung sei eine Anerkennung für die Entschlossenheit und großen Anstrengungen beider Länder bei der Umsetzung von Reformen. Der ukrainische Präsident Zelensky dankte der EU und erklärte, der Schritt sei eine bedeutende politische und moralische Unterstützung für sein Land. Moldaus Präsidentin Sandu sicherte zu, weitere Reformen umzusetzen.
3: Seit rund 10 Jahren ist es kostenlos. Bald soll man Eintritt zahlen, wenn man die Elbphilharmonie Plaza besuchen will. Nach NDR-Informationen sollen es 5 € pro Person sein. Zwar will die Kulturbehörde diesen Preis nicht bestätigen, aber Hamburgs Parteien diskutieren schon mal. Die Linke lehnt einen Eintrittspreis auf die Elbphilharmonie Plaza ab und verweist darauf, dass die Elfi durch Steuergeld bezahlt wurde. Hamburgs CDU kann sich dagegen einen Eintrittspreis vorstellen, hält 5 € aber für zu hoch. Nach dem Fund einer Leiche in einem Rissener Waldstück gibt es neue Details. Die Hamburger Polizei hat den Toten identifiziert. Es handelt sich um einen 27-jährigen Ägypter. Die Mordkommission ermittelt mit Hochdruck zu den Hintergründen. Elias Bartel.
6: Die Rechtsmedizin hat nach der Untersuchung des Leichnams den Verdacht erhärtet, dass der junge Mann durch äußere Gewalteinwirkung gestorben ist. Der 27-Jährige wurde vorgestern in einem Waldstück in Rissen gefunden. Nach NDR-Informationen soll der Leichnam erhebliche Verletzungen aufgewiesen haben. Gestern durchsuchten Ermittler das Gelände ein zweites Mal nach Spuren. Denn ob der Fundort auch der Tatort ist, gilt als offen. Identifiziert ist das Opfer inzwischen als der ägyptische Staatsangehörige Ahmed D. Die Polizei hat sein Foto veröffentlicht und sucht Menschen, die ihn kannten, die Hinweise auf seinen Wohnort oder sein Umfeld geben können.
3: Und Sie sehen das Foto bei uns in der NDR Hamburg App. Es war ein Traumstart für die USA. Für die amerikanische Fußballnationalmannschaft hat die WM mit einem Sieg begonnen. 4:1 stand es am Ende gegen Paraguay. Kanada und Bosnien-Herzegowina haben sich vorher 1:1 getrennt.
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0: Wir schauen aufs Wetter für uns in Hamburg. Und ja, heute gibt es nochmal einen Mix aus Sonne, Wolken und Schauern. Allerdings jetzt am Morgen ist es eher noch trocken mit Sonne und Wolken. Am Nachmittag kommen dann die Schauer, kommen auch schon mittags. Und der Wind wird dann auch ein bisschen doller bei maximal 17 Grad. Aktuell haben wir 15 gemessen bei Ihnen in Eppendorf. Morgen geht es erstmal regnerisch los, wird dann im Laufe des Tages aber freundlicher bei maximal 17 Grad. Blitzer und Staus direkt aus unserem Verkehrszentrum Roter Baum. Vorsicht bitte in beiden Richtungen auf der A7 Hamburg-Flensburg. Zwischen Schnelsen Nord und Quickborn sind Menschen auf der Fahrbahn. Da müssen Sie unbedingt vorsichtig sein. Ansonsten haben wir aktuell keine Staus, aber Sperrungen. Die A7 ist zwischen Stelling und Heimfeld ja bis Montag früh wegen Bauarbeiten in beiden Richtungen dicht, inklusive Elbtunnel natürlich. Am besten ausweichen über die B205, A21 und die A1. Außerdem ist auch die Kühlbrandbrücke beidseitig gesperrt. Ebenfalls bis Montag. Wir wünschen Ihnen gute und sichere Fahrt.
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0: Dritter WM-Tag, morgen ist Deutschland dran gegen Curaçao. Sind alle fit im Team? Was ist vom Gegner zu erwarten? Klären wir gleich. Ich bin Amir Brecht, ich gehe gleich nochmal rüber zum Kollegen Philipp Kaute. Der hat ja Kaffee gekocht und der sagte...
7: Dann ist aber Schluss.
8: Ja, wenn noch einer muss, aber dann ist Schluss.
0: Philipp, so siehst du es doch, ne?
1: Also, wenn, dann koche ich noch weiter. Also...
0: Wir werden heute auf jeden Fall noch genug Kaffee haben und es ist schön, dass der Kollege dafür sorgt. Wir sorgen gleichzeitig für die größten Hits aller Zeiten. Hier ist Rick Astley, Together Forever, für Ihren beschwingten Sonnabend. Mein Name ist Amir Brecht, ich wünsche Ihnen was.

0: Die Eagles bei NDR 90,3. Take it easy. Ja, easy wird möglicherweise auch das erste WM-Spiel vom DFB-Team morgen. Unser Sportreporter Dirk Walsdorf ist für uns in den USA. Sag mal, wo genau nochmal?
1: Ja, ich bin in North Carolina, im gleichen Ort, wo die Nationalmannschaft gerade schläft. Winston-Salem heißt diese Universitätsstadt. Und ich bin ziemlich genau 5 Kilometer vom Hotel der deutschen Spieler entfernt. Die haben so ein ganz schickes Ding, wo sie ganz alleine für sich sein können. Aber mein Bett ist auch okay, wenn ich dann irgendwann da mal reingehe. Jetzt ist hier ja noch mitten in der Nacht, aber ich rede ja viel lieber mit dir.
0: Wie spät ist es jetzt bei euch?
1: 0.14 Uhr.
0: Oha, na das ist ja nett, dass du so lange für uns wach geblieben bist. Was hast du denn von der Mannschaft mitbekommen? Sind alle fit?
1: Ja, die sind alle fit, das ist richtig gut. Ne? Ich begleite die jetzt ja schon seit einer Woche, war vorher mit denen in Chicago und die machen einen guten Eindruck. Und das hatten wir auch lange nicht bei so einem Turnier, dass alle Waden der Nation und alle anderen Blessuren ausgeheilt sind. Selbst der ältere, freundliche Herr im Tor, Manuel Neuer, scheint wirklich fit zu sein. Also Bundestrainer Nagelsmann hat die freie Auswahl seiner Spieler. Allerdings glauben wir auch genau zu wissen, wer da gegen Curaçao auflaufen wird. Nämlich genau die Mannschaft, die er im letzten Test aufs Feld geschickt hat, plus eben Manuel Neuer, und alle sind gut drauf. Also wir sind hier bereit für einen coolen deutschen WM-Auftakt.
0: Finde ich ja cool eigentlich, dass der Manuel nochmal dabei ist. Und für Lennart Karl, den Verletzten, ist ja auch jemand Gutes dazugekommen. Hassan Ouedraogo, wie findest du den?
1: Total lustig. Der war vor ein paar Tagen bei der Pressekonferenz so ein bisschen zurückhaltend erst, aber dann ein richtiger, kleiner, versteckter Entertainer. Super freundlicher Typ. Also auf jeden Fall auch ein Gewinn. Spielerisch was ganz anderes als Lennart Karl. Aber auf jeden Fall echt kein schlechter und auch so ein unbekümmerter Kicker. Also wer weiß, wenn sie gegen Curaçao schnell hochführen, dann kommt der vielleicht hinten raus auch noch rein. Würde mich sehr für ihn freuen.
0: Apropos Curaçao. Die sind Platz 82 der Weltrangliste, habe ich gesehen. Das ist ja gar nicht so schlecht, oder wie sehe ich das?
1: Das ist nicht so schlecht, das stimmt. Und die WM ist ja inzwischen total aufgebläht mit diesen 48 Mannschaften. Mhm. Aber Platz 82 ist ja dann doch noch ein ganzes Stückchen weiter hinten. Also die sind hier der krasseste Außenseiter bei dieser Riesenveranstaltung. Die meisten der Spieler würden in Deutschland eher in der zweiten oder gar dritten Liga kicken. Deswegen ist schon klar, Deutschland muss und wird dieses Spiel am Sonntag um 19 Uhr Hamburger Zeit auch gewinnen.
0: Okay, dann freuen wir uns auf jeden Fall drauf. Dir noch eine gute Zeit in den USA. Habt ihr gutes Wetter?
1: Du, Wahnsinnswetter. Heute hatten wir 36 Grad und große Schwüle. Also das kann gerne ein bisschen kühler werden. Noch ein Profi-Tipp für alle, die übers Fußballspiel reden. Wird die Hitze ein Problem in Houston am Sonntagabend? Nee, wird sie nicht. Das Stadion von Houston hat ein Dach und drin sind angenehm temperierte 22 Grad. Also auch das geht.
0: Wohltemperiert. Mal sehen, ob es trotzdem ein hitziges Spiel wird. Hihi. 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

0: NDR 90,3. Und was war das bitte für ein Quiz, für eine Quizwoche?
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0: Der Jackpot ist einfach immer größer geworden. Am Ende der Woche standen da 1.350 Euro auf dem Rewe-Gutschein. Und dann war ja der Moment von NDR 90,3-Hörer Helmut. Und zwar kam für ihn die Jackpot-Frage: Welche kuriose, europaweit größte Sammlung eines Tieres hat die Uni Hamburg?
2: Keine Ahnung, Regenwürmer?
3: Ja, voll die Ahnung haben sie. Jackpot.
2: Das war aus dem Bauch heraus. Oh, aber ja, schau.
3: Das ist immer das Beste aus dem Bauch heraus, Helmut. 1.350 Euro bekommen Sie.
2: Oh Mann, da kann ich ja das ganze Jahr über gut von leben.
0: Allerdings, da kann man einiges von einkaufen. Wenn Sie auch Lust haben zu quizzen und ja, ein gutes Bauchgefühl haben, Montag geht's wieder los. 250 Euro gibt's zu gewinnen, dann mit Ulf Ansorge und Eva Tanski. Ich drücke Ihnen jetzt schon mal die Daumen und Don McLean, glaube ich.

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2: Gleich bei uns Tainted Love von Soft Cell. Vorher natürlich alles, was wichtig ist, mit Philipp Kaute.
3: Guten Morgen. Es ist 8.30 Uhr.
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3: 5 Tage Bundeswehrübung. 5 Tage lang sind Tornado-Maschinen über Hamburg geflogen. Jetzt hängt die Luftwaffe noch einen 6. Tag dran, allerdings wegen technischer Probleme. Deshalb könnte es lauter werden als üblich. Einer der beteiligten Tornado-Kampfjets konnte nämlich bisher nicht abheben, weil es Schwierigkeiten mit dem Triebwerk gibt. Ein Triebwerkstest könnte zwischen 10 und 13 Uhr teilweise sehr laut ausfallen. Der Parteinachwuchs stellt sich quer. Die Jusos und die Grüne Jugend in Hamburg lehnen Pläne des rot-grünen Senats ab. Es geht um die Regelanfrage beim Verfassungsschutz, also dass alle, die sich um einen Job im öffentlichen Dienst bewerben, vom Verfassungsschutz überprüft werden. Jusos und Grünen geht das zu weit. Sie sagen, der öffentliche Dienst könne auch ohne Regelanfrage gut geschützt werden. Am Mittwoch stimmt die Bürgerschaft darüber ab. 27 Mitglieder hat die Europäische Union. Ab Montag verhandelt sie mit 2 weiteren Beitrittskandidaten, mit der Ukraine und Moldau nämlich. Gestern Abend haben die Botschafter aus allen EU-Staaten ihr Okay gegeben für diese Verhandlungen. Der ukrainische Präsident Volodymyr Zelensky hat von einem starken Schritt für Europa gesprochen. Solche Beitrittsverhandlungen dauern in der Regel aber Jahre und ein EU-Beitritt ist damit noch nicht garantiert. 2 Flüchtlinge aus dem sogenannten Dublin-Zentrum in Rahlstedt haben geklagt und Recht bekommen. Das Sozialgericht Hamburg hat entschieden, dass ihnen Taschengeld zusteht. Die beiden Männer hatten Asyl in Griechenland erhalten, sind dann nach Deutschland weitergereist. In Rahlstedt warten sie auf ihre Abschiebung, weil Griechenland für sie zuständig ist. Seitdem haben sie kein Geld bekommen, allerdings Essen, Hygieneartikel und Unterkunft. Temperaturen meist unter 20 Grad und immer wieder Schauer in Hamburg. Auf das durchwachsene Wetter reagiert jetzt Bäderland. Die Sommerfreibäder etwa in Billstedt, Finkenwerder und das Naturbad Stadtparksee sind aufgrund der Wetterlage vorübergehend geschlossen. Das Sommerfreibad Kaifubad bleibt allerdings geöffnet.
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2: Die Sommer schnell wieder aufmachen, weil kommende Woche wird's ja zumindest Richtung Wochenende richtig heiß. Ich denke mal, da kann man ganz gut ins Freibad gehen. Wir schauen aber erstmal auf das Wetter für uns in Hamburg von heute. Ein Mix aus Wolken, Schauern und sonnigen Momenten. Jetzt ist es noch eher trocken. Richtung Vormittag oder Mittag können dann schon mal die ersten Tropfen runterkommen. Am Nachmittag wird dann auch mal der Wind ein bisschen doller. Das Ganze bei maximal 17 Grad. 5 haben wir jetzt bei Ihnen in Eimsbüttel gemessen. Morgen geht's auch noch mal eher regnerisch los. Im Laufe des Tages wird's aber freundlicher mit einem Mix aus Sonne und Wolken und maximal 17 Grad. Blitze und Staus direkt aus unserem Verkehrszentrum Roter Baum. Die gute Nachricht, keine größeren Staus momentan. Ja, die schlechte haben Sie vielleicht auch schon mal mitbekommen. Es gibt ja so ein paar Sperrungen. Zum Beispiel ist die A7 zwischen Stelling und Heimfeld bis Montag früh wegen Bauarbeiten in beiden Richtungen gesperrt. Und das heißt, auch der Elbtunnel ist dicht. Am besten über die B205, A21 und die A1 ausweichen. Außerdem ist die Kühlbrandbrücke ebenfalls bis Montag beidseitig gesperrt. Und die Wellingsbütteler Landstraße, die ist bis heute Abend gesperrt wegen einem Kraneinsatz zwischen Schluchtweg und Kornweg. Gilt übrigens dann auch für beide Richtungen. Ich wünsche Ihnen natürlich gute und sichere Fahrt, wo immer Sie unterwegs sind.
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2: Wir schauen gleich nochmal, was man Tolles in Hamburg unternehmen kann. Ist viel los, was Bergziegen damit zu tun haben, was sie heute in Hamburg sehen oder leben können. Das hören Sie gleich. Vorher gibt's die größten Hits aller Zeiten von Peter Gabriel und von Soft Cell, Tainted Love. Den Synthesizer erkennt man auch sofort. Mein Name ist Amir Brecht. Haben Sie einen tollen Sonnabend.

in der 90,3 am Sonnabend und wir machen mal ein kleines Geräuscheraten. Was ist das hier? Klingt ein bisschen wie ein Rasenmäher. Ist aber keiner. Das ist eine sogenannte Bergziege. Also einer dieser

0: historischen Busse mit Daimler-Benz-Diesel. Ist schon ein bisschen her, dass die Busse sich so angehört haben, aber Anfang der 80er war das ganz normal und heute können Sie mit so einem Bus mitfahren. Bergziegen, das sind die kleinen Busse, die durch Blankenese düsen. Weil die Straßen da so eng und steil sind, passt ein normaler Bus da nicht durch, aber die Bergziegen, die schaffen das. Die klangen in den 70ern und 80ern übrigens nicht nur anders, die sahen auch anders aus, die waren nämlich rosa. Christine Sluger von den VHH, die hat uns erzählt, warum diese historischen Busse damals diese etwas ungewöhnliche Farbe hatten.
1: Rosa war in den 1960er Jahren die Produktfarbe für die Schnellbusse in Hamburg. Und ein weiterer Vorteil war, dass Schnellbusse sich mit ihrem Rosa sehr gut von den Stadtbussen absetzen konnten, die generell in der Farbe Rot unterwegs waren.
0: Ich finde die Vorstellung immer noch zu geil. Eine rosa Bergziege, guck mal da, hat ja auch was. Und die Bergziege von 1981, die fährt heute ab Blankenese S-Bahn und Fähre auch. Die erste Abfahrt ist nachher 9:55 und das geht dann den ganzen Tag so bis kurz nach 3:30. Und es kostet natürlich auch nichts extra. Wenn Sie das aber heute gar nicht schaffen, an den nächsten beiden Sonnabenden geht's weiter, sagt Christine Sluger von den VHH.
1: Wir sind zum Beispiel am kommenden Sonnabend, den 20.06. auf der Linie 32 unterwegs, vom Bahnhof Bergedorf zum U-Bahnhof Willstedt. Oder die Woche darauf am Samstag, den 27.06. auf der Linie 225 bzw. 227 vom Bahnhof Bergedorf zur Grundschule Kirchwerder. Wir freuen uns natürlich, wenn möglichst viele Hörerinnen und Hörer uns dann vielleicht besuchen im Bus.
0: Ja, und warum eigentlich das alles? Weil die VHH ja 100-jähriges Bestehen feiern. Und heute Nachmittag, da fahren wir übrigens auch mal mit und berichten live aus der Bergziege hier bei NDR 90,3. Und wo wir eben beim Thema rosa sind, das ist ja fast wie Popo auf Eimer hier, pink mit Try bei NDR 90,3.

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0: Ende 90,3. 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Vielleicht sind Sie ja heute auch noch ein bisschen in Hamburg unterwegs, zum Beispiel in der Hafen City. Und Sie haben es eventuell bei uns in den Nachrichten gehört, der Zugang zur Plaza der Elbphilharmonie, der ist ja eigentlich bis jetzt kostenlos. Der soll möglicherweise zukünftig Geld kosten, und zwar 5 €. Das Gerücht ist sozusagen im Umlauf. Die Elbphilharmonie und die Kulturbehörde, die wollen sich jetzt auch gerade noch nicht dazu äußern. Deswegen haben wir mal bei den Besuchern in der Hafen City gefragt, was würden Sie denn aber davon halten? Danny Marquez Marsalo hat sich mal auf der Plaza umgehört.
1: Ich würde es, glaube ich, auch bezahlen, ja, weil es doch eine tolle Aussicht ist. Und ja, einmalig, würde ich sagen.
2: Also 5 € wären okay?
1: Wäre okay, ja.
2: Und der Herr?
3: Absolutes Maximum.
4: Schade, ja. Ja, es wäre schade, wenn man was zahlen müsste, aber ich würde es machen. Also ich fände es schön, wenn man da...
5: Weiterhin gratis.
4: Ja, wenn alle das benutzen dürfen, das finde ich schon schön.
6: Nein, braucht es nicht, finde ich. Ist doch okay gratis.
7: Ich würde sie auch bezahlen.
8: Finde ich ein bisschen, ja, das wäre nicht so schön.
9: Wir hätten doch schon zahlt. 877 Millionen oder 76.
8: 866.
9: Also, 866 Millionen, wir haben doch schon gezahlt, also zahlen wir nicht nochmal.
8: Ja, einmal reicht.
9: Also wir sind Schwaben, wir zahlen sowieso, wir sind happy.
0: Ja, also viele Touristen wären auf jeden Fall bereit, das zu bezahlen. Noch ist auch unklar, ob das überhaupt für alle gelten soll, wann und wie das jetzt überhaupt kommt oder ob es auch Ausnahmen gibt. 5 € für den Zutritt zur Elfi Plaza. Darum geht es auch gleich nochmal bei uns in den Nachrichten um 9 bei NDR 90,3.

0: Madonna, Into the Groove, die größten Hits aller Zeiten bei NDR 90,3. Und damit denen geht es natürlich auch gleich weiter. Diana Ross haben wir und Hot Chocolate sind auch dabei. Vorher alles, was wichtig ist, mit Philipp Kaute.
1: 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Es ist jetzt 9 Uhr.
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1: Tornado bleibt nach Bundeswehrübung wegen Problemen in Hamburg. Hamburgs Opposition sieht Eintrittspreis für die Elfi Plaza kritisch. Und die Polizei identifiziert Toten nach Fund in Rissen. Das Wetter, teils sonnig, teils auch Regenschauer, bis 19 Grad. Ein lautes Donnern am Himmel hat viele durch die Woche begleitet. Die Bundeswehr-Tornado-Übung in Hamburg ist zwar vorbei, am Flughafen könnte es aber trotzdem nochmal laut werden. Eine der beteiligten Kampfjets konnte wegen Triebwerksproblemen noch nicht abheben. Ole Wackermann.
3: 5 Tornados des taktischen Luftwaffengeschwaders 51 sind schon gestern zurück zu ihrem Standort in Jagel geflogen. Der 6. Kampfjet muss aber noch einen Triebwerkstest absolvieren, bevor er starten darf. Normalerweise passiert das in speziellen Lärmschutzhallen, die den Lärm für die Umgebung deutlich abschirmen. Die gibt es am Hamburger Flughafen für Militärmaschinen aber nicht. Deshalb wird der Test am Vormittag im Freien stattfinden. Zwischen 10 und 13 Uhr kann es vor allem im nördlichen Bereich des Flughafens für etwa eine Stunde laut werden. Wegen des Lärms empfiehlt die Bundeswehr, Tiere in der Umgebung nicht im Freien zu lassen. Das gilt besonders für Pferdehalter auf umliegenden Koppeln. Die Luftwaffe hat ihre Militärübungen am Hamburger Flughafen gestern beendet. Insgesamt gab es in dieser Woche knapp 40 Flüge mit den Kampfjets.
1: 5 Euro Eintritt zahlen, erst dann soll man rauf dürfen auf die Plaza der Elbphilharmonie. Nach NDR-Informationen soll der kostenlose Besuch bald vorbei sein. Die Kulturbehörde wollte den 5 Euro Eintrittspreis auf Anfrage nicht bestätigen und doch wird diskutiert. Marie Kleinert von der Hamburger Linken lehnt das ab.
4: Die Elbphilharmonie wurde mit einem klaren Versprechen gebaut, nämlich ein Haus für alle zu sein. Und wir alle haben sie mit unseren Steuergeldern bezahlt. Deshalb muss der Eintritt zur Plaza kostenlos bleiben.
1: Dietrich Versich von der CDU ist offen für einen Eintrittspreis.
5: Wir unterstützen grundsätzlich, dass man den Betrieb der Plaza auch durch mäßige Gebühren finanziert und schlagen da vor, dass es aber maximal 2 bis 3 Euro sind. Das würde auch reichen.
1: Dietrich Versich im NDR Hamburg Journal und Sie bekommen Hintergründe auch bei uns in der NDR Hamburg App. Alle haben zugestimmt. Jetzt kann es losgehen. Die Mitgliedstaaten der Europäischen Union haben sich für Beitrittsgespräche mit der Ukraine und Moldau ausgesprochen. Das haben EU-Kommissionspräsidentin Ursula von der Leyen und EU-Ratspräsident Antonio Costa am Abend mitgeteilt. Eine erste Runde mit der Ukraine und Moldau ist für Montag geplant. Allerdings können sich EU-Beitrittsgespräche über Jahre hinziehen und auch dann ist ein Beitritt noch immer nicht sicher. Manuela Schwesig will Ministerpräsidentin von Mecklenburg-Vorpommern bleiben, auch nach der Landtagswahl im September. Auf einem Landesparteitag in Wismar will die SPD sie heute offiziell als Spitzenkandidatin küren. Schwesig sagt, sie freue sich auf den anstehenden Wahlkampf, obwohl ihre SPD in aktuellen Umfragen deutlich hinter der AfD zurückliegt. Die SPD steht bei 27%, die AfD in Umfragen bei 36%. Nach dem Fund einer Leiche in einem Rissener Waldstück gibt es neue Details. Die Polizei hat den Toten identifiziert. Es handelt sich um einen 27-jährigen Ägypter. Die Mordkommission ermittelt mit Hochdruck zu den Hintergründen. Elias Bartel.
6: Die Rechtsmedizin hat nach der Untersuchung des Leichnams den Verdacht erhärtet, dass der junge Mann durch äußere Gewalteinwirkung gestorben ist. Der 27-Jährige wurde vorgestern in einem Waldstück in Rissen gefunden. Nach NDR-Informationen soll der Leichnam erhebliche Verletzungen aufgewiesen haben. Gestern durchsuchten Ermittler das Gelände ein zweites Mal nach Spuren. Denn ob der Fundort auch der Tatort ist, gilt als offen. Identifiziert ist das Opfer inzwischen als der ägyptische Staatsangehörige Ahmed D. Die Polizei hat sein Foto veröffentlicht und sucht Menschen, die ihn kannten, die Hinweise auf seinen Wohnort oder sein Umfeld geben können.
1: Jetzt haben alle drei gespielt. Alle drei Gastgeberländer sind in die Fußball-Weltmeisterschaft gestartet. Erst hat Kanada 1:1 gegen Bosnien-Herzegowina gespielt. Und das war eine Premiere. Kanada hat erstmals bei einer Fußball-WM einen Punkt geholt. Anschließend haben die USA 4:1 gegen Paraguay gewonnen. Übrigens gab es an beiden Spielstätten, also Los Angeles und Toronto, nochmal eine extra Eröffnungsfeier.
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0: Vorletzter Tag der nassen Woche. Heute gibt es auch nochmal einen Mix aus Wolken, Schauern und sonnigen Momenten. Schauer sagen Sie jetzt vielleicht, hä, wo denn? Ich sehe gar keinen. Ja, die Frage ist auch eher, wann? So ab Mittag kann es losgehen. Am Nachmittag wird dann auch mal der Wind ein bisschen doller, bei maximal 17 Grad. Aktuell haben wir schon 16 hier bei Ihnen in Schnellsen erreicht. Morgen geht es auch nochmal los mit ein bisschen Regen. Dann wird es aber zunehmend freundlicher bei maximal 17 Grad. Blitze und Staus direkt aus unserem Verkehrszentrum Roter Baum. Sieht ganz gut aus eigentlich, momentan noch keine Staus, aber denken Sie dran, auf der A7 ist zwischen Stellingen und Heimfeld bis Montag früh wegen Bauarbeiten in beiden Richtungen eine Sperrung. Das heißt, natürlich ist auch der Elbtunnel dadurch dicht. Am besten ausweichen über die B205, A21 und die A1. Ja, wenn das im Laufe des Tages ganz viele machen, dann wird es natürlich dicht, aber momentan läuft es noch. Außerdem ist die Kühlbrandbrücke gesperrt, auch beidseitig bis Montag. Und der Verlauf Hofweg bis Papenhuder Straße zwischen Aberhoffstraße und Hartwigostraße ist in beiden Richtungen wegen des Uhlenfestes bis morgen Mitternacht gesperrt. Wir wünschen überall, wo es geht, gute und sichere Fahrt.
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0: Nächste Woche soll es ja vor allem zum Wochenende hin richtig heiß werden, über 30 Grad. Da spreche ich gleich nochmal mit unserem Wetterexperten drüber. Da müssen wir nochmal genauer nachhören bei NDR 90,3. Mein Name ist Amir Brecht und das hier sind Hot Chocolate.

0: So würde ich auch gerne Bass spielen können, kann ich aber nicht. Diana Ross war das mit Upside Down bei NDR 90,3. Die größten Hits aller Zeiten für ihren ein bisschen wechselhaften Sonnabend. Aktuell ist es ja trocken und wolkig. Schauer sind aber im Laufe des Tages noch drin. Auch ein bisschen dollerer, böiger Wind bei maximal 17 Grad. Und dann kommt aber jetzt nächste Woche eine sonnige Phase. Jedenfalls meistens, wenn ich das richtig sehe. Und dann auch noch so ein paar richtig heiße Tage. Aber das fragen wir mal einen, der sich damit schon richtig viel auseinandergesetzt hat. Unser NDR 90,3 Wetterexperte Oliver Klein. Wie wird's denn genau? Erzähl doch mal bitte.
1: Ja, das wird so ein bisschen erstmal mit Vorlauf sein. Also wir müssen uns noch etwas gedulden, bis wirklich der Sommer, der im Moment jetzt schon im Südwesten Deutschlands angekommen ist, auf den Weg zu uns nach Hamburg findet. Das wird dann in der zweiten Wochenhälfte der neuen Woche aber vor allem der Fall sein. Von den Temperaturen her merken wir aber schon ab Dienstag, dass sich da was tut. Da werden wir nämlich die 20 Grad mal wieder überschreiten. Dienstag sind schon durchaus 21, 22 Grad möglich. Es gibt schon mehr Sonnenanteile, bleibt schon öfter trocken. Eine kleine Delle dann nochmal am Mittwoch, da sind nochmal einzelne Schauer möglich, bleibt aber relativ warm. Ja, und ab Donnerstag scheint der Sommer dann doch durchzustarten. Und nächstes Wochenende sind sogar Temperaturen um die 30 Grad möglich. Also das sieht dann ganz anders aus als an diesem wechselhaften und windigen Wochenende im Moment.
0: 30 Grad, also bei solchen Temperaturen denke ich immer gleich an Gewitter. Danach sieht es aber nicht aus, oder?
1: Sieht erstmal trocken heiß aus. Man weiß natürlich nie genau, wie lang es dann hält. Das werden die Wetterkarten erstmal im Laufe der Woche noch auswerfen. Aber im Moment erstmal ein stabiles nächstes Wochenende mit absolut hochsommerlichen Temperaturen.
0: Okay, hast du schon Sonnencreme gekauft oder hast du eh welche zu Hause?
1: Liegt bereit, genau.
0: Alles klar. Danke, Oliver. Wir freuen uns auf Sonne kommende Woche und auf die Einkaufsliste vielleicht nochmal Sonnencreme drauf oder auch einfach ein großes Paket Eiswürfel für Getränke oder die Badewanne. Können Sie ja dann mal gucken. Sie in NDR 90,3. Ich wünsche Ihnen auf jeden Fall jetzt erstmal einen schönen Sonnenabend mit James Blunt. Stay the night.

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Herrlich. Muss man sich ab und zu mal so ins Gewissen und ins Gedächtnis rufen. Ist schon eine wundervolle Welt. Und ja, leider auch eine etwas frische. Mitte Juni, so 15, 16 Grad, ist gar nicht mal so viel. Deswegen haben einige Freibäder jetzt entschieden, dass sie erstmal den Laden dicht machen in Hamburg. Welche das sind, darum geht's gleich bei uns in den Nachrichten. Oh, platt. Und vorher natürlich nochmal die größten Hits aller Zeiten. Kaya Gogo, Too Shy.

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2: Gleich Electric Light Orchestra, ELO. Vorher alles, was wichtig ist, aber oplatt mit Christiane Ehlers.
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2: Vielen Dank, Christiane. Blitzer und Staus direkt aus unserem Verkehrszentrum Roter Baum. Und ja, zum Glück momentan keine Staus. Aber denken Sie dran, die A7, die ist zwischen Stelling und Heimfeld bis Montag früh gesperrt wegen Bauarbeiten in beiden Richtungen. Natürlich dadurch der Elbtunnel nicht befahrbar. Sie können ausweichen über die B205, A21 und A1. Wenn es da voller wird, hören Sie es bei uns natürlich zuerst. Noch geht's aber. Außerdem ist die Kühlbrandbrücke aktuell gesperrt, auch bis Montag. Ich wünsche Ihnen gute und sichere Fahrt.
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2: Meine Hamburger des Tages sind die fleißigen Kolleginnen und Kollegen in der Redaktion und Technik bei NDR 90,3, die uns hier morgens unterstützen. Wer ist es bei Ihnen? Da fragen wir gleich mal nach. Vorher die größten Hits aller Zeiten mit ELO, dem Electric Light Orchestra, Don't Bring Me Down und vorher Irene Cara, Flashdance. Ich bin Armin Brecht, wünsche Ihnen einen tollen Sonnabend mit jetzt noch ein bisschen Sonne. Genießen Sie es.

Sender 90,3 ist hier und erstmal eine Meldung aus unserem Verkehrszentrum. Vorsicht bitte auf der A7 Flensburg-Hamburg. Zwischen Quickborn und Schnelsen-Nord sind Menschen auf der Fahrbahn. Passen

0: Sie da bitte auf A7 Flensburg-Hamburg. Zwischen Quickborn und Schnellsen Nord sind Personen auf der Fahrbahn.
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0: Sie hatten hoffentlich eine ordentliche, eine schöne Arbeitswoche, falls Sie denn berufstätig sind. Ich hatte auf jeden Fall eine ganz gute oder habe sie aktuell immer noch. Und Linda aus Volksdorf, die arbeitet im therapeutischen Bereich mit Menschen mit Behinderung. Und für sie war das auch eine tolle oder sogar eine ganz tolle und besondere Woche. Das liegt vor allem an ihrem Hamburger des Tages.
2: Mein Hamburger des Tages ist mein Kollege Jens, weil er super engagiert ist mit Menschen mit Behinderungen und ganz, ganz, ganz viel auf die Beine stellt. Er ist super herzlich, super engagiert und motiviert einfach jeden Morgen. Und es strahlt einfach so. Es ist total schön, mit ihm zu arbeiten. Einfach ein liebenswerter Mensch.
0: Finde ich eine gute Sache. Sollte man auch mal seine Kollegen loben. Habe ich ja meine vorhin auch schon. Das muss ich jetzt nicht nochmal machen. Also sonst sind sie ja irgendwann verwöhnt. Robbie Williams ist hier mit Forbidden Road bei NDR 90,3.
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Die größten Hits aller Zeiten. Easy Lover bei NDR 90,3. Ja, und das Thema mit dem Eintritt. Möglicherweise 5 Euro für den Elfie Plaza. Hat doch ein paar von Ihnen beschäftigt. In der NDR Hamburg App hat uns zum Beispiel unser treuer Hörer Herr Vollmer geschrieben. Er sagt, also da sollen die Touristen doch ruhig auch mal zur Kasse gebeten werden. Wir Hamburger Steuerzahler, ne, wir haben ja schon bezahlt. Er findet die 5 Euro angemessen und Christian schreibt, die Elfie Plaza sollte mit der Hamburger Adresse auf dem Personalausweis weiterhin frei sein. Ansonsten dürfen dann auch wohl die Touristen gern bezahlen. Ja, wie sehen Sie das? Können Sie sich auch gerne über die NDR Hamburg App melden. Das kann dann aber ich nicht mehr lesen. Ich bin dann raus. Amir Brecht ist mein Name. Ilka Petersen kommt gleich und übernimmt hier um 10. Freuen Sie sich bestimmt schon drauf. Hier auch auf Elton John kann man sich freuen. Candle in the Wind. Ich wünsche Ihnen noch einen tollen Sonnabend.

0: Schön. Schönes Wochenende mit uns von NDR 90,3, der größten Hits aller Zeiten. Gleich die Pretenders, aber jetzt wird's Zeit für die Nachrichten. Philipp Kautes für Sie da.
1: Guten Tag, hallo. Es ist 10 Uhr.
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1: Demos und Straßensperrungen in Hamburg bremsen den Verkehr aus. Parteinachwuchs ist gegen Verfassungscheck von Mitarbeitern. USA starten mit Sieg in die Fußball-WM. Das Wetter heute teils sonnig, teils auch Regenschauer, 19 Grad. In Hamburg wird es heute mal wieder voll auf den Straßen und in der Innenstadt. Die A7 und die Kühlbrandbrücke sind gesperrt und dazu kommen zwei Demonstrationen. Elias Bartel.
3: Wer heute mit dem Auto unterwegs ist, braucht Geduld. Neben der Sperrung der A7 und der Kühlbrandbrücke gibt es auch in der Innenstadt zahlreiche Sperrungen wegen mehrerer Veranstaltungen und Demonstrationen. Ab 12 Uhr wollen laut Veranstalter mehrere tausend Menschen für Freiheit im Iran demonstrieren. Sie ziehen von der Mönckebergstraße über den Jungfernstieg bis zum Gänsemarkt. Die Polizei rechnet aber mit deutlich weniger Teilnehmern. Am frühen Nachmittag gibt es dann eine zweite Demo. Die Initiative PRÜF demonstriert dafür, dass das Bundesverfassungsgericht alle Parteien prüft, die der Verfassungsschutz als rechtsextrem einstuft. 5000 Menschen werden laut Veranstalter erwartet und wollen vom Fischmarkt entlang der Landungsbrücken bis zum Rathaus marschieren. Los geht es um 13.45 Uhr.
1: 5 Tage Bundeswehrübung. 5 Tage lang sind Tornado-Maschinen über Hamburg geflogen. Jetzt hängt die Luftwaffe noch einen Tag dran, wenn auch nicht mit Flügen. Es gibt allerdings technische Probleme an einem der beteiligten Tornado-Kampfjets. Der konnte bisher nicht abheben, weil es Schwierigkeiten mit dem Triebwerk gibt. Ein Triebwerkstest könnte zwischen 10 und 13 Uhr, also jetzt, teilweise sehr laut werden. Wie kann man verhindern, dass Extremisten in der öffentlichen Verwaltung arbeiten? Der Hamburger Senat will über Bewerberinnen und Bewerber Informationen einholen. Darüber stimmt die Bürgerschaft am Mittwoch ab. Es regt sich allerdings Widerstand. Franziska Becker.
4: Lehrerin, Sachbearbeiter, Tierpflegerin oder Hausmeister. Alles Arbeitsplätze im öffentlichen Dienst. Wer sich darauf bewirbt, soll vom Verfassungsschutz überprüft werden, so der Plan. Die Regelanfrage soll klarstellen, ob Geheimdienste Informationen über die betreffende Person im Zentralregister gesammelt haben. Laut Senat kann damit verhindert werden, dass religiöse und politische Extremisten in den öffentlichen Dienst kommen. Ja, aber kommt dagegen von den Jusos, der Grünen Jugend und den Gewerkschaften. Wenn beispielsweise in Sachsen-Anhalt die dort als gesichert rechtsextreme AfD das Innenministerium übernehmen würde, kann sie Informationen in dieses Zentralregister einspeisen. Und das habe auch hier in Hamburg Einfluss auf Einstellungsverfahren. Die SPD und die Grünen wollen die Regelanfrage beim Verfassungsschutz. Sie hatten sie im Koalitionsvertrag beschlossen.
1: Wann und wie sollen Fluggäste entschädigt werden? Dazu haben EU-Parlament und Vertreter von Mitgliedsländern gestern Abend eine Einigung erzielt. Und es bleibt dabei, wenn ein Flieger 3 Stunden verspätet ist, sollen Passagiere einen Ausgleich erhalten können. Einige EU-Staaten wollten das erst nach 4 Stunden Verspätung ermöglichen, konnten sich aber nicht durchsetzen. Dabei muss aber die Fluglinie die Verspätung verursacht haben. Manuela Schwesig will Ministerpräsidentin von Mecklenburg-Vorpommern bleiben, auch nach der Landtagswahl im September. Auf einem Landesparteitag in Wismar will die SPD sie heute offiziell als Spitzenkandidatin küren. Schwesig sagt, sie freue sich auf den anstehenden Wahlkampf, obwohl ihre SPD in aktuellen Umfragen deutlich hinter der AfD zurückliegt. Erst war es Mexiko und jetzt sind auch die Co-Gastgeber USA und Kanada in die Fußball-Weltmeisterschaft gestartet. Beide sorgten mit ihren Auftaktspielen für Begeisterung. Silke Heine.
5: Die USA haben sich gleich zum Start in Los Angeles mit einer Galaleistung präsentiert. Der 4:1-Sieg gegen Paraguay hätte sogar noch höher ausfallen können. In der Partie wurde erstmals eine neue Videobeweisregel angewendet. Der Video Assistant nutzte dabei die Möglichkeit, mehr Spielszenen überprüfen zu können und änderte seine Entscheidung über eine gelbe Karte. Stattdessen wurde ein anderer Spieler verwarnt. Kanada jubelt über ein spätes Tor von Joker Kyle Larin. Der Treffer sicherte gegen Bosnien-Herzegowina ein 1:1 und damit den ersten kanadischen WM-Punkt der Geschichte. Am kommenden Spieltag geht die Schweiz als klarer Favorit in ihre Auftaktpartie gegen Katar. In der Nacht will Marokko den 5-maligen Weltmeister Brasilien ärgern.
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0: Na, so ein bisschen ärgern tut uns das Sommerwetter momentan auch. Fühlt sich eher ein bisschen frischer nach Herbst an. Tief Sabrina, die kommt nämlich um die Ecke. Windiges, kühles Wetter hat die im Gepäck. Bringt sie heute auch vorbei. Der Wind hat schon ein bisschen aufgefrischt, das merkt man schon. Ne? Aber der sorgt eben auch für die ein oder andere Wolkenlücke. So 3 bis 4 Stunden Sonnenschein. Gegen die Mittagszeit, so in 2-3 Stunden ungefähr, dann erste Regenschauer oder Gewitter. Der Wind wird noch mal ein bisschen stürmischer dann unterwegs sein. Gerade heute Nachmittag. Temperaturen dazu heute bei Ihnen in Hammerbrook bis 17 Grad. Morgen noch ein Tacken grauer als heute, wobei auch wieder windig, dementsprechend die ein oder andere Wolkenlücke für Sonnenschein. Vor allem vormittags dann Schauer morgen oder einzelne Gewitter bei bis zu 18 Grad dann morgen. NDR 90,3, die Staus und Blitzer jetzt direkt aus dem Verkehrszentrum Roter Baum. Blick auf die A1 Lübeck Richtung Bremen. Zwischen dem Dreieck Hamburg Südost und Schillhorn 4 Kilometer stockend. Sie haben es bei uns in den Nachrichten gehört, die A7 Flensburg-Hannover ist zwischen Hamburg-Stelling und Heimfeld bis Montag aufgrund von Bauarbeiten in beiden Richtungen gesperrt. Das wird empfohlen, eben über die B205, A21 und A1 auszuweichen. A21 sind wir direkt gelandet, Bargteheide Richtung Kiel zwischen Tremsbüttel und Lezen, 5 Kilometer Stau. A255, B75 Hamburg-Stadteinwärts zwischen Elbinsel und Veddel, 2 Kilometer stockend. Bei uns in der Stadt die Wellingsbütter Landstraße ist zwischen Schluchtweg und Kornweg bis heute Abend gesperrt. Die Kühlbrandbrücke eben auch wegen Brückenbauarbeiten übers Wochenende in beiden Richtungen. Der Verlauf Hofweg bis Papenruder Straße zwischen Averhoffstraße und Hartwikusstraße. Da wird gefeiert und ansonsten war's das. Kommen Sie gut durch, bisher was los. Wenn Sie jetzt vielleicht so an so einem Sonnabendvormittag gerade so Hausputz machen, so durch die Wohnung gehen, gibt es da so einen Platz, wo Sie sagen, ach, hier finde ich es eigentlich am schönsten, hier habe ich es mir am muckeligsten gemacht in meiner ganzen Wohnung. Philipp, hast du so einen Platz bei dir irgendwie in der Wohnung?
6: Ja, definitiv die Küche.
0: Die Küche? Wenn jemand für dich kocht und du sitzt da mit einem Glas Wein, ne?
6: Ja, frei nach dem alten Alf-Motto, dann werde ich mal zum Kühlschränkchen eilen und dort ein wenig beim Kuchen verweilen.
0: Guck mal, Philipp hat auch schon wieder Kuchen dabei. Nichts anderes im Kopf.
6: Du. Natürlich.
0: Also wir haben auf jeden Fall diese Woche Sie gefragt, wie sieht das denn bei Ihnen zu Hause aus? Haben Sie da so einen Lieblingsplatz? Und natürlich waren Sie so nett, uns das alles zu erzählen. Was dabei rausgekommen ist, das hören Sie gleich hier bei uns. Ich bin Eka Petersen, freue mich, dass Sie wieder dabei sind am Sonnabendvormittag bei uns bei NDR 90,3.

0: Ich hoffe, Sie haben Lust, ein bisschen was zu unternehmen an diesem Wochenende, denn also das Angebot ist reichlich. Altonale ist ja Uhlenfest, Stadtteilfest, Bramfeld, 48 Stunden, Wilhelmsburg und so weiter. Also man kann sich theoretisch durch die ganze Stadt feiern, von Schwenkgrill zu Schwenkgrill. Ist das nicht herrlich? Gut, auf der anderen Seite, es gibt ja zwischendurch Schauer und die Verkehrslage spielt auch nicht so richtig in die Karten. Und am Ende des Tages so viel Miete, wie wir alle bezahlen. Wofür denn? Also haben wir einfach mal in Ihr Zuhause geguckt, haben uns gedacht, da verbringen Sie doch auch gerne Zeit. Und wo ist da Ihr Lieblingsplatz? Also Ihr Lieblingsplatz in Ihrer Wohnung, wo Sie sich gerne aufhalten. Vielleicht haben Sie es auch besonders schön gemacht. Wo ist denn der? Also Heidi aus Stelling weiß ganz genau, wo der ist. Sehr gemütlich.
1: Mein Lieblingsort ist mein Ohrensessel. Der steht in meinem Zimmer, ist richtig so wie althergebracht, mein Ohrensessel. Und da lese ich immer drin. Tasse Tee daneben. Perfekt.
0: Das kann ich auch verstehen. Vor allem so ein Ohrensessel ist immer so ein bisschen wie so eine kleine Umarmung, ne? Wenn man da sitzt, ist so gemütlich. Ja, und Kevin hat auch angerufen bei uns diese Woche und sein Lieblingsort in der Wohnung. Als ich das gehört habe, war ich so ein bisschen, naja. Also ich hatte große Ehrfurcht vor seiner Tierliebe.
2: Auf dem Sofa neben meinem Rattenstall. Toben da miteinander rum. Manchmal verstecke ich ihn da ein bisschen Essen, dann können die das suchen.
0: 6 Ratten hat Kevin und die laufen da auf dem Sofa rum, wenn Kevin da sitzt. Naja gut, aber wenn man die Tiere liebt und dann ist das sein gemütlicher Platz. Aber wenn Sie sich jetzt vorstellen, gleich bei Kevin irgendwie auf dem Sofa zu sitzen, ich weiß nicht, wie es Ihnen geht, aber ich hätte da schon Respekt vor. Naja, sein Lieblingsplatz, jeder hat seinen. Und Petra aus Bergedorf, die hat auch einen, und zwar in der Horizontalen.
3: Weil ich wohne gerade noch bei meiner Mutter zu Hause, also mit meiner Familie. Das heißt, im Zimmer habe ich meine Ruhe, alles drum und dran. Mein Bett auch gemütlich, ein Ort für alles. Also zum Schlafen, aber auch um zu chillen, runterzukommen, am Laptop zu arbeiten etc.
0: Schön, kann ich verstehen, ist auch schön. Und zum Radio hören ist der natürlich schön. Also machen Sie sich das gemütlich heute am Lieblingsort in Ihrer Wohnung, und zwar mit uns.

In the year 25 haben wir gleich für Sie hier bei NDR 90,3. Wir haben es ja gerade schon gesagt, also es ist so viel los an diesem Wochenende bei uns in der Stadt und wir haben gerade noch mal einen Blick drauf geworfen. Was denn alles? Straßenfest auf der Uhlenhorst, da fängt ja auch gleich dieser Langschläfer-Flohmarkt an. Der ist wirklich toll an beiden Tagen und was ich auch ein totales Highlight finde, ist immer da, wenn das am nächsten Tag am Sonntag da mittags schon losgeht. Da kann man so ein bisschen Frühshoppen machen und da ist morgen eine 80er-Party. Dann haben wir Altonale natürlich und im Zuge dessen gibt es das Fest des guten Lebens. Das ist da in der Barenfelder Straße von der Klaus bis zur Lobostraße. Und da ist immer total schöne Stimmung. Es gibt auch Paella, Tapas, am Fluken Anwohnerflohmarkt und so auch total nette Stimmung. Dann 48 Stunden Wilhelmsburg, haben Sie vielleicht schon mitbekommen. Da treten alleine 196 Musikacts auf. Und das kostet keinen Eintritt. Da kann man sich freiwillig eben so ein Bändchen holen und einfach ein bisschen unterstützen, indem man ein bisschen was isst und trinkt und so. Auch total schön. Oder Stadtteilfest Bramfeld, das ist ja ein bisschen größer, auf dem Marktplatz der Hertha-Straße da. Da gibt es zwei große Bühnen, da gibt es auch Karussells, wenn Sie mit Kindern unterwegs sind, eine Stadtteilwette, auch wieder Flohmarkt und sogar ein Feuerwerk und einige Schüler sind da ganz aufgeregt, weil die werden da heute so einen Schülerband-Contest machen. Ich glaube, das ist auch ganz lustig, dazu zu gucken. Also von daher, auch wenn das Wetter vielleicht nicht so hundertprozentig passt, das Wochenende bei uns in der Stadt ist ein richtig schönes.

so entspannt geht das zu hier am Vormittag bei uns bei NDR 90,3. Wobei, wir haben ja gerade drüber gesprochen, was denn heute alles noch gehen könnte eventuell. Denn übers Wochenende sind ja so viele Straßenfeste bei uns. Und da hat Daniela Hampel gerade geschrieben über unsere NDR Hamburg-App, dass wir eins vergessen haben, das Stadtteilfest in Heimfeld. Danke, Daniela, fürs Durchgeben. Also viel Spaß da nachher dann auf dem Fest. Wettertechnisch müsst ihr gut ausgerüstet sein, denn ab dem Mittag kann es Regenschauer oder Gewitter geben. Der Wind wird auch Thema sein. Tatsächlich hoffe ich, ist alles gut festgezurrt, denn der wird auch noch ein bisschen an Fahrt aufnehmen. Gerade heute Nachmittag die ein oder andere stürmische Böe, aber das kann uns noch nicht von abhalten, oder? Bis 17 Grad auch in Hammerbrook dazu. Also es ist recht mild heute. Morgen dann noch ein bisschen grauer als heute. 2 bis 3 Stunden Sonnenschein sind aber durchaus dabei, weil der Wind eben wieder dafür sorgt, dass die Wolkendecke ab und zu aufreißt. Bisschen vor allem vormittags Schauer oder einzelne Gewitter sind auch morgen dabei, dann bald bis zu 18 Grad. NDR 90,3, die Staus und Blitzer jetzt direkt aus dem Verkehrszentrum Roter Baum. A1 Lübeck Richtung Hamburg, Richtung Bremen, zwischen Hamburg-Billstedt und Stillhorn, aktuell 6 Kilometer stockender Verkehr. Dann ja die Sperrung A7 Flensburg-Hannover zwischen Hamburg-Stelling und Heimfeld übers ganze Wochenende. Da am besten über die B205, A21 und A1 ausweichen. A7 Hannover Richtung Hamburg zwischen Thies-Hope und Horster Dreieck, 5 Kilometer stockender Verkehr. A21 Kiel Richtung Bargteheide zwischen Schwissel und Lezen, 3 Kilometer Stau. A21 das Ganze Richtung Kiel zwischen Tremsbüttel und Lezen, 5 Kilometer Stau, knappe halbe Stunde, dann sind sie durch. A255 B75 Hamburg Stadt einwärts zwischen Elbinsel und Veddel, 2 Kilometer stockend. Die Wellingsbüttler Landstraße noch zwischen Schluchtweg und Kornweg, gesperrt in beiden Richtungen, genauso wie die Köhlbrandbrücke, wegen Brückenarbeiten leider auch übers ganze Wochenende. Und dann der Verlauf Hofweg bis Papenhuder Straße ist gesperrt zwischen Averhoffstraße und Havikostraße. Da ist ja auch ein Straßenfest. Ich sage ja, es wird ganz viel gefeiert, richtig so, an diesem Wochenende. Und übrigens, apropos feiern, dachte gerade, das wäre ein Scherz, als ich das gelesen habe, dass David Raum, also der DFB-Profi, sich mit Julian Nagelsmann ein Tattoo stechen möchte. Würden Sie zusammen mit Ihrem Chef sich ein Partner-Tattoo stechen lassen? Ich weiß nicht, gucken wir gleich nochmal drauf, hier bei NDR 90,3. Schönes Wochenende.

0: gehört immer dazu zum Wochenende. Barry White, oder? Hier ist NDR 90,3. Ja, die offizielle WM-Hymne haben Sie bestimmt schon mitbekommen. Kommt ja bei dieser Weltmeisterschaft von Shakira. Heißt Die Die. Und man muss wirklich sagen, damit ist Shakira mittlerweile häufiger bei der WM gewesen als Italien. Also wenn man sich das überlegt, ist das schon heftig. Ja, und unsere Hamburger Shakira, der Herzen sozusagen, kennen Sie vielleicht auch. Das sind zwei Taxifahrer bei uns, Lovely und Monty. Und diese beiden Inder, die haben ein absolutes Showgehen. Wenn Sie die irgendwo mal gesehen haben, werden Sie die nicht vergessen. Und die hauen eben zu dieser WM schon den dritten WM-Hit raus. Also WM in drei Länder. Ich finde, das klingt lustig. Lovely und Monty. Und die waren diese Woche bei uns, bei NDR 90,3. Und die haben über Stefan Heller mal erzählt, ja, wie ihre Leidenschaft für Fußballsongs überhaupt geboren wurde.
1: Irgendwann mal haben die Jungs und Mädels gesagt, Lovely, du hast immer gute Laune Musik. Aber mach mal bitte Radio und wir wollen mitsingen. Und das war der knackige Punkt. Ich habe gesagt, okay, behalte meine Musik, versuche ich, deutsche Text drauf zu schreiben. Dann kam ich auf diese Idee, Dollywood, Bollywood auf Deutsch. Das war das erste Lied, das war auch Platz 43 in Charts. Wenn du jemand von Herzen liebst, wenn du jemand von Herzen liebst, genießt das alles, was er gibt.
0: Ich finde, man kriegt sofort nur gute Laune bei ihm, oder? Die beiden kommen ja aus Indien. Da spielt dieser Sport ja eher eine untergeordnete Rolle, wie jetzt ja auch. Ist die Fußballliebe da ja auch nicht unbedingt in die Wiege gelegt worden?
1: Geld spielt eine große Rolle bei Sport. Und das Geld, wo ist Geld drin in Cricket? Die sage ich so, das muss irgendwie balanciert sein. Und das ist auch überall, das ist leider so, dass wo Geld ist und da der wird immer gezeigt. Und das kommt immer hoch. Das ist zum Beispiel Cricket in Indien.
0: Stimmt, da ist ein richtiger Hype da drum. Lovely und Monty, die beiden singenden Taxifahrer aus

Hamburg haben einen neuen WM-Song draußen. WM in drei Länder können sie überall streamen, wo sie eben ihre Musik streamen. Jetzt kommen wir zu einem Song, der wurde im Winter 2017 veröffentlicht und war 2018 der Sommerhit Despacito.

0: The Caravan of Love läuft hoffentlich auch bei den Nationalspielern, dass sie sich untereinander gut verstehen. Also ein Zeichen dafür gab es ja jetzt schon im Nominierungsvideo für die WM. Hat Trainer Nagelsmann ja angekündigt, dass er sich mit David Raum zusammen ein Tattoo stechen will, wenn die eben die WM gewinnen. Naja, und David Raum hat ganz entspannt reagiert auf den Vorschlag seines Chefs.
1: Ich bin wirklich am Ende offen für alles. Also er kann sich das auch raussuchen. Ich glaube, es ist sein erstes. Er wird auf jeden Fall aufgeregter sein als ich. Vielleicht muss ich Händchen halten, aber das kriegen wir dann schon auch hin. Und wegen der Stelle und was es dann wird, bin ich relativ offen. Aber ich glaube, da wird uns dann schon was einfallen, wenn wir das Ding wirklich ziehen.
0: Ja, ich denke auch, dass Ihnen da was einfällt. Aber stellen Sie sich das mal vor, ein Partner-Tattoo mit Ihrem Chef, wo man doch weiß, dass diese Liebe meist endlich ist. Es ist schon, also ja, skurrile Idee, finde ich. Also wirklich. Wobei, es gibt ja diese Tattoos zum Aufkleben, ne? Die kenne ich von meiner Tochter, die dann im Nachhinein auch wieder verschwinden. Können Sie ja noch mal drüber nachdenken. Wobei, Daumen sind natürlich gedrückt.

0: kann immer so schön mitklopfen. Vielleicht sie ja auch, wo sie gerade warten auf einen Parkplatz am Supermarkt. So, die größten Hits aller Zeiten gibt's gleich. Dann von Queen. Vorher Philipp Kaute, wird ja höchste Zeit für die Nachrichten.
1: Ja, guten Tag. Es ist 11 Uhr.
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1: Demos und Straßensperrungen in Hamburg bremsen den Verkehr aus. EU-Beitrittsgespräche mit Ukraine und Moldau starten am Montag. Hamburger Sozialgericht spricht Geflüchteten Taschengeld zu. Es ist teils sonnig, teils regnerisch bei 19 Grad. Autos, die sich nur langsam durch die Straßen schieben. Auf vielen Straßen in Hamburg geht es heute wieder nur zäh voran. Das hat zum einen mit der gesperrten Kühlbrandbrücke und dem gesperrten Elbtunnel zu tun, aber auch mit einigen Demos. Elias Bartel.
3: Wer heute mit dem Auto unterwegs ist, braucht Geduld. Neben der Sperrung der A7 und der Kühlbrandbrücke gibt es auch in der Innenstadt zahlreiche Sperrungen wegen mehrerer Veranstaltungen und Demonstrationen. Ab 12 Uhr wollen laut Veranstalter mehrere tausend Menschen für Freiheit im Iran demonstrieren. Sie ziehen von der Mönckebergstraße über den Jungfernstieg bis zum Gänsemarkt. Die Polizei rechnet aber mit deutlich weniger Teilnehmern. Am frühen Nachmittag gibt es dann eine zweite Demo. Die Initiative Prüf demonstriert dafür, dass das Bundesverfassungsgericht alle Parteien prüft, die der Verfassungsschutz als rechtsextrem einstuft. 5000 Menschen werden laut Veranstalter erwartet und wollen vom Fischmarkt entlang der Landungsbrücken bis zum Rathaus marschieren. Los geht es um 13.45 Uhr.
1: SPD und Grüne haben es zwar im Koalitionsvertrag beschlossen, der Parteinachwuchs will aber nicht mitmachen. Es geht um die Regelanfrage in Hamburg. Die Idee, wer sich um eine Stelle im öffentlichen Dienst bewirbt, über ihn oder sie soll der Verfassungsschutz Auskunft geben. Jusos und Grüne Jugend finden, dass die jetzigen Regeln ausreichen. Bislang gab es ein Veto aus Ungarn. Das ist jetzt vorbei. Alle 27 EU-Staaten haben abends Ja gesagt zu Beitrittsgesprächen mit zwei Kandidaten. Am Montag soll die EU mit Moldau und der Ukraine über eine Aufnahme verhandeln. Peter Eichenberg.
4: Die Staats- und Regierungschefs der EU hatten schon Ende 2023 beschlossen, Gespräche aufzunehmen. Ungarn hatte sich aber einem ukrainischen Beitritt widersetzt. Die neue Regierung in Budapest, die seit gut einem Monat im Amt ist, gab die Blockade jetzt auf. Nun soll die erste Verhandlungsrunde am Montag beginnen. EU-Kommissionspräsidentin von der Leyen und Ratspräsident Costa sprachen in einer gemeinsamen Erklärung von einem großen Schritt nach vorn. Die Entscheidung sei eine Anerkennung für die Entschlossenheit und großen Anstrengungen beider Länder bei der Umsetzung von Reformen. Der ukrainische Präsident Zelensky dankte der EU und erklärte, der Schritt sei eine bedeutende politische und moralische Unterstützung für sein Land. Moldaus Präsidentin Sandu sicherte zu, weitere Reformen umzusetzen.
1: Kurz vor Mitternacht ist am Alsenplatz in Altona Nord ein Mann bei einem Messerangriff verletzt worden. Laut Polizei hat der Angreifer versucht, den 27-Jährigen auszurauben. Dabei hat er ihm in die Hüfte und in den Arm gestochen. Der Raub misslang, der Angreifer flüchtete. Die Polizei suchte ihn dann mit zahlreichen Streifenwagen, konnte ihn aber nicht festnehmen. Der verletzte Mann kam in ein Krankenhaus. Eine Unterkunft, Essen und Duschmöglichkeiten. Das reicht für Geflüchtete nicht aus. Das Sozialgericht Hamburg hat erneut in zwei Fällen entschieden, dass Geflüchtete im Dublin-Zentrum auch ein Taschengeld erhalten müssen. Susanne Röse.
5: Die klagenden Flüchtlinge sind im sogenannten Dublin-Zentrum in Rahlstedt untergebracht. Das ist für Asylbewerber eingerichtet worden, für deren Schutz andere Staaten zuständig sind. In beiden Fällen hatten die Klagenden, ein Syrer und ein Afghane, bereits Flüchtlingsschutz in Griechenland erhalten. Beide waren aber nach Deutschland weitergereist. Um ihre Abschiebung vorzubereiten, kamen sie nach Rahlstedt. Seitdem erhielten sie keine Geldleistungen mehr. Dagegen hatten sie geklagt. Beide bekamen Recht. Das Sozialgericht bezieht sich auch auf ein Urteil des Europäischen Gerichtshofs vom 4. Juni. Danach sei auch ein Taschengeld für den täglichen Bedarf notwendig, etwa für Fahrkarten. Carola Enslin von der Linksfraktion fordert, dass alle Betroffenen jetzt so schnell wie möglich wieder reguläre Leistungen erhalten. Die Sozialbehörde will Geflüchteten im Dublin-Zentrum aber weiterhin kein Geld zahlen.
1: Temperaturen meist unter 20 Grad und immer wieder Schauer in Hamburg. Auf das durchwachsene Wetter reagiert jetzt Bäderland. Die Sommerfreibäder etwa in Billstedt, Finkenwerder und das Naturbad Stadtparksee sind aufgrund der Wetterlage vorübergehend geschlossen. Das Sommerfreibad Kaifubad bleibt allerdings geöffnet.
0: Du würdest trotzdem gehen, ne Philipp? Hier die Seen bei uns, habe ich gerade mal geguckt, Boberger See 18 Grad, Öhendorfer See auch. Hinterm Horn, 19 Grad, da geht's da rein, oder?
1: Eine spritzige Idee.
0: Ja, also. Genau, cooler Typ. So, Philipp, schönen Feierabend.
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0: Das Gemeine ist, glaube ich, nur, wenn man dann irgendwie in diesem See war bei 18 Grad und dann kommt man raus und dann kommt einem dieser stürmische Wind entgegen, wird man direkt trocken gepustet heute. Die Temperaturen, naja, so bis 17 Grad heute in Hammerbrook, sind heute Mittag auch so ein paar Regenschauer oder Gewitter dabei. Von daher werden sie auch von oben ein bisschen nass, aber zwischendurch auch etwas Sonnenschein, denn der Wind, der treibt zumindest ab und an die Wolken auseinander. Genauso sieht es morgen aus, insgesamt wohl noch ein bisschen grauer und vor allem vormittags dann Schauer oder einzelne Gewitter bis 18 Grad dann morgen. NDR 90,3, die Staus und Blitzer jetzt direkt aus dem Verkehrszentrum Roter Baum. Vorsicht bitte, neue Gefahrenmeldung in beiden Richtungen auf der A7 und zwar Hamburg Richtung Flensburg. Zwischen Hamburg-Schnelsen-Nord und Quickborn Personen auf der Autobahn. Dann Vorsicht bitte in Hamburg auf der Zeppelinstraße zwischen Sengelmannstraße und Flughafenstraße liegen Gegenstände auf der Fahrbahn. Stockender Verkehr aktuell auf der A1 Lübeck Richtung Hamburg zwischen Bad Oldesloe und dem Kreuzberg der Heide 6 Kilometer. A1 Hamburg Richtung Bremen zwischen Hamburg-Billstedt und Stillhorn 8 Kilometer stockend. Dann die A7, Sie haben es von Philipp gehört, Flensburg-Hannover ist zwischen Hamburg-Stelling und Heimfeld übers ganze Wochenende gesperrt. Es wird empfohlen, über die B205 A21 und A1 auszuweichen. Dann die A7 Hannover Richtung Hamburg zwischen Thies-Hope und Horster-Dreieck 5 Kilometer stockend. A21 Kiel Richtung Barg der Heide zwischen Schwissel und Lezen 3 Kilometer Stau. Es dauert aktuell eine knappe halbe Stunde länger, wenn Sie unterwegs sind. Auf der A21 Barg der Heide Richtung Kiel zwischen Tremsbüttel und Lezen 5 Kilometer Stau. A255 B75 Hamburg-Stadt einwärts zwischen Elbinsel und Veddel 2 Kilometer stockend. Dann geht stockend voran auf der B4 aktuell Amsenkstraße Stadt auswärts zwischen Lippelstraße und der B75 Billhorner Brückenstraße. Dann haben wir die Wellingsbüttler Landstraße zwischen Schluchtweg und Kornweg gesperrt in beiden Richtungen, genauso wie die Kühlbrandbrücke übers ganze Wochenende. Und dann noch der Verlauf Hofweg bis Papenhuder Straße zwischen Averhofstraße und Habikostraße in beiden Richtungen wegen des Uhlenfestels bis morgen Mittag noch eine Sperrung. Heidi Witzka, viele Sperrungen. Ich hoffe, Sie kommen gut durch.
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0: Ganz genau, das tun wir immer am Sonntag. Neuerdings fangen wir schon an um 11, denn es sollen noch mehr Hamburgerinnen und Hamburger mittippen können. Denn ich habe ganz oft von Ihnen rückgemeldet bekommen, oh Mann, ich war zu spät, ich war zu früh und ich kam irgendwie nicht durch. Klar, es gehört immer Glück dazu. Aber mittlerweile sind es 5 an der Zahl, die zu mir ins Studio kommen. Eine Zahl schätzen müssen, das erfahren wir gleich, welche das denn sein soll. Und per Zufall kommen Sie dann zu mir ins Studio. Mit ein bisschen Glück, wenn Sie näher dran sind, gewinnen Sie eben auch heute diesen 250-Euro Einkaufsgutschein für Edeka. Wir legen gleich los nach Queen und Gloria Gaynor. Never Can Say Goodbye. Finde ich einen super schönen Song. Also, gleich unser Schätzspiel. Wir schätzen in Hamburg hier bei uns bei NDR 90,3. Ich bin Eka Petersen. Moin Hamburg.

0: Wochenende mit uns. 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
0: Ganz genau, mit unserem Chatspiel Wir schätzen Hamburg würden wir Ihnen gerne einen Einkaufsgutschein geben im Wert von 250 Euro nettoweise zur Verfügung gestellt von Edeka. Und dafür geht es eben, eine Schätzfrage zu beantworten. 5 an der Zahl können eben mitmachen. Per Zufall kommen die zu mir ins Studio. Und wer dann näher dran ist, gewinnt diesen Einkaufsgutschein. Was wir natürlich dafür brauchen, ist eine Schätzfrage und einen Ort, von dem die gestellt wird. Und dafür ist Petra Marquardt heute unterwegs. Auf dem Markt unweit des Michels, der Großneumarkt, ist ja ein total beliebter, ne? Petra, alle sagen mal, ich muss ganz ehrlich zugeben, ich war noch gar nicht da. Aber wenn man darüber spricht, ist das immer so, das ist einer der schönsten in der Stadt. Was meinst du, warum muss ich da unbedingt mal hin und vielleicht ein paar andere Hamburgerinnen und Hamburger auch?
2: Also das finde ich auch, dass dieser Wochenmarkt auf dem Großneumarkt hier wirklich was Besonderes ist. So richtig tolles Hamburg-Flair. Der Brunnen, der plätschert hier vor sich hin am Rand. Da spielen Kinder aus dem Stadtteil Fußball. Zwischendurch hört man die Michel-Glocken. Und vorhin um 10, da schalten ja auch die Trompetenklänge vom Turm rüber. Mehr Hamburg geht wirklich nicht. Und dann all die tollen Waren, die die Händler hier aufgebaut haben. Es duftet herrlich nach Erdbeeren. Dann die Blumen und Pflanzen in allen Farben, die hier auf dem Kopfsteinpflaster stehen. Lavendel, Schafgarbe, Rittersporn, da fliegen ein paar Großstadtbienen von Blüte zu Blüte. Und dann natürlich Gemüse aus den 4 Landen. Alles, was Hamburgs Gemüsegarten so hergibt. Gurken, Fenchel, Vierländer, Tomaten. Man möchte wirklich direkt reinbeißen. So lecker sieht das alles aus.
0: Du bist auch meine Großstadtbiene. Du sag mal, was läuft denn mehr? Erdbeeren oder Spargel?
2: Also Erdbeeren gehen richtig gut, würde ich sagen. Vielleicht auch bei dem trüben Wetter. So diese tollen, knallroten Erdbeeren, die holt man sich, glaube ich, einfach gerne nach Hause und beißt am liebsten gleich rein. Also hier wird wirklich eine Palette Erdbeerschalen aus dem Lieferwagen nach der anderen nach vorne geholt zu den Marktständen.
0: Das glaube ich, dass wir alle so ein bisschen Sommergefühle brauchen. So, was wir auch noch brauchen, ist ein Einkaufsgutschein. Den können Sie gewinnen, wenn Sie Petras Schätzfrage beantworten. So, was hast du dir denn überlegt?
2: Also, ich habe mir überlegt, ich habe mich ein bisschen umgehört hier unter den Händlerfamilien, wie lange die hier schon so sind auf dem Großneumarkt. Und meine Schätzfrage wäre, seit wie vielen Jahren gibt es den ältesten Gemüsestand hier auf dem Großneumarkt? Es geht um Gemüse.
0: Okay, das ist eine spannende Frage. Also, welcher Gemüsestand da schon eine ganz lange Zeit sozusagen wahrscheinlich ist. Also, rufen Sie gerne an 01371 90 93 3 für 14 Cent pro Anruf. 01371 90 93 3. Dann landen Sie mit ein bisschen Glück hier bei mir im Studio und dann können Sie Ihre Schätzung abgeben hier bei uns. Wir schätzen Hamburg und mit Glück gewinnen Sie eben diesen 250 Euro Einkaufsgutschein von Edeka. Also viel Glück und ich freue mich schon, Sie gleich kennenzulernen.

Hamburg. Unser Spiel läuft bereits. Per Zufall kommen nach und nach 5 Anrufer durch und wer dann hier im Studio landet, hat eben die Möglichkeit, seinen Tipp abzugeben und die 250 Euro als Einkaufsgutschein von Edeka zu bekommen. Und die Frage heute ist ja, wie viele Jahre ist der älteste Gemüsestand auf dem Großneumarkt dabei? Und jetzt wollen wir mal gucken, wen wir hier reinkriegen. So. Hallöchen, mit Glück im Studio gelandet. Mit wem spreche ich denn? Na? Ja, es funktioniert nicht. Moment. So. Ah. Okay, da will die Technik nicht so, wie ich will. Dementsprechend muss ich jetzt noch einen Song spielen und wir probieren es gleich nochmal. Also geben Sie nicht auf. Ich gehe mal kurz in den Keller und rüttel das Kabel zurecht. Bis gleich.

0: So, die gute Nachricht vorweg, unsere Telefonanlage funktioniert wieder. Wir können also gleich Wir schätzen Hamburg weiterspielen. Vorher der Blick aufs Wetter. Ja, da die nicht ganz so gute Nachricht, denn da kann ich nicht in den Keller gehen und irgendwas dran rütteln. Das bleibt, wie es ist. Es ist halt sehr bewölkt. Heute im Laufe des Tages bis 18 Grad. Der Wind spielt mit an diesem Wochenende, ist stürmisch unterwegs, gerade am Nachmittag. Heute Mittag erwarten wir auch noch ein paar Schauer oder vereinzelt eben auch Gewitter. Ähnlich sieht's morgen aus, bis 18 Grad. Bisschen durchwachsen, ein paar Wolken sind dabei. NDR 90,3, jetzt die Staus und Blitzer direkt aus dem Verkehrszentrum Roter Baum. Vorsicht bitte in beiden Richtungen auf der A7 Hamburg-Flensburg. Zwischen Hamburg-Schnelsen-Nord und Quickborn Personen auf der Fahrbahn. Dann auf die A1 Lübeck Richtung Hamburg zwischen Bad Oldesloe und dem Kreuz Bargteheide 6 Kilometer stockend. A1 Hamburg Richtung Bremen zwischen Hamburg-Billstedt und Stillhorn 8 Kilometer stockender Verkehr. Dann die Sperrung A7 Flensburg-Hannover ist zwischen Hamburg-Stelling und Heimfeld übers Wochenende in beiden Richtungen gesperrt. Es wird empfohlen, über die B205, A21 und A1 auszuweichen. A7 Richtung Hamburg zwischen Thies-Hope und Horster Dreieck 5 Kilometer stockend. A21 Richtung Bargteheide zwischen Schwissel und Lezen 3 Kilometer Stau. Dann wechseln wir auf die A21 Bargteheide Richtung Kiel zwischen Tremsbüttel und Lezen immer noch diese 5 Kilometer Stau. Knappe halbe Stunde dauert's. A255, B75 Hamburg stadteinwärts zwischen Elbinsel und Veddel 2 Kilometer stockend. Dann die B4 Amsingstraße stadtauswärts zwischen Lippelstraße und der B75 Billhorner Brückenstraße. Stockender Verkehr, Wellingsbüttler Landstraße zwischen Schluchtweg und Kornweg gesperrt. Die Köhlbrandbrücke ebenfalls wegen Brückenbauarbeiten in beiden Richtungen übers Wochenende. Dann noch gesperrt der Verlauf Hofweg bis Papenhuder Straße. Zwischen Averhoffstraße und Habikusstraße, da wird ja gefeiert. Also viel Spaß dort und jetzt bin ich gespannt, wen wir kennenlernen.
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0: So, und wenn jetzt denn alles gut läuft, dann habe ich hier die Silke aus Amersbek. Liebe Silke, bist du da?
2: Ja, bin ich.
0: Das ist ja in meinem Alter auch nicht mehr gesund fürs Herz, ne? Wenn dann auf einmal was nicht funktioniert. Ah, so. Also, du hast die Schätzfrage gehört. Wer ist der älteste Gemüsehändler auf dem Großneumarkt? Und jetzt würde ich gerne deine Schätzung hören.
2: Ich würde schätzen 27 Jahre. Gibt es den Herrn schon?
0: 27 Jahre, Silke, das locke ich ein. Und dann werden wir zwar jetzt noch jemanden kennenlernen, den Jan Roland, wenn es denn funktioniert. Lieber Jan, bist du da?
3: Ich bin da.
0: Ja. Ach, guck mal jetzt, ne? Wenn sich das mal eingespielt hat. Hallo, aus welchem Stadtteil, Jan?
3: Kirchwerder.
0: Oh ja, da wohne ich um die Ecke im Bergedorf. Sag mal, Jan, was ist deine Schätzung? Was meinst du?
3: 55 Jahre.
0: 55, also noch mal ein bisschen älter, als die Silke sagt. So, das funktioniert jetzt folgendermaßen. Ich lock eure Schätzung ein und dann gucken wir mal um kurz vor 12, welche Schätzung dann eben näher dran ist, okay?
3: Okay.
0: So machen wir das. Ihr hört euch sehr entspannt an. Also ihr seid noch ein bisschen zu Hause.
3: No,
0: na klar. Ja, wunderbar. Gut, ihr beiden. Also, wenn Sie noch mitmachen wollen, 01 71 93 3 01 3 71 93 3. Sie können auch noch Ihre Schätzung abgeben. Hier bei uns.

0: Hallo, 28 Jahre würde ich sagen.
1: Da ist er schon in der Leitung. Hallöchen, hallöchen. So, Fabian Schweizer ist gerade mit uns, ne?
0: Genau.
1: So, Fabian, dann erzähl mal, wie alt ist denn der älteste Gemüsestand auf dem Großen Neumarkt?
0: Ich würde schätzen 28 Jahre.
1: 28 Jahre. Dann, ja, Silke hat bisher 27 getippt, der Jan Roland 55. Und dann wollen wir doch jetzt mal gucken, wen wir hier noch ins Studio reinbekommen. Hallo, hier ist die Eka. Mit wem spreche ich?
2: Barmbek.
1: Aus Barmbek, wer?
2: Chu.
1: Chu?
2: Jo.
1: Was ist das, eine Abkürzung für den Namen?
2: Joachim.
1: Joachim, ah, okay. Das klingt ein bisschen cooler, ne?
2: Ja, genau. Eka.
1: War deine Wahl, gut. Was machst du am Wochenende noch, sag mal?
2: Ja, morgen natürlich Fußball gucken und heute ein bisschen aufräumen.
1: Aufräumen, ja, das machen viele am Sonnabend, ne? Du, sag mal, was ist denn deine Schätzung?
2: Ich sag einfach mal 72.
1: 72 Jahre auf dem Großen Neumarkt. Jetzt haben wir wirklich ein buntes Potpourri mittlerweile an Schätzungen. Also die 55 Jahre, 27 Jahre, 28 Jahre und von dir jetzt 72 Jahre schon. Dann würde ich sagen, wenn du Glück hast, werden wir uns gleich nochmal melden. Wichtig ist, dass du jetzt in der Leitung bleibst, weil da wird der Kollege nämlich mal alle Daten aufnehmen. Und da bin ich ganz gespannt, wer denn gleich am nächsten dran ist und eben den Einkaufsgutschein von Edeka gewinnt. Also im besten Falle, Joe, werden wir uns gleich nochmal widersprechen. Also, bis später vielleicht. 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

0: Man möchte meinen, ganz Hamburg schätzt mittlerweile, wie alt der älteste Gemüsestand auf dem großen Neumarkt ist. Wir sind mittendrin in Wir schätzen Hamburg. 4 Tipps haben wir schon. Einmal von Jan Roland, 55 Jahre. Silke sagt 27. Wir haben 28 Jahre dabei, 72. Und jetzt bin ich ganz gespannt, was die Petra sagt. Petra, woher kommen Sie?
1: Aus Buxtehude.
0: Aus Buxtehude, was meinen Sie?
1: Ich sag mal 100.
0: 100 Jahre dabei auf dem großen Neumarkt. Waren Sie da überhaupt schon mal?
1: Nee.
0: Auch noch nicht, ne? Ich habe mir vorhin sagen lassen, soll einer der schönsten überhaupt sein. Also ja, ich bin sehr gespannt, Petra. Einfach dranbleiben, denn wenn der Tipp am nächsten ist, dann werden wir uns gleich nochmal sprechen und Sie können eben diesen Einkaufsgutschein gewinnen im Wert von 250 Euro. So, also ich drücke Ihnen die Daumen, wünsche Ihnen ein wunderbares Wochenende. Haben Sie noch ein Highlight vor sich, Petra?
1: Nee, heute nicht.
0: Einfach so ein bisschen chillaxen. Ich finde, das Wetter lädt auch dazu ein, oder?
1: Mal
0: so ein bisschen Beine hoch. So. Und vielleicht haben Sie ja so den Gutschein gewonnen. Also, viel Glück, Petra. Und vielleicht bis später.
1: Jo, danke.

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1: Das hat gefühlt heute die ganze Stadt gemacht und sich gefragt, wie alt ist denn der älteste Gemüsestand auf dem großen Neumarkt? Da kamen so viele Schätzungen rein. Sie können ja auch mal überlegen, falls Sie eben nicht das Glück hatten, bei den 5 dabei zu sein, die eben hier ins Studio per Zufall reingekommen sind. Der Jan Roland hat gesagt 55, wir haben 27 von Silke, wir haben 100 Jahre aus Buxtehude bekommen gerade, wir haben 72 Jahre vom Joe. Wir wissen es noch nicht, aber gleich sind wir ein Stück weit schlauer, denn natürlich ist die Petra noch weiterhin auf dem großen Neumarkt und kann uns erzählen, wie alt ist denn der älteste Gemüsestand, liebe Petra.
2: Also, ich bin von Stand zu Stand gegangen und habe gefragt. Und am längsten hier ist Familie Becker aus Vierlanden. 1965 war Start. Seit 61 Jahren ist die Familie hier auf dem Großneumarkt.
1: Wunderbar. Und damit haben wir einen Gewinner. Lieber Jan Roland, sind Sie dran?
3: Ich bin dran, ja.
1: Herzlichen Glückwunsch gleich mal.
3: Ja, danke.
1: Wie fühlt man sich denn, wenn man sich gegen so viele Hamburgerinnen und Hamburger durchgesetzt hat?
3: Oh, sehr gut.
1: Ja, ne? Ist auch eine lange Geschichte, ne? Dass sie ja 61 Jahre sind. Das ist echt toll, finde ich.
3: Ja, aber ich kenne ihn gar nicht, war da noch nicht.
1: Ich auch noch nicht, aber wir zwei haben auf jeden Fall was verpasst. Wobei, mit ihrem Einkaufsgutschein geht es jetzt erstmal in den Supermarkt. Aber dann können sie ja das Geld, was sie gespart haben, noch auf den Markt dort bringen.
3: Das kann ich machen, ja.
1: Gut, also schönes Wochenende und herzlichen Glückwunsch. Also, bis dann.
3: Danke. Tschüss.
1: Tschüss.
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1: Gleich gibt's Rod Stewart mit Downtown Train.
2: Guten Tag. Es ist 12 Uhr.
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2: Demos und Straßensperrungen in Hamburg bremsen den Verkehr aus. EU-Beitrittsgespräche mit der Ukraine und Moldau starten am Montag. Parteinachwuchs ist gegen Verfassungscheck von Mitarbeitern. Das Wetter, teils sonnig, teils auch Regenschauer, maximal 19 Grad. Autos, die sich nur langsam durch die Straßen schieben. An vielen Stellen in Hamburg geht es heute wieder nur zäh voran. Das hat zum einen mit der gesperrten Kühlbrandbrücke und dem Elbtunnel zu tun, aber auch mit Demonstrationen. Elias Bartel.
3: Unterwegs ist, braucht Geduld. Neben der Sperrung der A7 und der Kühlbrandbrücke gibt es auch in der Innenstadt zahlreiche Sperrungen wegen mehrerer Veranstaltungen und Demonstrationen. Ab 12 Uhr wollen laut Veranstalter mehrere tausend Menschen für Freiheit im Iran demonstrieren. Sie ziehen von der Mönckebergstraße über den Jungfernstieg bis zum Gänsemarkt. Die Polizei rechnet aber mit deutlich weniger Teilnehmern. Am frühen Nachmittag gibt es dann eine zweite Demo. Die Initiative Prüf demonstriert dafür, dass das Bundesverfassungsgericht alle Parteien prüft, die der Verfassungsschutz als rechtsextrem einstuft. 5000 Menschen werden laut Veranstalter erwartet und wollen vom Fischmarkt entlang der Landungsbrücken bis zum Rathaus marschieren. Los geht es um 13.45 Uhr.
2: Für die Ukraine und Moldau rückt ein EU-Beitritt näher. Bisher hatte Ungarns Veto ernsthafte Beitragsverhandlungen verhindert. Nach dem Regierungswechsel in Budapest haben jetzt aber am Abend alle 27 EU-Staaten zugestimmt, die nötigen Gespräche aufzunehmen. Das haben EU-Kommissionspräsidentin Ursula von der Leyen und Ratspräsident Antonio Costa mitgeteilt. Xaver Schäffer.
4: Der erste Verhandlungsblock soll am Montag losgehen. Dann wird es um die Werte und Grundprinzipien gehen, die für die EU-Mitglieder gelten. Costa sieht die Gespräche als Zeichen der Anerkennung für die Ukraine und Moldau, für ihre Entschlossenheit und die harte Arbeit bei der Umsetzung von Reformen. Eine größere EU sei angesichts der wachsenden Unsicherheit in der Welt von gemeinsamem Interesse. Auch die Ukraine zeigte sich erfreut über den Schritt hin zu einem EU-Beitritt. Präsident Zelensky sprach von einer, Zitat, bedeutenden politischen und moralischen Unterstützung für unseren Staat und unser Volk.
2: Wann und wie sollen Fluggäste entschädigt werden? Dazu haben EU-Parlament und Vertreter von Mitgliedsländern gestern Abend eine Einigung erzielt. Und es bleibt dabei, wenn ein Flieger 3 Stunden verspätet ist, sollen Passagiere einen Ausgleich erhalten können. Einige EU-Staaten wollten das erst nach 4 Stunden Verspätung ermöglichen, konnten sich aber nicht durchsetzen. Dabei muss die Fluglinie die Verspätung verursacht haben. Wie kann man verhindern, dass Extremisten in der öffentlichen Verwaltung arbeiten? Der Hamburger Senat will über Bewerberinnen und Bewerber Informationen vom Verfassungsschutz einholen lassen. Über die sogenannte Regelabfrage stimmt die Bürgerschaft am Mittwoch ab. Es regt sich aber Widerstand. Franziska Becker.
5: Lehrerin, Sachbearbeiter, Tierpflegerin oder Hausmeister. Alles Arbeitsplätze im öffentlichen Dienst. Wer sich darauf bewirbt, soll vom Verfassungsschutz überprüft werden, so der Plan. Die Regelanfrage soll klarstellen, ob Geheimdienste Informationen über die betreffende Person im Zentralregister gesammelt haben. Laut Senat kann damit verhindert werden, dass religiöse und politische Extremisten in den öffentlichen Dienst kommen. Ja, aber kommt dagegen von den Jusos, der Grünen Jugend und den Gewerkschaften. Wenn beispielsweise in Sachsen-Anhalt die dort als gesichert rechtsextreme AfD das Innenministerium übernehmen würde, kann sie Informationen in dieses Zentralregister einspeisen. Und das habe auch hier in Hamburg Einfluss auf Einstellungsverfahren. Die SPD und die Grünen wollen die Regelanfrage beim Verfassungsschutz. Sie hatten sie im Koalitionsvertrag beschlossen.
2: Die Plaza der Elbphilharmonie mit Blick auf die Elbe ist einer der beliebten Aussichtspunkte in der Stadt. Doch nach NDR-Informationen soll der kostenlose Besuch bald vorbei sein. Im Gespräch ist demnach jetzt eine Zutrittsgebühr in Höhe von 5 €. Die Kulturbehörde wollte das bislang nicht bestätigen. Die Linksfraktion in der Bürgerschaft bezeichnet ein mögliches Eintrittsgeld für die Elfi-Plaza als eine absolute Unverschämtheit. Und mehr zu der Debatte finden Sie auch in der NDR Hamburg-App.
1: Und hören Sie auch gleich hier bei uns. Danke dir, Frau.
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1: Ja, den Sonnenschirm würde ich zuklappen. Was den Wind angeht, der nimmt noch mal ein bisschen an Fahrt auf. Stürmische Böen sind mittlerweile dabei. Die Temperaturen gerade bei Ihnen in Blankenese 17 Grad. Das ist auch schon die Tagestop-Temperatur. Dazu kommt immer mal wieder ein bisschen Sonnenschein, weil der Wind zumindest für die ein oder andere Wolkenlücke sorgt. Regenschauer oder Gewitter können allerdings heute auch dabei sein. Genauso wie morgen, vor allem wohl am Vormittag. Dann wird es langsam im Laufe des Tages trocken. Viele Wolken, aber ab und an eben auch morgen ein bisschen Sonnenschein. NDR 90,3, die Staus und Blitzer jetzt direkt aus dem Verkehrszentrum Roter Baum. Vorsicht bitte auf der A23, Heide Richtung Hamburg, zwischen Halzenbeck-Ruppunda und Hamburg-Eidel steht eine ungesicherte Unfallstelle. Auf die A1 Hamburg Richtung Bremen, zwischen Hamburg-Billstedt und Stillhorn, 8 Kilometer stockend. A1 Bremen Richtung Lübeck, zwischen Maschener Kreuz und Dreieck Norderelbe, 6 Kilometer stockender Verkehr. Auf die A7 Flensburg Richtung Hamburg, zwischen dem Dreieck Hamburg-Nordwest und Stellingen, 2 Kilometer. Dann die A7 Flensburg-Hannover, haben Sie gehört, die Sperrung zwischen Hamburg-Stellingen und Heimfeld übers ganze Wochenende. Es wird empfohlen, über die B205 A21 und die A1 auszuweichen. A7 Hannover Richtung Hamburg, zwischen Thies-Hope und Horster Dreieck, 5 Kilometer stockend. Dann immer noch eine längere Verzögerung auf der A21 Kiel Richtung Bargter Heide, zwischen Schwissel und Lezen, 4 Kilometer Stau, dauert eine halbe Stunde länger. Genauso wie auf der A21 Bargter Heide Richtung Kiel, zwischen Tremsbüttel und Lezen, 6 Kilometer stockend. A255 B75 Veddel bis Billhorner Brückenstraße stadteinwärts, zwischen Hamburg-Elbinsel und Billhorner Dröhrendamm, aktuell stockender Verkehr. Genauso wie im Verlauf Heidenkampsweg bis Billhorner Brückenstraße, das ganze stadtauswärts, zwischen Ankelmannsplatz und Billhorner Röhrendamm. Dann auf der Amsingstraße stadtauswärts, zwischen Lippelstraße und der Billhorner Brückenstraße, stockender Verkehr. B75 Wilhelmsburg Richtung Veddel, zwischen Wilhelmsburg und Veddel, stockender Verkehr. Die Wellingsbüttler Landstraße zwischen Schluchtweg und Kornweg in beiden Richtungen gesperrt. Der Verlauf Hofweg bis Papenhuder Straße ebenfalls, zwischen Averhoffstraße und Hartwigusstraße. Dann haben wir noch die Köhlbrandbrücke, die ist auch gesperrt übers ganze Wochenende in beiden Richtungen. Noch eine Gefahrenmeldung, aber ich weiß nicht, wie es Ihnen geht. Ein bisschen Musik drunter wäre schön, oder? Genau. A7 Hamburg Richtung Flensburg, eine Ölspur auf der Fahrbahn. Zwischen Hamburg-Schnelsen-Nord und Quickborn, bitte Vorsicht. Meine Güte, ist da was los. Also behalten Sie die Nerven und da, wo es geht, gute Fahrt.

0: Hallo, schönes Wochenende mit uns mit NDR 90,3. Ja, der Kölner Dom, der hat ja vorgelegt, ab Juli kostet ein Rundgang durch Kölns Wahrzeichen 12 Euro. Das finde ich ganz schön happig, oder? Gemischte Gefühle dementsprechend auch bei den Kölnern und Touristen. Und jetzt sieht eben bei uns die Elfi Plaza nach. Einmal beste Aussicht auf den Hafen und die Stadt von der Plaza Elbphilharmonie. Das ist ja eigentlich etwas, was dann immer dazugehört. Aber das soll eben nach Informationen von NDR 90,3 künftig mit 5 Euro berechnet werden. Ja, wie kommt das an? Wir haben uns auf der Plaza bei den Besuchern mal umgehört, wie die das finden.
1: Ich würde es, glaube ich, auch bezahlen, ja, weil es doch eine tolle Aussicht ist. Und ja, einmalig, würde ich sagen.
2: Also 5 Euro wären okay?
1: Wäre okay, ja.
2: Und der Herr?
3: Absolutes Maximum.
4: Schade, ja. Ja, es wäre schade, wenn man was zahlen müsste, aber ich würde es machen. Also ich fände es schön, wenn man da
5: weiterhin gratis.
4: Ja, wenn alle das benutzen dürfen, das finde ich schon schön.
6: Nein, braucht es nicht, finde ich. Ist doch okay gratis.
7: Ich würde es ja auch bezahlen.
8: Finde ich ein bisschen, ja, das wäre nicht so schön.
9: Wir hätten doch schon zahlt. 877 Millionen oder 76.
8: 866.
9: Also, 866 Millionen, wir haben ihn doch schon gezahlt, also zahlen wir nicht nochmal.
8: Ja, einmal reicht.
9: Also wir sind Schwaben, wir zahlen sowieso, wir sind Herren.
0: Die Schwaben, das ist gut. Ein paar Minütchen mehr oder weniger, nein, er will sparen. Aber Karin hat uns über die NDR Hamburg-App geschrieben, dass sie es gut findet, wenn man Eintritt für die Plaza zahlen muss. Das ist überall auf der Welt, so schreibt sie. Und die Reinigung und so weiter verschlingt eine Menge Geld. Vielleicht ist es da einfacher, Eintritt zu nehmen. Und dann sagt sie noch, außerdem waren die meisten Hamburger ja längst schon dort. Ich weiß nicht, wenn Sie noch nicht da waren, holen Sie es vielleicht schleunigst nach. Wobei heute alles gut festhalten, ist ja stürmisch bei uns in der Stadt.

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Na, was haben Sie Schönes vor an diesem Wochenende? Vielleicht eins der Stadtfeste. Ich bin nachher noch auf einem Geburtstag und das ist eine Gartenparty. Und wenn ich hier so aus dem Fenster gucke und sehe, wie die Bäume sich so im Wind wiegen, bin ich mal ganz gespannt, wie das nachher wird. Naja, der Regen soll auf jeden Fall ab dem Nachmittag durch sein. Der müsste jetzt irgendwann auftauchen mit einzelnen Schauern oder einzelnen Gewittern. Danach wohl auch länger trocken und durch den stürmischen Wind eben auch die ein oder andere Wolkenlücke. Bis 17 Grad ist die Top-Temperatur heute. Haben wir auch bei Ihnen in Eppendorf mittlerweile erreicht. Morgen bis 18 Grad, also ein Grad wärmer immerhin, aber dafür auch mehr Wolken. Wobei wieder durch den Wind die ein oder andere Wolkenlücke, also 2 bis 3 Stunden Sonnenschein sind eben auch morgen möglich. Allerdings sind stürmische Böen dann weiter Thema. NDR 90,3, die Staus und Blitzer jetzt direkt aus dem Verkehrszentrum Roter Baum. Erstmal eine neue Gefahrenmeldung für unsere Autofahrer auf der A1 Bremen Richtung Hamburg. Zwischen dem Maschener Kreuz und Harburg eine ungesicherte Unfallstelle. Ein Tier liegt auf der A39 B4 Hamburg Richtung Lüneburg zwischen Lüneburg Nord und Lüneburg Lünestadt Mitte. Stockender Verkehr auf der A1 Lübeck Richtung Bremen zwischen Hamburg-Oehlendorf und Stillhorn 9 Kilometer. A1 Bremen Richtung Lübeck zwischen dem Maschener Kreuz und Dreieck Norderelbe 6 Kilometer stockend. A7 Flensburg Richtung Hamburg zwischen dem Dreieck Hamburg Nordwest und Stellingen 2 Kilometer stockend. Die A7 Flensburg-Hannover ist zwischen Hamburg-Stellingen und Heimfeld eben übers ganze Wochenende gesperrt. Es wird empfohlen, über die B205 A21 und die A1 auszuweichen. A21 Kiel Richtung Bargteheide zwischen Schwissel und Lezen. 4 Kilometer Stau, dauert eine halbe Stunde länger. A21 Bargteheide Richtung Kiel zwischen Tremsbüttel und Lezen. 6 Kilometer stockender Verkehr, auch hier eine knappe halbe Stunde länger. Dann A255 B75 Veddel bis Billhorner Brückenstraße statt einwärts. Zwischen Hamburg-Elbinsel und Billhorner Röhrendamm stockender Verkehr. Genauso wie im Verlauf Heidenkampsweg bis Billhorner Brückenstraße statt auswärts zwischen Ankelmannsplatz und Billhorner Röhrendamm. Entschuldigung, auf der Absegstraße statt auswärts zwischen Lippelstraße und der Billhorner Brückenstraße auch stockender Verkehr. Genauso wie auf der B75 Wilhelmsburg Richtung Veddel zwischen Wilhelmsburg und Veddel. Die Wellingsbüttler Landstraße gesperrt zwischen Schluchtweg und Kornweg in beiden Richtungen. Der Verlauf Hofweg bis Papenhuder Straße zwischen Averhoffstraße und Hartwig-Kusch-Straße. Uhlenfest ja da. Dann die Köhlbrandbrücke ist wegen Bauarbeiten auch übers ganze Wochenende gesperrt. Und da kommt noch eine Gefahrenmeldung rein, dann sind wir mal durch. Vorsicht bitte auf der A7 Flensburg Richtung Hamburg. Zwischen Hamburg-Schnelsen und Dreieck Hamburg-Nordwest liegen Gegenstände auf der Fahrbahn. Wenn Sie da irgendwo drin stehen im Stau, behalten Sie die Nerven. Es ist Wochenende und wir haben die größten Hits aller Zeiten. Vielleicht hilft das so ein bisschen. Summer of 69, ein schönes Wochenende für Sie.

0: Immerhin.
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0: Ja, es dauert ein bisschen, ne, bis das bei allen so ins Blut übergeht. Weiß ich nicht, vielleicht ändert sich das dann ja morgen, wenn eben unsere deutsche Nationalmannschaft spielt. Für die Schweizer geht es heute Abend 21 Uhr los, und zwar in San Francisco gegen Katar. Und mit dabei ist dann HSV-Profi Miro Muheim. Und der, naja, klar, ist ein Riesenevent, ist auch ein bisschen aufgeregt.
2: Ja, auf jeden Fall. Ja, ich freue mich extrem. Ist natürlich ein Traum, der in Erfüllung geht, so ein Riesenturnier, und ich weiß nur, dass ich früher Weltmeisterschaften geguckt habe und diese ganzen Stars gesehen habe und völlig hin und weg war, und das war auf jeden Fall ein Riesentraum, und ich glaube, ich kann es noch gar nicht richtig realisieren. Aber das werde ich auf jeden Fall bald.
0: Ja, das denke ich auch, spätestens dann nachher. Wie viele Schweizer Fans dann dafür sorgen, dass es Gänsehaut gibt im Stadion, das wissen wir nicht. Aber auf jeden Fall werden sie ganz laut sein.
2: Ja, da sind immer ein paar Kuhglocken dabei, auf jeden Fall. Ja, ich hoffe natürlich, dass sehr viele Schweizer auch im Stadion sind dann und Stimmung machen. Mhm. Ich bin gespannt, aber ich bin mir sicher, der Support wird groß sein.
0: Ja, heute also gegen Katar dann, und in gut 5 Wochen ist das WM-Finale. Und was ist dann der Wunsch fürs Endspiel für Miro Muheim?
2: Schweiz-Deutschland vielleicht. Ja, das wäre nicht schlecht.
0: Schweiz-Deutschland, ja, das würden alle Schweizer nehmen und alle Fußballfans in Deutschland und beim HSV ziemlich sicher auch, oder? 21 Uhr ist dann heute Abend Anstoß, läuft dann im ZDF.
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0: Hallo Autofahrer, kurz der NDR 90,3 Verkehrsservice. Aktuell für alle, die auf der A261 unterwegs sind, und zwar Richtung A7 zwischen Tötensinn und Marmsdorf-Lierade, liegen aktuell Gegenstände auf der Fahrbahn. Dort bitte Vorsicht. Ja, was lief in dieser Woche in den Charts, und zwar vor 30 oder 40 Jahren? Dem geht Stefan Heller am Nachmittag immer nach, und zwar freitags kurz nach 3 und jetzt bei mir.
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2: 1996, was haben wir diese Woche vor 30 Jahren gehört? Das haben wir gehört. Mark Morrison macht den Macker auf Platz 5. Und er ist in Wilhelmsburg groß geworden, wohnt jetzt in den Elbvororten, auch dank eines seiner Riesenhits, Heaven von Alex Christensen und U96 auf Platz 4.

Sachsen auf 3. Das Video zum Hit hat er in einer Favela in Rio de Janeiro aufgenommen. They don't care about us. In 1996 gab es zwei Sommerhits.

0: und 90. Das haben wir diese Woche vor 30 Jahren gehört.
1: Und der Sommer übrigens, der war 96 gar nicht gut. Viel kühler als im Durchschnitt. Vielleicht deshalb auch dieser Sommerhit. Coco Jumbo, Mr. President bei NDR 90,3.

0: Zeiten. Die gibt's hier bei uns bei NDR 90,3 gleich aus 87. U2 with or without you. Jetzt aber Frauke Reinig für Zeit für die Nachrichten.
1: Guten Tag. Es ist 13 Uhr.
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1: Demos und vor allem Straßensperrungen in Hamburg bremsen den Verkehr aus. USA meldet wieder Drohnenabschüsse in der Straße von Hormuz. Alter Wasserturm in Farmsen soll endlich saniert werden. Das Wetter teils sonnig, teils auch Regenschauer, maximal 19 Grad. Weil die Kühlbrandbrücke und der Elbtunnel gesperrt sind, kommt es derzeit zu erheblichen Verkehrsbehinderungen in der Stadt. Und auch auf den umliegenden Autobahnen stockt der Verkehr. Hinzu kommen mehrere Demonstrationen. Seit einer Stunde demonstrieren hunderte Menschen in der Innenstadt für die Freiheit im Iran. Elias Bartel.
3: Wer heute mit dem Auto unterwegs ist, braucht Geduld. Neben der Sperrung der A7 und der Kühlbrandbrücke gibt es auch in der Innenstadt zahlreiche Sperrungen wegen mehrerer Veranstaltungen und Demonstrationen. Die Initiative Prüf demonstriert dafür, dass das Bundesverfassungsgericht alle Parteien prüft, die der Verfassungsschutz als rechtsextrem einstuft. 5000 Menschen werden laut Veranstalter erwartet und wollen vom Fischmarkt entlang der Landungsbrücken bis zum Rathaus marschieren. Los geht es um 13.45 Uhr.
1: Die Europäische Union startet am Montag die ersten Verhandlungen in den Beitrittsgesprächen mit der Ukraine und Moldau. Alle 27 Mitgliedstaaten haben dem jetzt zugestimmt. Möglich wurde das erst, weil Ungarn seine Blockade gegen eine Mitgliedschaft der Ukraine nach dem Regierungswechsel aufgegeben hat. Im ersten Verhandlungsschritt müssen die Ukraine und Moldau unter anderem zeigen, dass ihr Justizsystem und ihre Verwaltungen EU-Standards entsprechen. In der Regel dauerten die Beitrittsverhandlungen Jahre. Im Konflikt zwischen dem Iran und den USA gibt es sowohl Zeichen der Annäherung als auch neue militärische Zwischenfälle. So meldet das US-Militär eine neue Attacke des Iran. An der Straße von Hormuz wurden demnach mehrere Drohnen abgeschossen. Tabea Schöpe.
4: Der Zwischenfall in der Meerenge habe sich in den frühen Morgenstunden ereignet, so die Amerikaner. Iranische Drohnen griffen demnach mehrere Handelsschiffe an. US-Streitkräfte schossen die Flugkörper ab. Auf diplomatischer Seite kommen die USA und Iran aber offenbar voran. Nach Angaben des Vermittlers Pakistan stehen beide Seiten kurz vor einem ersten Abkommen. Demnach gibt es bereits einen abgestimmten Text. Allerdings soll der begrenzt sein auf Absprachen zu einer Waffenruhe und zur Straße von Hormuz. Der schwierigste Knackpunkt bleibt bestehen, nämlich das iranische Atomprogramm. Darüber soll erst im nächsten Schritt verhandelt werden.
1: Kurz vor Mitternacht ist am Alsenplatz in Altona Nord ein Mann bei einem Messerangriff verletzt worden. Laut Polizei hat der Angreifer versucht, den 27-Jährigen auszurauben. Dabei stach er ihm in die Hüfte und in den Arm. Eine Sofortfahndung blieb erfolglos. Der Verletzte kam in ein Krankenhaus. Die Polizei bittet mögliche Zeugen, sich zu melden. Die Sanierung des alten Wasserturms in Farmsen soll endlich vorangehen. Das wünscht sich die Bezirksversammlung Wandsbek. Sowohl ein Stadtteiltreff als auch eine Gedenkstätte zu NS-Verbrechen sind dort an der August-Krugmann-Straße seit Jahren geplant. Aber es fehlt Geld. Jenny Witt.
5: Das Gelände rund um den Turm hat eine düstere Geschichte. Ursprünglich standen dort die Gebäude eines Armenheims. Aber das wurde in der NS-Zeit zur größten Zwangsarbeitsanstalt Hamburgs. Über 2000 Insassen wurden dort eingepfercht und teils zwangssterilisiert. So die Stiftung Hamburger Gedenkstätten. Darunter Wohnungslose, Alkoholkranke und Bettler. Viele nahmen sich das Leben und mehr als 1000 wurden deportiert und ermordet. Daran erinnern einige Stolpersteine. Aber die Bezirksversammlung plant seit 2022 eine Gedenkstätte. Der Turm selbst soll saniert werden, als zukünftiger Begegnungsort für die Menschen in Farmsen. Aufgrund der hohen Kosten liegen die Pläne allerdings weiterhin auf Eis. Das teilt die Wandsbeker Koalition diese Woche mit. Jetzt fordert die Bezirksversammlung einen Lagebericht von der zuständigen Behörde. Die soll auch prüfen, ob es Denkmalschutzgelder oder Bundesmittel für das Projekt gibt.
1: Temperaturen meist unter 20 Grad und immer wieder Schauer in Hamburg. Auf das durchwachsene Wetter reagiert jetzt Bäderland. Die Freibäder wie etwa Billstedt-Finkenwerder und das Naturbad Stadtparksee sind aufgrund der Wetterlage vorübergehend geschlossen. Das Freibad Kaifu bleibt allerdings geöffnet.
0: Danke, Frauke.
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0: Ich sag mal so, Sie könnten ja auch in einen der Seen bei uns in der Stadt oder drumherum springen. Die sind wärmer als die Lufttemperatur aktuell. Also die liegen so bei 18, 19 Grad und aktuell haben wir bei Ihnen in Finkenwerder 16 Grad. Ist auch nass, kommt nämlich leichter Regen von oben. Das ist so eine Regenfront, die einmal über uns hinwegzieht. Gegen Nachmittag sollte das rum sein. Vielleicht ist auch mal ein kurzes Gewitter heute dabei. Aber was eben auch Thema ist an diesem Wochenende, ist der stürmische Wind. Der bleibt uns erhalten heute bei bis zu 17, morgen bei bis zu 18 Grad. Morgen im Grunde Copy-Paste, vielleicht noch einen ganz kleinen Tacken grauer, aber zwischendurch so ein bisschen Sonnenschein und eben an und an nochmal nass. NDR 90,3, jetzt die Staus und Blitzer direkt aus dem Verkehrszentrum Roter Baum. Auf die A1 geht's Lübeck Richtung Bremen. Zwischen Hamburg-Ühlendorf und Stillhorn 9 Kilometer stockender Verkehr. A1 Bremen Richtung Lübeck zwischen Maschener Kreuz und Dreieck Norderelbe 6 Kilometer stockend. A7 Flensburg Richtung Hamburg zwischen dem Dreieck Hamburg-Nordwest und Stellingen 2 Kilometer stockend. Die A7 Flensburg-Hannover ist zwischen Hamburg-Stellingen und Heimfeld aufgrund von Bauarbeiten, Sie haben es gehört, gesperrt übers ganze Wochenende. Es wird empfohlen, über die B205, A21 und A1 auszuweichen. A21 Kiel Richtung Bargteheide zwischen Schwissel und Lezen 4 Kilometer Stau, dauert eine halbe Stunde länger. Eine knappe halbe Stunde müssen Sie leider mehr einplanen für die A21. Das Ganze Richtung Kiel zwischen Tremsbüttel und Lezen 6 Kilometer stockender Verkehr. A255 B75 Veddel bis Billhorner Brückenstraße stadteinwärts. Zwischen Hamburg-Elbinsel und Billhorner Röhrendamm stockender Verkehr. Genauso wie im Verlauf Heidenkampsweg bis Billhorner Brückenstraße stadtauswärts. Zwischen Ankelmannsplatz und Billhorner Röhrendamm. Auf der Amsengstraße stadtauswärts zwischen Lippeltstraße und der Billhorner Brückenstraße. B75 Wilhelmsburg Richtung Veddel zwischen Wilhelmsburg und Veddel stockender Verkehr. Dann für die Altstadt wegen einer Demonstration muss bis 17 Uhr mit Verkehrsbehinderungen gerechnet werden. Die Wellingsbüttler Landstraße ist zwischen Schluchtweg und Kornweg gesperrt in beiden Richtungen. Dann der Verlauf Hofweg bis Papenhuder Straße zwischen Aberhofstraße und Hartwikusstraße in beiden Richtungen. Uhlenfest ist dort ja. Die Köhlbrandbrücke auch gesperrt in beiden Richtungen übers ganze Wochenende. So, ich wollte fast sagen, schon sind wir durch. Also gute Fahrt Ihnen. Moin Hamburg, ist kurz nach eins, das heißt, wir haben wieder Besuch aus den zahlreichen Kirchen bei uns in der Stadt. Heute ist es Annika Zimmer, Vikarin in der Kirchengemeinde im Wansetal. Und Vikarin, ich bin ganz ehrlich, ich musste es nochmal googeln, es ist die Ausbildung, ne?
6: Ausbildung zur Pastorin.
0: Du sag mal, und hast du von Anfang an gewusst, dass du das lernen willst? Ich finde es spannend, wenn man sich heute dazu entschließt, eben diesen Weg zu gehen.
6: Ich habe nebenbei in einer Kirche gearbeitet. Ja, dann fügte sich das so zusammen. Also so konkret mit einem Plan, Pastorin werde ich, hatte ich das nicht von Anfang an. War einfach total interessant, die Leute interessant, der Beruf spannend und dann dachte ich, ja, wieso nicht?
0: Und danach machst du auch wahnsinnige Sachen, du. Also ich habe hier eine Einladung liegen, holy shit. Aber was das genau bedeutet, das klären wir gleich hier bei NDR 90,3. Schönen Sonnabend mit uns.

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1: Moin Hamburg, bei mir ist heute Annika Zimmer. Sie ist Vikarin in der Kirchengemeinde im Wansetal. Haben wir gerade schon geklärt, das ist eben die Ausbildung zur Pastorin bei ihr. Und am Montag gestaltet sie eine Feier mit, eine Segensfeier unter dem Motto Holy Shit, I'm 30. Ich habe die Einladung hier liegen.
2: Yeah.
1: Segenparty Drinks, was steckt dahinter?
2: Genau, also wir wollten ein Gottesdienstformat machen mit Segen für Menschen, die 30 werden. Wir haben überlegt, was passiert eigentlich so im Leben, wann begleitet einen die Kirche, wo gibt's Feiern, wie jetzt klassisch, ne, ist Taufe, Hochzeit und so.
1: Ja.
2: Aber das ist ja nicht für jedes Lebenskonzept zugänglich, wenn man sich entscheidet, nicht zu heiraten, keine Kinder zu bekommen. Dann passiert nach der eigenen Konfirmation erstmal nicht ganz so viel.
1: Nee. Also im besten Falle, weil wenn dann was kommt, ist es manchmal auch nicht so gut.
2: Richtig, richtig. Und wir haben überlegt, was gibt's eigentlich und was passiert in unserem Leben, wie geht's uns, wenn wir 30 sind. Und gerade auch so auf Social Media oder in Podcasts und so, da gibt's ja verschiedensten Sachen.
1: Ja.
2: Und diesen ganzen Druck mal auch mal ein bisschen loszulassen. Und
1: das ist witzig, Annika. Wie alt bist du?
2: Ich bin 32.
1: 32. Okay, du bist genau in diesem Alter. Weil ich hätte jetzt gedacht, so bis 30, ich bin halt älter als du und denk dann so, bis 30 muss man doch noch gar nichts geschafft haben, so, ne? Aber der Druck ist heute da, ne? Dass man so denkt.
2: Genau.
1: Das ist irre, finde ich.
2: Ja.
1: Und warum dann dieser Segen? Was bringt das dann? Was meinst du?
2: Also dieser Segen, den wollen wir einfach damit reingeben, um zu zeigen, egal welches Lebenskonzept du unterwegs bist, ob man schon fertig ist oder noch mittendrin, das ist besonders und das ist ein Segen wert.
1: Und wenn man 40 oder 50 gerade geworden ist, darf man auch kommen?
2: Auf jeden Fall kann man mal reinschauen und aber die Zielgruppe ist erstmal so um und bei 30.
1: Ich hab's verstanden. Sie und ich sind nicht erwünscht, nein.
2: Nein, Quatsch. Aber die Zielgruppe ist ja auch nett, wenn man so ein bisschen mit seinen Erfahrungen in seiner Lebenswelt sich austauschen kann.
1: Mhm.
2: Und genau, deswegen haben wir die 30 gewählt.
1: Dann sag noch mal bitte, wann startet eure Party?
2: Um 19 Uhr in der Apostelkirche. Und dann fangen wir mit einem ganz, ja, wir haben es Segensfeier genannt, aber damit man nicht so mit Gottesdienst überfallen wird, ganz entspannt mit einem lockeren, offenen, niederschwelligen Format. Mhm. Wir singen gemeinsam und tauschen uns aus und dann gibt's auch einen Segen.
1: Und das Ganze am Montag dann in der Apostelkirche 19 Uhr und gebt euch allen Ruck, die um die 30 sind. Ich glaube, das ist ein schönes Event. Vielen Dank, liebe Annika, dass du uns das vorgestellt hast.
2: Ja, gerne. Danke, dass ich da sein durfte.
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So, bis zum letzten Tag. Bill Withers, ich finde, das kann man sich am Wochenende mal gönnen. Denn das Wetter für uns in Hamburg, da macht man gar nicht so gerne drüber sprechen. Das sieht echt so ungemütlich aus. Vielleicht bei Ihnen auch mittlerweile das Licht an, weil es draußen so grau ist. Und dann bewegen sich hier die Bäume im Sturm hin und her. Dazu teils noch leichter Regen bei uns in der Stadt und 17 Grad. Ich weiß nicht, wie es Ihnen geht, aber ich habe so einen kleinen Schauer über den Rücken gekriegt. Morgen ist es ähnlich, so 2 bis 3 Stunden Sonnenschein. Ziehen ein paar Wolken durch, aber eben ab und an auch Sonnenschein, weil der Wind wieder stürmisch unterwegs ist. Vor allem vormittags, aber auch Schauer und einzelne Gewitter bei bis zu 18 Grad dann morgen. NDR 90,3, die Staus und Blitzer jetzt direkt aus dem Verkehrszentrum Roter Baum. Bisschen was los, zum Beispiel auf der A1, Lübeck Richtung Bremen. Zwischen Hamburg-Ühlendorf und Stillhorn 9 Kilometer stockend. Auf die A1 Bremen Richtung Lübeck, zwischen Maschener Kreuz und Dreieck Norderelbe 6 Kilometer stockend. A7 Flensburg Richtung Hamburg, zwischen Dreieck Hamburg-Nordwest und Stellingen 2 Kilometer stockend. Dann ja die große Sperrung, die A7 Flensburg-Hannover, also auch Elbtunnel zwischen Hamburg-Stellingen und Heimfeld übers ganze Wochenende. Da wird empfohlen, über die B205, A21 und die A1 auszuweichen. Auf der A21 Kiel Richtung Bargteheide zwischen Schwissel und Lezen 4 Kilometer Stauverzögerung, halbe Stunde. A21 Bargteheide Richtung Kiel zwischen Tremsbüttel und Lezen 6 Kilometer stockend, auch hier knappe halbe Stunde Verzögerung. A255 B75 Veddel bis Billhorner Brückenstraße statt einwärts zwischen Hamburg-Elbinsel und Billhorner Röhrendamm aktuell stockender Verkehr. Wir wechseln im Verlauf Heidenkampfsweg bis Billhorner Brückenstraße statt auswärts in die Stadt. Zwischen Ankelmannsplatz und Billhorner Röhrendamm auch stockender Verkehr. Auf der Amsingstraße statt auswärts zwischen Lippeltstraße und der Billhorner Brückenstraße auch stockender Verkehr. Genauso wie auf der B75 Wilhelmsburg Richtung Veddel zwischen Wilhelmsburg und Veddel. Hamburg-Altstadt wegen einer Demonstration muss bis 17 Uhr noch mit Verkehrsbehinderungen gerechnet werden. Dann die Wellingsbüttler Landstraße zwischen Schluchtweg und Kornweg. Kraneinsatz bei den Richtungen gesperrt. Es wird gefeiert, der Verlauf Hofweg bis Papenhuder Straße gesperrt zwischen Averhoffstraße und Habikusstraße und dann hinten ran noch die Köhlbrandbrücke, die ist ja auch gesperrt und zwar übers ganze Wochenende in beiden Richtungen. Ich sag mal so, wenn Sie irgendwo ein trockenes Plätzchen haben und das ist nicht im Auto, trockenes Plätzchen, ich spreche es aus und hier regnet es gerade wie aus Eimern. Also, schönes Wochenende mit uns, mit NDR 90,3.

0: So, und die sind auch bei jedem Wetter draußen.
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0: Ganz genau, unsere Petra Volkwarzen ist heute unterwegs an diesem wilden Wochenende, muss man ja wirklich sagen, Uhlenfest, Stadtteil

0: und uns Publikum winken Eltern und Großeltern mindestens genauso aufgeregt wie die Lütten. Veronique und ihre Tanzgruppe von der Schule Balzheide in Osdorf, die hatten ihren Auftritt gerade schon.
1: Die Altona ist schon lange ein Highlight hier in Altona. Ich wohne selbst in Altona und bringe schon seit 10 Jahren meine Tanzkinder hier, wenn es passt, wie heute zum Auftritt. Und es ist für die ein grandioses Erlebnis.
0: Ganz viel zum Mitmachen, gerade auch für Familien, zum Beispiel auch für Rita 11 und Alvaro 8.
2: Wir haben schon am Glücksrad gedreht. Also ich habe so einen Lolli gewonnen.
3: Ich finde cool, dass es hier so viele Stände gibt. Ja, also wir gehen halt noch zu der Bühne und gehen halt einfach so rum.
0: Zu essen und zu trinken gibt's natürlich auch, und zwar nicht nur Lollis und Süßigkeiten. Auf der Wiese neben der Christianskirche, da wird mit geretteten Lebensmitteln gekocht.
4: Im Moment haben wir jede Menge Erdbeeren und die werden eingekocht, vielleicht Marmelade, vielleicht Grütze.
5: Alles Mögliche. Wir machen eine Nudelauflauf, wir machen ein Pilzragout mit Knödeln. Alles Improvisation, was kommt, und dann gucken wir, was wir machen.
0: Rosi und Ilja waren das. Morgen wird dann hier mit ganz vielen zusammen geschlemmt. Und Magdalena und Maren, die drehen hier noch eine Runde zwischen den Ständen.
6: Das finde ich immer ganz faszinierend. Da kann man mal gucken, wo man sich vielleicht auch selber engagiert.
7: Ich finde es toll, was hier für ein Programm angeboten wird und wie motiviert diese ganzen Leute hier sind, trotz dieses Wetters heute hier. Fantastisch.
0: Und natürlich haben viele davon gehört, dass die Altonale in Schwierigkeiten steckt und auf Spenden angewiesen ist, damit es das Fest auch in Zukunft geben kann. Alle drücken die Daumen, dass das klappt.
1: Also ich bin voll dafür, dass auf jeden Fall weiter stattfindet.
6: Ja, wenn ich das jetzt so sehe, denke ich, da sollte man mal eine Mark locker machen.
0: Etwas besorgter Blick in die Zukunft, aber an diesem Wochenende wird erstmal gefeiert, Ilka.
8: Danke dir, Petra. Und das ist ja auch genau richtig so. Viel Spaß dort.

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0: war schon wieder ein richtig schöner Vormittag mit Ihnen an diesem Sonntag mit unserem Chatspiel. Da spielen wir natürlich nächste Woche auch wieder zwischen 11 und 12. Heute hatten auch wieder einige die Chance eben zu schätzen und diesen 250-Euro Einkaufsgutschein von Edeka zu gewinnen. Der Jan Roland hat sich durchgesetzt, hat nämlich seine Schätzung abgegeben und zwar dazu, wie alt ist der älteste Gemüsestand auf dem großen Neumarkt? Also wer steht da am längsten? Und ja, Lisa Weber, die steht da immer, denn die haben den ältesten Stand.
1: Diesen Stand gibt es seit 1965, den hat meine Oma mit meinem Opa damals gegründet. Und das heißt, es sind jetzt schon über 60 Jahre, die wir am großen Neumarkt sind. Diesen Stand gibt es seit 61 Jahren.
0: Guck mal, die Alisa, 61 Jahre, hat das einfach übernommen. Und das war heute unsere Schätzfrage. Nächste Woche sind wir natürlich ganz woanders und werden uns wieder was Neues, Schickes überlegen. Nikolai Zech ist gleich für Sie da. Also der war vor 60 Jahren noch nicht mal geplant. Aber freut sich natürlich sehr auf Sie, dass Sie gleich mit ihm den Nachmittag verbringen können. Also machen Sie es gut. Und wir hören voneinander ganz demnächst, bis nächsten Sonntag spätestens. Machen Sie es gut. Schönes Wochenende.

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1: Und wir freuen uns gleich auf UB40 mit Red Red Wine. Jetzt freuen wir uns aber erstmal auf Frauke Reinig. Sie hat alles, was wichtig ist.
2: Guten Tag. Es ist 14 Uhr.
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2: Letzter Tornado-Jet donnert am Nachmittag über Hamburg. USA meldet wieder Drohnenabschüsse in der Straße von Hormus. Hamburger Polizei hofft auf Hinweise zu Totem aus Rissen. Das Wetter teils sonnig, teils auch Regenschauer, maximal 19 Grad. Einmal wird es in Hamburg heute noch richtig laut. Am Nachmittag soll auch der letzte Tornado-Kampfjet die Stadt verlassen. Wegen Triebwerksproblemen war er zurückgeblieben, als das restliche Geschwader gestern zurück zu seinem Standort im schleswig-holsteinischen Jagel geflogen ist. Ingmar Schmidt.
4: Das Triebwerk des zurückgebliebenen Jets musste komplett ausgetauscht werden. Und bevor der Tornado wieder abheben kann, wird so ein neues Triebwerk am Boden getestet. Ab 10 Uhr war das im Flughafenumfeld deutlich hörbar. Die Maschine musste voll hochgefahren werden, laut Bundeswehr mindestens dreimal für 20 Sekunden. Am späten Nachmittag soll dann auch der letzte Tornado Hamburg wieder verlassen. Knapp 40 Flüge haben die 6 Kampfjets in der vergangenen Woche über Hamburg absolviert. Die Luftwaffe hat dabei geübt, wie auch zivile Airports im Ernstfall militärisch genutzt werden können. Die Starts und Landungen wurden auch von vielen Flugzeugfans an Aussichtspunkten beim Flughafen verfolgt. Wegen des Lärms hatte die Bundeswehr extra eine Telefonhotline eingerichtet. Wie viele Beschwerden dort aufgelaufen sind, ist aber noch nicht bekannt.
2: Elbtunnel gesperrt, Kühlbrandbrücke dicht, Straßenfeste und Demonstrationen in der Stadt. Wer heute mit dem Auto unterwegs ist, muss sich in und um Hamburg auf Behinderungen einstellen. In der Innenstadt läuft derzeit der Protest der Initiative Prüf. Die Demonstrierenden wollen vom Fischmarkt zum Rathausmarkt ziehen und fordern, dass das Bundesverfassungsgericht alle Parteien prüft, die der Verfassungsschutz als rechtsextrem einstuft. Im Konflikt zwischen dem Iran und den USA gibt es sowohl Zeichen der Annäherung als auch neue militärische Zwischenfälle. So meldet das US-Militär eine neue Attacke des Iran. An der Straße von Hormus wurden demnach mehrere Drohnen abgeschossen. Tabea Tschöpe.
5: Der Zwischenfall in der Meerenge habe sich in den frühen Morgenstunden ereignet, so die Amerikaner. Iranische Drohnen griffen demnach mehrere Handelsschiffe an. US-Streitkräfte schossen die Flugkörper ab. Auf diplomatischer Seite kommen die USA und Iran aber offenbar voran. Nach Angaben des Vermittlers Pakistan stehen beide Seiten kurz vor einem ersten Abkommen. Demnach gibt es bereits einen abgestimmten Text. Allerdings soll der begrenzt sein auf Absprachen zu einer Waffenruhe und zur Straße von Hormus. Der schwierigste Knackpunkt bleibt bestehen, nämlich das iranische Atomprogramm. Darüber soll erst im nächsten Schritt verhandelt werden.
2: Die Europäische Union startet am Montag die ersten Verhandlungen in den Beitrittsgesprächen mit der Ukraine und Moldau. Alle 27 Mitgliedstaaten haben dem jetzt zugestimmt. Möglich wurde das erst, weil Ungarn seine Blockade gegen eine Mitgliedschaft der Ukraine nach einem Regierungswechsel aufgegeben hat. Im ersten Verhandlungsschritt müssen die Ukraine und Moldau unter anderem zeigen, dass ihr Justizsystem und ihre Verwaltungen EU-Standards entsprechen. In der Regel dauern Beitrittsverhandlungen Jahre. Nach dem Fund einer Leiche in einem Waldstück in Rissen hat die Hamburger Polizei den Toten identifiziert. Bei ihm handelt es sich um einen 27 Jahre alten Ägypter. Die Hintergründe der Gewalttat sind noch völlig unklar. Jetzt ermittelt die Mordkommission. Elias Bartel.
6: Die Rechtsmedizin hat nach der Untersuchung des Leichnams den Verdacht erhärtet, dass der junge Mann durch äußere Gewalteinwirkung gestorben ist. Nach NDR-Informationen soll der Leichnam erhebliche Verletzungen aufgewiesen haben. Gestern durchsuchten Ermittler das Gelände ein zweites Mal nach Spuren. Denn ob der Fundort auch der Tatort ist, gilt als offen. Identifiziert ist das Opfer inzwischen als der ägyptische Staatsangehörige Ahmed D. Die Polizei hat sein Foto veröffentlicht und sucht Menschen, die ihn kannten, die Hinweise auf seinen Wohnort oder sein Umfeld geben können.
2: Die Plaza der Elbphilharmonie mit Blick auf die Elbe ist einer der beliebtesten Aussichtspunkte in der Stadt. Doch nach NDR-Informationen soll der kostenlose Besuch bald vorbei sein. Im Gespräch ist jetzt eine Zutrittsgebühr in Höhe von 5 €. Die Kulturbehörde wollte das bislang nicht bestätigen. Die Linksfraktion in der Bürgerschaft bezeichnete ein mögliches Eintrittsgeld für die Elfi-Plaza als eine absolute Unverschämtheit. 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
1: Und das Wetter für uns in Hamburg fühlt sich ein bisschen nach Aprilwetter an. Hat auf jeden Fall eine Menge zu bieten. Ja, Sonne, Wolken, Regen, Gewitter, aber vor allem auch kräftige stürmische Böen sind mit dabei. Das Ganze bei maximal 17 Grad, die haben wir auch schon fast erreicht. Heute Nacht bleibt es dann vielfach nass bei 10 Grad Tiefstemperatur. Und morgen machen wir dann nochmal ähnlich weiter wie heute. Ja, überwiegend bewölkt, ab und zu mal ein bisschen Sonne. Ansonsten stürmisch, genauso wie heute bei maximal 18 Grad dann am Sonntag. 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Blitzer und Staus aus dem Verkehrszentrum Roter Baum. Und Frauke hat es ja gerade auch erzählt in den Nachrichten, es ist eine Menge los. Ne? Stadtteilfeste sind da, Demonstrationen in der Stadt. Das wirkt sich dann auch aus auf die Autobahn und den Stadtverkehr. Die A1, Lübeck Richtung Bremen. Zwischen Oegendorf und Stillhorn haben wir 9 Kilometer Stop and Go. Dann in der Gegenrichtung Bremen Richtung Lübeck auf der A1. Zwischen Maschner Kreuz und Dreieck-Norderelbe 6 Kilometer stockender Verkehr. Die A7 Flensburg Richtung Hamburg, zwischen Dreieck Nordwest und Stelling 2 Kilometer Stop and Go und in der Gegenrichtung, und zwar Richtung Süden, zwischen Stelling und Heimfeld bis Montag ca. 5 Uhr aufgrund von Bauarbeiten in beiden Richtungen gesperrt, die A7. Da stockt es also auch. Es wird empfohlen, über die B205, A21 und die A1 weiträumig auszuweichen. Dann haben wir die A255, B75, Vettel bis Billhorner Brückenstraße, Stadt einwärts, zwischen Elbinsel und Billhorner Röhrendamm. Da stockt es im Verlauf Heidenkamp Weg bis Billhorner Brückenstraße statt auswärts. Auch zwischen Ankelmannsplatz und Billhorner Röhrendamm haben wir stockenden Verkehr, genauso wie auf der Amsingstraße statt auswärts. Zwischen Lippelstraße und Billhorner Brückenstraße da überall gerade voll. B75 Wilhelmsburg Richtung Vettel, auch zwischen Wilhelmsburg und Vettel stockt es ebenfalls. Wir wünschen da, wo es geht, trotzdem eine gute und vor allem auch sichere Fahrt. Ich bin Nikolai Zech, schönen Samstagnachmittag.

0: 14.12 Uhr, eine Meldung aus dem Verkehrszentrum Roter Baum. In der 90,3 ist hier aufgepasst auf der A1 Bremen Richtung Hamburg. In Höhe Maschner Kreuz, da steht ein kaputtes Auto. Da stehen sogar zwei kaputte Autos. Also fahren Sie dort bitte ganz besonders vorsichtig. Samstagnachmittag und jetzt läuft sie ja, die Fußball-WM in drei Länder. Ja, Länder.
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0: Herrlich, kennen Sie, ne? Lovely und Monty sind das Hamburgs berühmteste Taxifahrer aus Lurup mit ihrem WM-Song WM in drei Länder. 6 WM-Songs haben die ja schon aufgenommen, die beiden. 2010 kam der erste. Wie sind die eigentlich damals auf die Idee gekommen? Haben sie uns verraten hier im Interview im Studio.
2: Irgendwann mal haben die Jungs und Mädels gesagt, Lovely, du hast immer gute Laune Musik. Aber mach mal bitte Radio und wir wollen mitsingen. Und das war der knackige Punkt. Ich habe okay, behalte meine Musik, versuche ich, deutsche Text drauf zu schreiben. Dann kam ich auf diese Idee, Dollywood, Bollywood auf Deutsch. Das war erste Lied, das war auch Platz 43 in Charts. 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
0: Herrlich. Ja, Indien ist ja leider nicht dabei bei dieser Fußball-Weltmeisterschaft. Liegt übrigens daran, dass in Indien das ganze Geld in Cricket gesteckt wird, anstatt in Fußball. Also sagen Lovely und Monty selbst, ne? Aber ihr Herz schlägt ja auch für Deutschland. Ihr Taxi haben sie natürlich mit Deutschland-Fahnen geschmückt. Alles ganz bunt. Also falls sie noch nicht richtig in WM-Feeling sind, buchen sie eine Fahrt mit Lovely und Monty im Taxi. Dann wird das noch was mit der WM-Stimmung.

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94,3 ist hier um gleich eine Minute vor 3:30 und wir wagen es zumindest mal. Ein Blick aufs Wetter hier in Hamburg und ein Mitleid geht raus an alle, die heute noch auf einer Gartenparty eingeladen sind. Dann braucht man auf jeden Fall gut wetterfeste Klamotten und einen guten Schirm, der den Regen auch abhält und der nicht so umklappt, ne? Weil es ist wahnsinnig stürmisch da draußen. Sonne ab und zu mal zumindest, ansonsten dominieren die Wolken das Geschehen, maximal 17 Grad. Heute Nacht bleibt es dann auch vielfach nass, bei 10 Grad Tiefstemperatur und morgen machen wir dann nochmal so weiter wie heute. Ne? Wechselhaft, stürmisch, 18 Grad in der Spitze, dann am Sonntag. 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Blitzer und Staus jetzt aus dem Verkehrszentrum Roter Baum. Auch da heißt es durchhalten. Die A1 Lübeck Richtung Bremen zwischen Höhendorf und Stillhorn haben wir 9 Kilometer Stop and Go. Dann nochmal die A1 Bremen Richtung Lübeck zwischen Maschener Kreuz und Dreieck Norderelbe haben wir 6 Kilometer Stop and Go. Die A7 ist voll und zwar gar nicht voll. Nein, das will ich gar nicht sagen. Die ist ja komplett gesperrt. Zwischen Stelling und Heimfeld in beiden Richtungen bis Montag früh ca. 5 Uhr. Die werkeln da wieder rum. Also Elbtunnel ist dicht. Deswegen wollen auch alle über die Elbbrücken. Rund um die Elbbrücken ist es auch gerade wahnsinnig voll. Das schon mal gesagt. A255, B75 Vettel bis Billhorner Brückenstraße stadteinwärts zwischen Elbinsel und Billhorner Röhrendamm. Da stockt es. Genauso wie an der Kreuzung August-Krogmann-Straße, Berner Herweg. Da sind die Ampeln außer Betrieb und auch da stockt es zurzeit. Die Köbrandbrücke ist auch noch gesperrt. Elbtunnel reicht ja nicht. Köbrandbrücke machen wir auch dicht das ganze Wochenende. Aber auch da sind Umleitungen für Sie ausgeschildert. Aber auch da kann es voll werden. Wir wünschen eine gute und vor allem auch sichere Fahrt. Halten Sie gut durch an diesem Samstagnachmittag. Wir sind bei Ihnen, aber gleich mit Waterloo, Paul Young, Love of the Common People. Jetzt, wir spielen die größten Hits aller Zeiten hier bei NDR 90,3. Ich bin Nikolai Zech. Moin Hamburg.

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1: Und wir machen gleich weiter mit Herbert Grönemeyer. Und Männer, jetzt aber erstmal alles, was wichtig ist. Von und mit Frauke Reinig.
2: Guten Tag. Es ist 15 Uhr.
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2: Letzter Tornado-Jet donnert am späten Nachmittag über Hamburg. Hamburger Sozialgericht spricht Geflüchteten Taschengeld zu. Der alte Wasserturm in Farmsen soll endlich saniert werden. Das Wetter teils sonnig, teils Schauer, maximal 19 Grad. Einmal wird es in Hamburg am Flughafen heute noch richtig laut. Am späten Nachmittag soll auch der letzte Tornado-Kampfjet die Stadt verlassen. Wegen Triebwerksproblemen war er zurückgeblieben, als das restliche Geschwader gestern zurück zu seinem Standort im schleswig-holsteinischen Jagel geflogen ist. Ingmar Schmidt.
4: Das Triebwerk des zurückgebliebenen Jets musste komplett ausgetauscht werden. Und bevor der Tornado wieder abheben kann, wird so ein neues Triebwerk am Boden getestet. Ab 10 Uhr war das im Flughafenumfeld deutlich hörbar. Die Maschine musste voll hochgefahren werden, laut Bundeswehr mindestens dreimal für 20 Sekunden. Am späten Nachmittag soll dann auch der letzte Tornado Hamburg wieder verlassen. Knapp 40 Flüge haben die 6 Kampfjets in der vergangenen Woche über Hamburg absolviert. Die Luftwaffe hat dabei geübt, wie auch zivile Airports im Ernstfall militärisch genutzt werden können. Die Starts und Landungen wurden auch von vielen Flugzeugfans an Aussichtspunkten beim Flughafen verfolgt. Wegen des Lärms hatte die Bundeswehr extra eine Telefonhotline eingerichtet. Wie viele Beschwerden dort aufgelaufen sind, ist aber noch nicht bekannt.
2: Elbtunnel gesperrt, Kühlbrandbrücke dicht, Straßenfeste und Demonstrationen in der Stadt. Wer heute mit dem Auto unterwegs ist, muss sich in und um Hamburg auf Behinderungen einstellen. In der Innenstadt läuft derzeit der Protest der Initiative Prüf. Die Demonstrierenden wollen vom Fischmarkt zum Rathausmarkt ziehen. Sie fordern, dass das Bundesverfassungsgericht alle Parteien prüft, die der Verfassungsschutz als rechtsextrem einstuft. Eine Unterkunft, Essen und Duschmöglichkeiten, das reicht für Geflüchtete nicht aus. Das Sozialgericht Hamburg hat heute erneut 2 Fälle entschieden, dass Menschen im Dublin-Zentrum auch ein Taschengeld erhalten müssen. Susanne Röse.
5: Die klagenden Flüchtlinge sind im sogenannten Dublin-Zentrum in Rahlstedt untergebracht. Das ist für Asylbewerber eingerichtet worden, für deren Schutz andere Staaten zuständig sind. In beiden Fällen hatten die Klagenden, ein Syrer und ein Afghane, bereits Flüchtlingsschutz in Griechenland erhalten. Beide waren aber nach Deutschland weitergereist. Um ihre Abschiebung vorzubereiten, kamen sie nach Rahlstedt. Seitdem erhielten sie keine Geldleistungen mehr. Dagegen hatten sie geklagt. Beide bekamen Recht. Das Sozialgericht bezieht sich auch auf ein Urteil des Europäischen Gerichtshofs vom 4. Juni. Danach sei auch ein Taschengeld für den täglichen Bedarf notwendig, etwa für Fahrkarten. Carola Enslin von der Linksfraktion fordert, dass alle Betroffenen jetzt so schnell wie möglich wieder reguläre Leistungen erhalten. Die Sozialbehörde will Geflüchteten im Dublin-Zentrum aber weiterhin kein Geld zahlen.
2: Das Institut der deutschen Wirtschaft rechnet offenbar damit, dass hierzulande in den nächsten 10 Jahren immer mehr Arbeitskräfte fehlen werden. Bis 2036 sollen es 4,3 Millionen sein, wie die Rheinische Post berichtet. Das wären gut 1 Million mehr als bislang erwartet. Grund sei die sinkende Bevölkerungszahl unter anderem infolge der Migrationswende der Bundesregierung. Das IW fordert als Reaktion beispielsweise mehr ausländische Fachkräfte anzuwerben. Die Sanierung des alten Wasserturms in Farmsen soll endlich vorangehen. Das wünscht sich die Bezirksversammlung Wandsbek. Sowohl ein Stadtteiltreff als auch eine Gedenkstätte zu NS-Verbrechen sind dort an der August-Krugmann-Straße seit Jahren geplant. Aber es fehlt Geld. Jenny Witt.
6: Das Gelände rund um den Turm hat eine düstere Geschichte. Ursprünglich standen dort die Gebäude eines Armenheims, aber das wurde in der NS-Zeit zur größten Zwangsarbeitsanstalt Hamburgs. Über 2000 Insassen wurden dort eingepfercht und teils zwangssterilisiert, so die Stiftung Hamburger Gedenkstätten, darunter Wohnungslose, Alkoholkranke und Bettler. Viele nahmen sich das Leben und mehr als 1000 wurden deportiert und ermordet. Daran erinnern einige Stolpersteine, aber die Bezirksversammlung plant seit 2022 eine Gedenkstätte. Der Turm selbst soll saniert werden, als zukünftiger Begegnungsort für die Menschen in Farmsen. Aufgrund der hohen Kosten liegen die Pläne allerdings weiterhin auf Eis. Das teilt die Wandsbeker Koalition diese Woche mit. Jetzt fordert die Bezirksversammlung einen Lagebericht von der zuständigen Behörde. Die soll auch prüfen, ob es Denkmalschutzgelder oder Bundesmittel für das Projekt gibt.
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1: Das Wetter für uns in Hamburg hat heute wirklich eine Menge zu bieten. Jetzt gerade Sonnenschein hier vom NDR 90,3 Studio. Ansonsten Wolken, Regen, Gewitter. Es kann alles mit dabei sein, auch stürmische Böen. Maximal 17 Grad. Heute Nacht bleibt es vielfach nass bei 10 Grad Tiefstemperatur. Und morgen nochmal ähnlich wechselhaft und stürmisches Wetter wie heute. Maximal 18 Grad. 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Blitzer und Staus aus dem Verkehrszentrum Roter Baum. Wir haben so ein paar volle Autobahngeschichten. Lübeck Richtung Bremen auf der A1 zwischen Oegendorf und Stillhorn 9 Kilometer Stop and Go. Dann nochmal die A1 Bremen Richtung Lübeck zwischen Maschner Kreuz und Dreieck Norderelbe 6 Kilometer stockender Verkehr. Die A7, die ist gesperrt und zwar beidseitig zwischen Stelling und Heimfeld. Bis Montag früh ca. 5 Uhr geht das Ganze noch aufgrund von Bauarbeiten in beiden Richtungen. Wie gesagt, ist in Umleitungen ausgeschildert. Da kann es aber voll sein, vor allem Richtung Elbbrücken. Es ist extrem voll oder rund um die Elbbrücken, weil da natürlich jetzt alle rüber wollen. Das ist klar. Und nicht genug mit Sperrungen. Eine haben wir noch, und zwar die Köbrandbrücke. Die ist auch beidseitig gesperrt wegen Brückenarbeiten. Das Ganze ebenfalls bis ca. Montag früh 5 Uhr in den Morgenstunden. Dann sollte da wieder die Durchfahrt möglich sein. Wir wünschen da, wo es geht, eine gute und vor allem auch sichere Fahrt. Und die alte Ziege ist wieder unterwegs. Die alte Bergziege. Ja, kennen Sie vielleicht auch. So ein historischer Oldtimer-Bus, der in Blankenese die Berge hochfährt, ja, und sie von ganz unten nach ganz oben fährt, wenn sie keine Lust haben, da hochzulatschen. Und die ist jetzt wieder unterwegs. Wir waren heute da mit unserer Stadtreporterin. Hören wir gleich in den nächsten 6 Minuten hier bei NDR 90,3 nach Queen, Killer Queen und jetzt Herbert Grönemeyer mit Männer. Ich bin Nikolai Zech. Haben Sie einen schönen Samstag.

0: Vielleicht haben Sie ja selbst schon mal drin gesessen, ne? In diesen rosafarbenen Oldtimer-Bussen der VHH. Die fahren ja gerade ganz regulär im Liniennetz, also als Special zum 100. Geburtstag der VHH. Und heute wird's auch in Blankenese historisch, weil die Rosa-Bergziege kehrt zurück. Eine aus dem Jahr 81, also da klappert der Diesel noch. Und die sind schon den ganzen Vormittag unterwegs. Unsere NDR 90,3 Startreporterin Petra Volkwarzen ist jetzt am S-Bahnhof Blankenese. Petra, du bist doch schon bestimmt voll im Nostalgiemodus, oder?
1: Allerdings, und nicht nur ich, würde ich sagen, Nostalgie pur hier wirklich von zwischen Bergedorfer Bahnhof und Strandweg mit der schweinchenrosafarbenen, mit dem schweinchenrosafarbenen Oldtimer-Bus durchs Treppenviertel. So klingt das, wenn Busfahrer Till Döring von den VHH den Motor anwirft. Von 1981 ist der Bus, an den sich viele hier im Treppenviertel noch richtig gut erinnern.
2: Das ist ein Mercedes-Benz O309, ist eigentlich auf Basis des damaligen Sprinters gewesen und das Ganze eben in Schweinchenrosa im Schnellbuslack.
1: Und wie fährt sich der so verglichen mit modernen Bussen heute?
2: Naja, es ist schon mal was anderes, weil man muss schalten, man hat ein etwas anderes Lenkrad, die Servolenkung ist noch nicht so komfortabel, wie sie eben heute ist. Wenn man sich darauf einstellt, dass der Wagen eben doch schon 45 Jahre alt ist, dann würde ich sagen, es ist immer noch ein sehr angenehmes und komfortables Fahren.
1: Ganz viele Leute machen Fotos, viele freuen sich richtig, den Bus wiederzusehen. Christian Marxi aus Blankenese zum Beispiel.
3: Traum meiner Jugend. Ich bin hier mit dem Bus noch vom Strandweg immer hochgefahren. Das ist das alte Bergziegenflair. Wunderbar.
1: Ich bin da natürlich auch eine Runde mitgefahren. Ganz schön voll was in dem kleinen Bus. Blankeneser und Ausflügler. Und im Bus ist vieles zu sehen, was man heute nicht mehr so kennt. Zum Beispiel die Anzeige, wo die Linie hinfährt.
4: Das zeigt außen an, welche Linie das ist. Und dann kurbel ich an der Kurbel, bis halt die entsprechende Nummer kommt. Wir müssen gleich schieben, wenn der Berg kommt.
1: Waseberg, tatsächlich knifflig. Da ging es hoch im Schneckentempo mit ziemlich lautem Motor. Hat er geschafft, der Oldtimer-Bus. Ja, wirklich interessant. Überall, wo die Bergziege vorbeikam, die Oldtimer-Bergziege, da wurden Fotos gemacht. Und das hat den Fahrgästen und auch den Leuten hier an der Straße richtig Spaß gemacht heute.
5: Spitzenmäßig. Und es ist genau wie damals gewesen. Erster Gang, Waseberg hoch, perfekt.
1: Und wer das heute verpasst hat, Nikolai, an den nächsten Wochenenden, da sind auch noch Oldtimer-Busse ganz normal im Linienverkehr unterwegs. Am kommenden Sonntag zum Beispiel auf Linie 32 vom Bahnhof Bergedorf bis Billstedt oder die Woche drauf dann auch Bahnhof Bergedorf 225, 227 nach Kirchwerder. Also ein bisschen Nostalgie-Feeling im ganz normalen Liniennetz.
0: Ja, perfekt. Danke dir, Petra. Und es erinnert mich irgendwie an Sommerurlaub in Österreich, wenn man mit 45 PS den Berg hochgefahren ist im ersten Gang. Ja, die Bergziege wieder unterwegs in Blankenese, auch den Waseberg fährt sie hoch. NDR 90,3 ist hier, moin.

15:30 Uhr. Moin, NDR 90,3 ist hier. Wir wagen einen schnellen Blick aufs Wetter. Und da sieht's ja durchwachsen aus. Ne? Jetzt gerade so leicht wie Aufhellung am Hamburger Himmel, zumindest hier vom NDR 90,3 Studio in Lok steht. Aber es hat eine Menge zu bieten, das Wetter heute. Sonne, Wolken, Regen, Gewitter, vor allem aber auch kräftige stürmische Böen, maximal 17 Grad heute. Heute Nacht bleibt's dann vielfach nass und windig bei 10 Grad und morgen nochmal ähnliches wechselhaftes Wetter wie heute bei 18 Grad in der Spitze. 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Blitze und Staus aus dem Verkehrszentrum Roter Baum. Aufgepasst auf der A23, Hamburg Richtung Heide. Zwischen Tornisch und Elmshorn, da liegen mehrere Plastikteile auf der Straße. Die A1 ist voll, und zwar Richtung Bremen. Von Lübeck aus Kommen, zwischen Billstedt und Stillhorn 6 Kilometer Stop and Go. Und in der Gegenrichtung zwischen Maschner Kreuz und Dreieck Nord der Elbe 6 Kilometer Stop and Go. Auf der A1. Die A7 ist komplett gesperrt, und zwar zwischen Stelling und Heimfeld. Das Ganze geht circa bis Montag früh 5 Uhr. Da wird mal wieder gebaut, ne? Am Deckel über der A7. Und Umleitungen sind dafür sie ausgeschildert. Sie sind zum Teil ziemlich voll. Vor allem Richtung Elbbrücken ist es voll, weil natürlich alle darüber wollen, die auf die südliche Seite Hamburgs möchten. Und dann ist die Köbrandbrücke leider auch noch gesperrt, zusätzlich dazu. Beidseitig auch da bis Montag früh 5 Uhr circa die Sperrung wegen Brückenarbeiten. Und es sind einige Demonstrationen in der Innenstadt. Deshalb müssen Sie auch da mit Verkehrsbehinderungen rechnen. Wir wünschen eine trotzdem gute und sichere Fahrt. Stevie Wonder, Paul McCartney jetzt für Sie. Ebony and Ivory. Ich bin Nikolai Zech, hallo.

0: Es ist 20 vor 4, NDR 90,3 ist hier. Haben Sie den auch schon bekommen, diesen Kettenbrief bei WhatsApp? Der geht gerade rum in zig Gruppen, Familiengruppen, Sportvereinen, Nachbarschaftsgruppen, posten den Leute. Und dieser Kettenbrief kommt angeblich von WhatsApp selbst. Da geht es um Sicherheitshinweise, dass KI jetzt alles mitlesen kann und solche Sachen. Und man soll dringend in den Einstellungen was ändern, sonst können plötzlich Fremde die Chats mitlesen. Uns ist das alles so ein bisschen komisch vorgekommen und deshalb haben wir mal unseren ARD-Kollegen Stefan Scheurer um Aufklärung gebeten. Der ist da im Thema drin und diese Hinweise sind so nicht ganz richtig, oder Stefan?
1: Ja, es ist falsch, weil im Alltag ganz grundsätzlich niemand Fremdes WhatsApp-Chats mitlesen kann. Auch der Mutterkonzern nicht, also Facebook oder Meta. Da sind sich wirklich alle Technikexperten einig. Das heißt auch, dass die Meta-KI, also dieser Chatbot, den wir in WhatsApp kennen, keine Gruppenchats mitlesen kann. Es gibt nur, wenn man das ausdrücklich erlaubt. Von alleine geht's nicht. Die WhatsApp-Nachricht, die alle gerade verunsichert, ist so eine Art Kettenbrief. Sie spricht davon, dass man dringend was in den Datenschutzeinstellungen der Gruppe anklicken muss, um die KI auszusperren. Und das ist eben nicht nötig. Es verunsichert einfach nur alle, die WhatsApp-Gruppen haben.
0: Also, klare Ansage, Finger weg von diesen Kettenbriefen. Die machen nur Ärger und Arbeit. Wer dahinter steckt, ist noch unklar. Offenbar soll diese Mitteilung aber nur Verwirrung stiften und die Angst vor KI schüren. Wissen Sie Bescheid jetzt, ne? In dieser Hinsicht. Also können Sie einfach problemlos ignorieren das Ding. NDR 90,3 ist hier.

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1: Und wir freuen uns gleich auf Robin Beck mit The First Time. Jetzt freuen wir uns aber erstmal auf Rosa Erdmann. Nicht Rosa Erdmann, sorry, die hatte ich die letzte Woche da. Frau Greinich ist da. Hat das Beste, nee, nicht das Beste, sondern das Wichtigste vom Tag für uns.
2: Moin. Es ist 16 Uhr.
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2: Letzter Tornado-Jet donnert am Nachmittag über Hamburg. Demos und Straßensperrungen sorgen für Staus in der Stadt. Parteinachwuchs ist gegen Verfassungscheck von Mitarbeitern. Das Wetter am teils sonnig, teils Schauer, maximal 19 Grad. Einmal wird es in Hamburg am Flughafen heute noch richtig laut. Am späten Nachmittag soll auch der letzte Tornado-Kampfjet die Stadt verlassen. Wegen Triebwerksproblemen war er zurückgeblieben, als das restliche Geschwader gestern zurück zu seinem Standort im schleswig-holsteinischen Jagel geflogen ist. Ingmar Schmidt.
4: Das Triebwerk des zurückgebliebenen Jets musste komplett ausgetauscht werden. Und bevor der Tornado wieder abheben kann, wird so ein neues Triebwerk am Boden getestet. Ab 10 Uhr war das im Flughafenumfeld deutlich hörbar. Die Maschine musste voll hochgefahren werden, laut Bundeswehr mindestens dreimal für 20 Sekunden. Am späten Nachmittag soll dann auch der letzte Tornado Hamburg wieder verlassen. Knapp 40 Flüge haben die 6 Kampfjets in der vergangenen Woche über Hamburg absolviert. Die Luftwaffe hat dabei geübt, wie auch zivile Airports im Ernstfall militärisch genutzt werden können. Die Starts und Landungen wurden auch von vielen Flugzeugfans an Aussichtspunkten beim Flughafen verfolgt. Wegen des Lärms hatte die Bundeswehr extra eine Telefonhotline eingerichtet. Wie viele Beschwerden dort aufgelaufen sind, ist aber noch nicht bekannt.
2: In Hamburg bleibt es heute voll auf den Straßen und in der Innenstadt. Die A7 und die Kühlbrandbrücke sind noch bis Montag früh gesperrt. Dazu kommen Straßenfeste und mehrere Demonstrationen. Elias Bartel.
5: Schon zum 8. Mal haben die Organisatoren der Prüfinitiative aufgerufen und wieder kamen viele Menschen. Rund 1500 versammelten sich am Fischmarkt. Zeitgleich fanden Kundgebungen in 11 weiteren deutschen Städten statt. Die Organisatoren forderten, dass das Bundesverfassungsgericht alle Parteien überprüft, die der Verfassungsschutz als rechtsextrem einstuft. Auslöser der Proteste war die Einschätzung der AfD. Nach Rede- und Musikbeiträgen liefen die Demonstranten entlang der Landungsbrücken bis zum Rathaus. Dadurch gab es Verkehrsbehinderungen. Aber auch die Sperrung der A7 und der Kühlbrandbrücke sorgen laut Verkehrsleitzentrale in der Innenstadt noch immer für erhebliche Staus. Autofahrer, die sich auskennen, sollten den Bereich weiträumig umfahren.
2: Trotz Anzeichen einer Annäherung meldet das US-Militär eine neue Attacke des Iran. An der Straße von Hormuz werden demnach mehrere Drohnen abgewehrt, die Handelsschiffe im Visier hatten. Auf diplomatischer Ebene soll es aber vorangehen. Dem Vermittler Pakistan zufolge gibt es bereits einen abgestimmten Text für ein Abkommen. Der soll sich aber vor allem auf eine Waffenruhe beziehen und den eigentlichen Knackpunkt, das iranische Atomprogramm, erstmal ausklammern. Die Europäische Union startet am Montag die ersten Verhandlungen in den Beitrittsgesprächen mit der Ukraine und Moldau. Alle 27 Mitgliedstaaten haben dem jetzt zugestimmt. Möglich wurde das erst, weil Ungarn seine Blockade gegen eine Mitgliedschaft der Ukraine nach einem Regierungswechsel aufgegeben hat. Im ersten Verhandlungsschritt müssen die Ukraine und Moldau unter anderem zeigen, dass ihr Justizsystem und ihre Verwaltungen EU-Standards entsprechen. In der Regel dauern die Beitrittsverhandlungen Jahre. Wie kann man verhindern, dass Extremisten in der öffentlichen Verwaltung arbeiten? Der Hamburger Senat will über Bewerberinnen und Bewerber Informationen vom Verfassungsschutz einholen lassen. Über die sogenannte Regelabfrage stimmt die Bürgerschaft am Mittwoch ab. Es regt sich aber Widerstand. Franziska Becker.
6: Lehrerin, Sachbearbeiter, Tierpflegerin oder Hausmeister. Alles Arbeitsplätze im öffentlichen Dienst. Wer sich darauf bewirbt, soll vom Verfassungsschutz überprüft werden, so der Plan. Die Regelanfrage soll klarstellen, ob Geheimdienste Informationen über die betreffende Person im Zentralregister gesammelt haben. Laut Senat kann damit verhindert werden, dass religiöse und politische Extremisten in den öffentlichen Dienst kommen. Ja, aber kommt dagegen von den Jusos, der Grünen Jugend und den Gewerkschaften. Wenn beispielsweise in Sachsen-Anhalt die dort als gesichert rechtsextreme AfD das Innenministerium übernehmen würde, kann sie Informationen in dieses Zentralregister einspeisen. Und das habe auch hier in Hamburg Einfluss auf Einstellungsverfahren. Die SPD und die Grünen wollen die Regelanfrage beim Verfassungsschutz. Sie hatten sie im Koalitionsvertrag beschlossen.
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1: Das Wetter für uns in Hamburg, da schauen wir mal ganz kurz auf den Wettertacho. 17 Grad haben wir momentan im Stadtgebiet. Das ist auch die Tagestop-Temperatur. Dazu ein durchwachsener Tag, vor allem ein stürmischer Tag. Richtig windig da draußen. Das bedeutet auch, wir haben mal Sonne, mal Wolken, mal weniger Wolken, mal mehr Wolken, Regen, Gewitter, alles heute mit dabei. Die ganze Palette. Heute Nacht bleibt es dann vielfach nass bei 10 Grad und morgen dann nochmal die komplette Farbpalette da oben am Himmel. Nur Schnee fehlt, obwohl das würde mich auch nicht wundern. Stürmisch wird es morgen auch bleiben bei 18 Grad in der Spitze. Morgen dann am Sonntag. 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Blitzer und Staus aus dem Verkehrszentrum Roter Baum. Aufgepasst auf der A7 Hannover Richtung Hamburg. Maschener Kreuz in der Überleitung zur A1 Richtung Hamburg. Da ist eine ungesicherte Unfallstelle. Dann die A1 momentan voll. Lübeck Richtung Bremen. Zwischen Billstedt und Stillhorn 6 Kilometer Stop and Go. Und in der Gegenrichtung zwischen Maschener Kreuz und Stillhorn ebenfalls 6 Kilometer stockender Verkehr. Die A7 ist gesperrt und zwar zwischen Stelling und Heimfeld beidseitig bis Montag früh ca. 5 Uhr, weil sie da weiter am Deckel werkeln in Bahnfeld und A255. Momentan auch voll B75 Vettel bis Bilderhorner Brückenstraße statt einwärts. Das liegt daran, dass eben die Elbbrücken auch recht voll sind. Das ist die Ausweichstrecke, weil die A7 dicht ist. Zwischen Elbinsel und Billhorner Röhrendamm stockt der Verkehr. Genauso wie komplett um die Elbbrücken momentan auch. Die Kühlbrandbrücke, die ist auch gesperrt wegen Brückenarbeiten bis Montag früh ca. 5 Uhr. Ebenfalls in beiden Richtungen. Wir wünschen da, wo es geht, eine gute und vor allem auch sichere Fahrt. Kommen Sie jetzt gut und entspannt rein in diesen späteren Samstagnachmittag mit uns, mit NDR 90,3 und den größten Hits aller Zeiten. Dan Hartman haben wir gleich, zum Beispiel Relight My Fire. Und wir starten ganz entspannt mit Robin Beck, The First Time. Ich bin Nikolai Zech. Hallo.

0: in der 90,3 ist hier. Schön, dass Sie mit dabei sind und das Wetter an diesem Wochenende ja leider wahnsinnig durchwachsen. Ne? Immer mal wieder kräftige Regenschauer mit dabei. Stürmisch ist es zugleich, aber trotzdem ziehen heute und morgen viele nach Altona. Zur Altonale, die findet an diesem Wochenende mal wieder statt. Und auch unsere NDR 90,3 Stadtreporterin Petra Volkwarzen ist mit dabei.
1: Der Stadtteil ist auf den Beinen. Hier auf dem Platz der Republik gibt es jede Menge Stände. Institutionen und Vereine stellen sich vor, erzählen und zeigen, was sie machen. Und es gibt die Bühne mit ganz viel Programm aus dem Stadtteil. Zum Beispiel hier die Rote Kehlchen. Das ist der Kinderchor aus der Motte in Ottensen.
2: Hallo und mein liebes Publikum. Sperr die Ohren auf, denn wir singen.
1: Aufgeregte Kinder, die auf der Bühne singen und ins Publikum winken. Eltern und Großeltern mindestens genauso aufgeregt wie die Lütten.
3: Die Altonale ist schon lange ein Highlight hier in Altona. Ich wohne selbst in Altona und bringe schon seit 10 Jahren meine Tanzkinder hier, wenn es passt, zum Auftritt. Und es ist für die ein grandioses Erlebnis.
1: Ganz viel zum Mitmachen, gerade auch für Familien, zum Beispiel auch für Rita 11 und Alvaro 8.
4: Wir haben schon am Glücksrad gedreht. Also ich habe so ein Lolli gewonnen.
5: Ich finde cool, dass es hier so viele Stände gibt. Ja, also wir gehen halt noch zu der Bühne und gehen halt einfach so rum.
1: Zu essen und zu trinken gibt's natürlich auch, und zwar nicht nur Lollis und Süßigkeiten. Auf der Wiese neben der Christianskirche, da wird mit geretteten Lebensmitteln gekocht.
6: Im Moment haben wir jede Menge Erdbeeren und die werden eingekocht, vielleicht Marmelade, vielleicht Grütze.
7: Alles Mögliche. Wir machen eine Nudelauflauf, wir machen ein Pilzragout mit Knödeln. Alles Improvisation, was kommt, und dann gucken wir, was wir machen.
1: Rosi und Ilja waren das. Und Magdalena und Maren, die drehen hier noch eine Runde zwischen den Ständen.
8: Das finde ich immer ganz faszinierend. Da kann man mal gucken, wo man sich vielleicht auch selber engagiert.
9: Ich finde es toll, was hier für ein Programm angeboten wird und wie motiviert diese ganzen Leute hier sind, trotz dieses Wetters. Fantastisch.
1: Und natürlich haben viele davon gehört, dass die Altonale in Schwierigkeiten steckt und auf Spenden angewiesen ist, damit es das Fest auch in Zukunft geben kann. Alle drücken die Daumen, dass das klappt.
3: Also ich bin voll dafür, dass auf jeden Fall weiter stattfindet.
8: Ja, wenn ich das jetzt so sehe, denke ich, da sollte man mal eine Mark locker machen.
1: Etwas besorgter Blick in die Zukunft, aber an diesem Wochenende wird erstmal gefeiert.
0: Ja, das klingt doch richtig gut, oder nicht? Also ab zur Altonale, Wetterfest anziehen und ganz viel Spaß. 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

0: Das ist ein absolutes Brett. Tina Turner, What You Get Is What You See. Wir spielen die größten Hits aller Zeiten hier bei NDR 90,3. Machen natürlich gleich weiter mit Clemmy Fischer und Love Changes. Jetzt ist es aber erstmal 16:30 und Sie wissen, was jetzt kommt. Es wird sportlich. Heute mit Jan Möller.
1: So ist es. Moin.
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1: Ja, so langsam können wir die Stunden zählen bis zum Auftaktmatch der deutschen Fußballnationalmannschaft bei der Weltmeisterschaft. Morgen geht's gegen Curaçao und das Motto zumindest für Angreifer Dennis Undaf: locker bleiben. Der Gegner macht schon mal vor.
3: Man ist jetzt keine Ahnung, wie viele Wochen untereinander. Und dann gehört es halt einfach dazu, Spaß zu haben. Und das sieht man bei denen, dass sie da tanzen vom Flugzeug auf dem Platz. Und sowas finde ich schön, sowas zu sehen. So, weil man kann nicht immer zu 100% ernst bleiben, sondern da gehört auch ein bisschen Spaß dazu.
1: So ist es. Und je besser die Ergebnisse, desto größer der Spaß natürlich. Jetzt gerade läuft das Abschlusstraining. Am Abend fliegt das Team dann nach Houston. Das dauert etwa 2,5 Stunden. Da gibt es noch eine Pressekonferenz. Und morgen gilt es dann. Erstes Gruppenspiel um 19 Uhr ist Anpfiff. Die Partie können Sie live im Ersten sehen. Aber auch schon heute ist zum ersten Mal so richtig volles Programm bei der WM. Am Abend und in der Nacht gibt es 4 Spiele. Erst trifft um 21 Uhr die Schweiz mit Miro Muheim vom HSV auf Katar. Um Mitternacht spielt dann Brasilien gegen Marokko. Immerhin Halbfinalist der letzten WM. Um 3 Uhr in der Nacht geht's los bei Schottland gegen Haiti. Und morgen früh um 6 der mit Spannung erwartete erste Auftritt des türkischen Teams gegen Australien mit den beiden St. Paulianern Jackson Irvine und Connor Metcalf. Und schön international ging's in den vergangenen Jahren auch immer bei den Towers zu, bei Hamburgs Bundesliga-Basketballern. Die haben ja regelmäßig im Eurocup gespielt. Da droht jetzt aber erstmal das Aus. Auf der Liste der 32 Teams für die kommende Saison sind sie nicht dabei. Aus der Bundesliga am Start sind Ulm, Chemnitz und jetzt auch Frankfurt und Rostock. Die Towers wären gern dabei, können aber nur noch auf eine von wahrscheinlich 2 Wildcards hoffen, die noch vergeben werden. Das zeigt uns wieder, sagt Towers Geschäftsführer Jan Fischer, wie wichtig eine neue Halle für uns ist. Gerade werden ja Investoren für den geplanten Elbdom gesucht. Sollte es diesmal nicht klappen mit dem Eurocup, hätte das übrigens auch Auswirkungen auf die Kaderplanung. Das betrifft aber nach NDR-Informationen nicht die deutschen Profis wie Martin Bräunig, Kenny Ogbe und Osaro Rich. Die werden auf jeden Fall weiter in Hamburg spielen. Und in der Basketball-Bundesliga, da werden sie wohl auch in der kommenden Saison wieder auf die Löwen Braunschweig treffen, obwohl die abgestiegen sind. Aus der zweiten Liga steigt aus Lizenzgründen aber nur ein Club auf. Und deshalb konnten die Braunschweiger eine Wildcard beantragen. Das haben sie jetzt getan. Die erforderlichen 800.000 Euro, die haben sie aufgebracht. Jetzt muss noch die Liga zustimmen, aber das gilt als Formsache. Und zum Schluss noch der Blick nach Köln zum Final Four in der Handball Champions League. Da läuft gerade das erste Halbfinale. Ein super Spiel. Die Füchse Berlin gegen den Meister und Titelverteidiger, den SC Magdeburg. Und kurz vor Schluss, wie lange haben wir noch zu spielen? 4,5 Minuten ungefähr, führen die Füchse mit 36-33. Egal wie es ausgeht, ein deutsches Team steht also auf jeden Fall morgen im Finale. Und da geht es dann gegen Außenseiter Aalborg aus Dänemark oder den FC Barcelona.
0: Alles klar. Danke dir, Jan. Und vom Sport jetzt direkt zum Wetter für uns in Hamburg. Und es regnet mal wieder hier vom NDR 90,3 Studio. Das ist ja so ein bisschen heute Wundertüte da oben am Hamburger Himmel. Hat auf jeden Fall eine Menge zu bieten, unser Wetter. Sonne, Wolken, Regen, Gewitter, aber vor allem auch kräftige stürmische Böen mit dabei. 17 Grad in der Spitze, die haben wir auch schon erreicht. Und heute Nacht bleibt es dann zum Teil vielfach nass bei 10 Grad Tiefstemperatur. Und morgen nochmal ähnliches Wetter wie heute. Es bleibt auch stürmisch bei 18 Grad in der Spitze. 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Blitzer und Staus jetzt aus dem Verkehrszentrum Roter Baum. Aufgepasst auf der A1 Hamburg Richtung Bremen zwischen Dreieck-Norderelbe und Stillhorn. Das ist eine ungesicherte Unfallstelle. Dann stockt es auf der A1 und zwar von Lübeck Richtung Bremen zwischen Dreieck Südost und Stillhorn, 5 Kilometer Stop and Go und in der anderen Richtung von Bremen aus kommt Richtung Hamburg zwischen Maschnerkreuz und Stillhorn ebenfalls 6 Kilometer stockender Verkehr. Die A7 ist gesperrt und zwar komplett zwischen Stelling und Heimfeld bis Montag früh ca. 5 Uhr. Die Bauarbeiter am Deckel, Umleitungen sind da ausgeschildert, die sind zum Teil aber sehr voll, vor allem die Elbbrücken aktuell recht voll, weil da natürlich alle drüber wollen und auch die Köbrandbrücke, die ist gesperrt das ganze Wochenende bis Montag früh 5 Uhr wegen Brückenarbeiten. Haben sie alles auf dem Zettel. Am besten Navi anmachen, wenn Sie heute unterwegs sind und durch die Stadt wollen. Clemmy Fischer jetzt, Love Changes. Ich bin Nicolai Zech. Es ist 4 Minuten nach 4:30. Moin Hamburg.

0: Episches Ende bei den Boomtown Rats hier bei NDR 90,3. Und jetzt schalten wir rüber in unsere NDR 90,3 Plattredaktion. Die kennen Sie vielleicht auch. Hier.
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0: Ja, und da sitzt heute Lina Marcin und die schnackt über Supplements. Kennen Sie vielleicht auch, so Nahrungsergänzungsmittel. Das tut sie aber. Ja.

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1: Und gleich Rod Stewart für Sie. Some guys have all the luck. Jetzt erstmal Frau Gereinig mit einem, was wichtig ist.
2: Guten Tag. Es ist 17 Uhr.
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2: Bahnstrecke Hamburg-Berlin ist ab morgen wieder freigegeben. Demos und Straßensperrungen sorgen für Staus in Hamburg. Der alte Wasserturm in Farmsen soll saniert werden. Das Wetter teils sonnig, aber auch Schauer, maximal 19 Grad. Mehr als 10 Monate Ersatzverkehr sind morgen vorbei. Dann wird die Bahnstrecke Hamburg-Berlin wieder freigegeben. Zur Feier der großen Streckensanierung bietet die Bahn für kurze Zeit 100.000 Tickets für 15 Euro an. Nun fahren die ICEs wieder eine halbe Stunde schneller zwischen Hamburg und Berlin. Christoph Kümmritz.
4: Auf der Strecke hat die Bahn 165 Kilometer Gleise und knapp 250 Weichen erneuert. 25 Stellwerke wurden neu gebaut oder modernisiert, ebenso wie 28 Bahnhöfe. Die Umleitungsstrecke auf der Schiene zwischen Berlin und Hamburg führte über Stendal und Uelzen. Die Fahrzeiten waren dadurch deutlich länger, was vor allem für Pendler belastend war. Seit Mitte Mai ist der Abschnitt zwischen Hamburg und Schwerin bereits wieder im Betrieb. Aufgrund des Winters mit unüblich langanhaltenden Minusgraden hatten sich die Bauarbeiten um rund 6 Wochen verzögert.
2: Auch der letzte Tornado-Kampfjet hat Hamburg verlassen. Vergangene Woche hatten 6 Düsenjets des Luftwaffengeschwaders Immelmann aus dem schleswig-holsteinischen Jagel hier rund 40 Trainingsflüge absolviert und dabei geprobt, wie der Hamburger Airport im Ernstfall militärisch genutzt werden kann. Ein Kampfjet war gestern mit einem Triebwerksschaden zurückgeblieben. Das defekte Teil wurde erfolgreich ausgetauscht, heißt es von der Bundeswehr. Die lauten Düsenjet-Überflüge sind damit jetzt erstmal vorbei. In Hamburg bleibt es voll auf den Straßen und in der Innenstadt. Die A7 und die Kühlbrandbrücke sind noch bis Montag früh gesperrt. Dazu kommen Straßenfeste und mehrere Demonstrationen. Elias Bartel.
5: Schon zum 8. Mal haben die Organisatoren der Prüfinitiative aufgerufen und wieder kamen viele Menschen. Rund 1500 versammelten sich am Fischmarkt. Zeitgleich fanden Kundgebungen in 11 weiteren deutschen Städten statt. Die Organisatoren forderten, dass das Bundesverfassungsgericht alle Parteien überprüft, die der Verfassungsschutz als rechtsextrem einstuft. Auslöser der Proteste war die Einschätzung der AfD. Nach Rede- und Musikbeiträgen liefen die Demonstranten entlang der Landungsbrücken bis zum Rathaus. Dadurch gab es Verkehrsbehinderungen. Aber auch die Sperrung der A7 und der Kühlbrandbrücke sorgen laut Verkehrsleitzentrale in der Innenstadt noch immer für erhebliche Staus. Autofahrer, die sich auskennen, sollten den Bereich weiträumig umfahren.
2: Kurz vor Helgoland ist am Mittag eine Fähre mit 60 Passagieren an Bord havariert. Auf dem Schiff war 5 Kilometer vor der Insel plötzlich der Motor ausgefallen. Anschließend trieb die Funny Girl knapp 2 Stunden vor Helgoland. Ein Seenotrettungskreuzer schleppte das fast 70 Meter lange Seebäderschiff dann nach Cuxhaven. Verletzt wurde niemand. Die Sanierung des alten Wasserturms in Farmsen soll endlich vorangehen, das wünscht sich die Bezirksversammlung Wandsbek. Sowohl ein Stadtteiltreff als auch eine Gedenkstätte zu NS-Verbrechen sind dort an der August-Krugmann-Straße seit Jahren geplant. Aber es fehlt Geld. Jenny Witt.
6: Das Gelände rund um den Turm hat eine düstere Geschichte. Ursprünglich standen dort die Gebäude eines Armenheims. Aber das wurde in der NS-Zeit zur größten Zwangsarbeitsanstalt Hamburgs. Über 2000 Insassen wurden dort eingepfercht und teils zwangssterilisiert. So die Stiftung Hamburger Gedenkstätten, darunter Wohnungslose, Alkoholkranke und Bettler. Viele nahmen sich das Leben und mehr als 1000 wurden deportiert und ermordet. Daran erinnern einige Stolpersteine. Aber die Bezirksversammlung plant seit 2022 eine Gedenkstätte. Der Turm selbst soll saniert werden, als zukünftiger Begegnungsort für die Menschen in Farmsen. Aufgrund der hohen Kosten liegen die Pläne allerdings weiterhin auf Eis. Das teilt die Wandsbeker Koalition diese Woche mit. Jetzt fordert die Bezirksversammlung einen Lagebericht von der zuständigen Behörde. Die soll auch prüfen, ob es Denkmalschutzgelder oder Bundesmittel für das Projekt gibt.
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1: Jetzt gerade hier vom NDR 90,3 Studio in Lockstedt sieht es ein bisschen aus wie Sommer. Zumindest wenn man den Sonnenschein nimmt. Wenn man dann die Bäume dahinter sieht, wie die Blätter und die Äste sich biegen, dann könnte es eher Herbst sein. Ja, es ist heute einfach alles drin bei diesem Wetter hier in Hamburg. Hat eine Menge zu bieten. Sonne, Wolken, Regen, auch Gewitter ist zum Teil mal mit dabei. Aber vor allem auch kräftige stürmische Böen. 17 Grad haben wir heute Tagestoptemperatur gehabt. Die halten wir hier und da vielleicht nochmal so ein bisschen. Heute nachts bleibt es vielfach nass bei 10 Grad. Grad und morgen nochmal ähnliches wechselhaftes und stürmisches Wetter wie heute bei 18 Grad maximal. 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Blitzer und Staus jetzt aus dem Verkehrszentrum Roter Baum. Die A1 ist immer noch recht voll. Lübeck Richtung Bremen zwischen Dreieck Südost und Stillhorn 5 Kilometer Stop and Go und auch in der Gegenrichtung Bremen Richtung Hamburg zwischen Maschnerkreuz und Stillhorn 5 Kilometer Stop and Go. Und auch die Elbbrücken sind voll. Liegen da ja auch und drumherum auch. Das Ganze liegt daran, dass die Köbrandbrücke und auch die A7 gesperrt sind das komplette Wochenende über. Die A7 beidseitig zwischen Stellingen und Heimfeld. Und auf der Köbrandbrücke werden Brückenbauarbeiten gemacht. Und das Ganze geht dann bis Montag früh ca. 5 Uhr auf der A7 und auch bei der Köbrandbrücke, dass Sie das auch schon mal gehört haben. Wie gesagt, ansonsten rund um die Elbbrücken etc. pp. A1, A255, alles recht voll momentan immer noch. Und wenn Sie noch was gesehen haben, Staublitzer, Ampelausfall oder Liegenbleiber, geben Sie uns gerne Bescheid. Kostenfrei über die 08000 90 3 90 3. Ist hier Toni Kroos oder Ihr Müller-Trikot schon gewaschen? Morgen geht's los für die deutsche Nationalmannschaft bei der Fußball-Weltmeisterschaft. Das ist gleich unser Thema in 8 Minuten.

0: Ja, während die Deutschland-Fans noch einen Tag Zeit haben, ne, um den Grill zu putzen oder den Fernseher noch optimal im Wohnzimmer auszurichten, bevor das Spiel gegen Curaçao dann losgeht und dass die deutsche Nationalmannschaft dann auch ins Turnier startet. Heute Abend um 21 Uhr beginnt die Fußball-WM für unser Nachbarland Schweiz schon. In San Francisco geht es gegen Katar. Mit dabei HSV-Profi Miro Muheim, der ist ein bisschen aufgeregt.
1: Ja, auf jeden Fall. Ja, ich freue mich extrem. Ist natürlich ein Traum, der in Erfüllung geht, so ein Riesenturnier und ich weiß nur, dass ich früher Weltmeisterschaften geguckt habe und diese ganzen Stars gesehen habe und völlig hin und weg war und das war auf jeden Fall ein Riesentraum und ich glaube, ich kann es noch gar nicht richtig realisieren. Aber das werde ich auf jeden Fall bald.
0: Ja, auf jeden Fall. Spätestens auf dem Platz. Ne? Wie viele Schweizer Fans dann im Stadion sind, das wissen wir nicht genau. Aber laut werden sie sein.
1: Ja, da sind immer ein paar Kuhglocken dabei, auf jeden Fall. Ja, ich hoffe natürlich, dass sehr viele Schweizer auch im Stadion sind dann und Stimmung machen. Ich bin gespannt, aber ich bin mir sicher, der Support wird groß sein.
0: Ja, auf jeden Fall mit den Kuhglocken, das ist immer lustig. Heute geht es also gegen Katar für die Eidgenossen. In gut 5 Wochen ist dann das WM-Finale. Und was ist der Wunsch fürs Endspiel für Miro Muheim?
1: Schweiz-Deutschland vielleicht.
0: Das wäre es ja. Schlecht. Schweiz-Deutschland, das würden alle Schweizer nehmen, denke ich auch. Und alle Fußballfans in Deutschland und beim HSV ziemlich sicher auch. 21 Uhr ist Anstoß, läuft dann heute Abend im ZDF. Und bei uns läuft jetzt Tim Bensko. Nur noch kurz die Welt retten. Hier bei der 90,3.

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Kein weiterer Beweis dafür, dass wir die größten Hits aller Zeiten spielen. Hier Eros Ramazzotti und Altrate bei NDR 90,3. Und jetzt blicken wir nochmal schnell um 17.30 Uhr aufs Wetter für uns in Hamburg. Da haben wir jetzt vielfach blauen Himmel über der Stadt. Das war ja nicht den ganzen Tag der Fall. Ein bisschen Sonne jetzt am Abend, das ist auch ganz schön. 17 Grad war heute die Tagestop-Temperatur. Mittlerweile messen wir so 15 Grad im Stadtgebiet. Und es geht stürmisch weiter. Am Abend auch. Regen und Gewitter sind nicht auszuschließen. Und heute Nacht immer wieder dann auch Regenschauer mit dabei. Bei um die 10 Grad. Morgen machen wir dann nochmal ähnlich weiter wie heute. Wechselhaft, stürmisch, 18 Grad in der Spitze. 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Blitzer und Staus aus dem Verkehrszentrum Roter Baum. Aufgepasst bitte auf der A7 Hamburg Richtung Hannover zwischen Horster Dreieck und Ramelsloh. Da steht ein kaputtes Auto und aufgepasst bitte in beiden Richtungen auf der A7 zwischen Schnelsen Nord und Raststätte Holmmoor Ost. Da laufen Enten auf der Fahrbahn. Boah, Mensch, fahren Sie da ganz vorsichtig bitte, damit den Enten da nichts passiert. Die A1, die ist voll und zwar Lübeck Richtung Bremen zwischen Dreieck Südost und Stillhorn. 5 Kilometer Stau und in der Gegenrichtung auch Bremen Richtung Hamburg zwischen Maschner Kreuz und Stillhorn. 6 Kilometer Stop and Go. Hat auch einen guten Grund. Alle wollen nämlich über die A1 und die Elbbrücken. Denn die Kölbrandbrücke ist das ganze Wochenende gesperrt bis Montag früh 5 Uhr. Und auch die A7 ist beidseitig gesperrt. Und zwar zwischen Stelling und Heimfeld. Das Ganze geht auch bis Montag früh ca. 5 Uhr. Da wird wieder am Deckel gearbeitet. Umleitungen sind da wie gesagt ausgeschildert. Aber die sind auch voll zum Teil. Wenn Sie können, dann umfahren Sie das Ganze weiträumig. Ansonsten wünschen wir da, wo es geht, eine gute und vor allem auch sichere Fahrt. Bleiben Sie bei uns, da sind Sie bestens unterhalten. Die Doobie Brothers haben wir gleich mit Listen to the Music. Und jetzt Pierre Sidora und Jermaine Jackson. When the rain begins to fall. Passt ja irgendwie auch zum heutigen Tag. Ich bin Nikolai Zech, 2 Minuten nach 5:30. Moin Hamburg.

0: Es ist gleich 20 Minuten vor 6 und diese Melodie hier, die jetzt kommt, Achtung, die hier, die eigentlich kommen sollte, jetzt kommt sie. Das ist natürlich Musik in den Ohren. Natürlich auch für alle Fans des Hamburg-Journals. Heute wie gewohnt 19:30 im NDR-Fernsehen. Moderiert heute Abend von Jens Riva. Moin Jens, was habt ihr denn?
1: Ich grüße dich, Nikolai. Ja, ich habe das Hamburg-Journal selten so bunt erlebt wie heute. Da haben wir zum Beispiel unseren Bericht von der Nordcon, Norddeutschlands größte Brett- und Rollenspiel-Convention in Billstedt. Die feiert ein besonderes Jubiläum, das wir uns anschauen. Dann schalten wir rüber nach Wilhelmsburg. Auf der südlichen Elbseite wird 48 Stunden nonstop an diesem Wochenende gefeiert. 150 Musikacts, 50 Spielorte. Wir geben ein bisschen Orientierung bei diesem gigantischen Angebot. Vor Uvelgönne liegt seit heute Morgen ein altes norwegisches Leuchtturmversorgungsschiff, das wir uns anschauen wollen. Und wie immer am Sonnabend bringen wir einen neuen Teil unserer Serie Hamburg Ehrensache, die Menschen in den Mittelpunkt rückt, die sich ehrenamtlich betätigen in unserer Stadt. Ich freue mich auf alle, die Zeit haben, nachher bei uns um 19.30 Uhr reinzuschauen.
0: Danke. Jens Riva heute Abend im Hamburg-Journal, 19:30 im NDR-Fernsehen.

95,3 ist hier. Es ist 17:46. Das war der Nachmittag mit uns an diesem Samstag. Hier geht's gleich weiter mit Songs unseres Lebens. Ja, um 18 Uhr, um kurz nach 6. Bleiben Sie also einfach dran. Sie sind bestens aufgehoben bei Ihrem Lieblingssender. 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
1: Und hier hört ihr gleich Songs unseres Lebens bei NDR 90,3. Jetzt aber erstmal alles, was wichtig ist. Vorne mit Frauke Reinig.
2: Guten Abend. Es ist 18 Uhr.
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2: Bahnstrecke Hamburg-Berlin ist ab morgen wieder freigegeben. Demos und Straßensperrungen sorgen für Staus in der Stadt. Letzter Tornado-Kampfjet hat Hamburg verlassen. Das Wetter am Morgen wechselhaft, Gewitter möglich bis 18 Grad. Mehr als 10 Monate Ersatzverkehr sind morgen vorbei. Dann wird die Bahnstrecke Hamburg-Berlin wieder freigegeben. Zur Feier der großen Streckensanierung bietet die Bahn für kurze Zeit 100.000 Tickets für 15 Euro an. Nun fahren die ICEs wieder eine halbe Stunde schneller zwischen Hamburg und Berlin. Christoph Kümmritz.
4: Auf der Strecke hat die Bahn 165 Kilometer Gleise und knapp 250 Weichen erneuert. 25 Stellwerke wurden neu gebaut oder modernisiert, ebenso wie 28 Bahnhöfe. Die Umleitungsstrecke auf der Schiene zwischen Berlin und Hamburg führte über Stendal und Uelzen. Die Fahrzeiten waren dadurch deutlich länger, was vor allem für Pendler belastend war. Seit Mitte Mai ist der Abschnitt zwischen Hamburg und Schwerin bereits wieder im Betrieb. Aufgrund des Winters mit unüblich lang anhaltenden Minusgraden hatten sich die Bauarbeiten um rund 6 Wochen verzögert.
2: In Hamburg bleibt es heute voll auf den Straßen und auch in der Innenstadt. Die A7 und die Kühlbrandbrücke sind noch bis Montag früh gesperrt. Dazu kommen Straßenfeste und mehrere Demonstrationen. Elias Bartel.
5: Schon zum 8. Mal haben die Organisatoren der Prüfinitiative aufgerufen und wieder kamen viele Menschen. Rund 1500 versammelten sich am Fischmarkt. Zeitgleich fanden Kundgebungen in 11 weiteren deutschen Städten statt. Die Organisatoren forderten, dass das Bundesverfassungsgericht alle Parteien überprüft, die der Verfassungsschutz als rechtsextrem einstuft. Auslöser der Proteste war die Einschätzung der AfD. Nach Rede- und Musikbeiträgen liefen die Demonstranten entlang der Landungsbrücken bis zum Rathaus. Dadurch gab es Verkehrsbehinderungen. Aber auch die Sperrung der A7 und der Kühlbrandbrücke sorgen laut Verkehrsleitzentrale in der Innenstadt noch immer für erhebliche Staus. Autofahrer, die sich auskennen, sollten den Bereich weiträumig umfahren.
2: Auch der letzte Tornado-Kampfjet hat Hamburg verlassen. Vergangene Woche hatten 6 Düsenjets des Luftwaffengeschwaders Immelmann aus dem schleswig-holsteinischen Jagel hier rund 40 Trainingsflüge absolviert und dabei geprobt, wie der Hamburg Airport im Ernstfall militärisch genutzt werden kann. Ein Kampfjet war gestern mit einem Triebwerksschaden zurückgeblieben. Das defekte Teil wurde erfolgreich ausgetauscht, heißt es von der Bundeswehr. Die lauten Düsenjet-Überflüge sind damit jetzt erstmal vorbei. Die Fußball-Weltmeisterschaft nimmt immer mehr Fahrt auf. Heute Nacht bestreitet auch Mitfavorit Brasilien sein erstes Gruppenspiel. Desiree Krause.
6: Gleich 8 Mannschaften steigen am Abend, in der Nacht und am frühen Morgen deutscher Zeit ins WM-Turnier ein. Um 21 Uhr treffen Katar und die Schweiz in Santa Clara in den USA aufeinander. Die mit zahlreichen Bundesliga-Profis gespickte Mannschaft der Schweiz geht als Favorit in die Partie. In New Jersey wird um Mitternacht das Duell zwischen Brasilien und Marokko angepfiffen. Der Rekordweltmeister aus Brasilien muss dabei auf den an der Wade verletzten Superstar Neymar verzichten. Der Afrikameister Marokko war vor 4 Jahren die Überraschungsmannschaft der WM und erreichte das Halbfinale. Außerdem spielt um 3 Uhr unserer Zeit Haiti bei seiner ersten WM-Teilnahme seit 52 Jahren gegen Schottland. Um 6 Uhr dann der WM-Start von Australien gegen die Türkei. Die deutsche Mannschaft fliegt gegen 21 Uhr per Charter zu ihrem ersten WM-Spielort nach Houston und trifft dort morgen im ersten Spiel auf Curaçao.
2: Kurz vor Helgoland ist am Mittag eine Fähre mit 60 Passagieren an Bord mit einem Motorschaden havariert. Anschließend trieb die Funny Girl knapp 2 Stunden vor Helgoland. Ein Seenotrettungskreuzer schleppte das fast 70 Meter lange Schiff dann nach Cuxhaven. Verletzt wurde dabei niemand.
7: 10:04.
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1: Das Wetter heute Abend ist es wechselnd bewölkt. Es gibt immer wieder Schauer, ganz vereinzelt auch Gewitter. Teilweise ist es aber auch heute Abend noch größer aufgelockert mit Sonnenschein und mancherorts ist es auch trocken. Abendwerte so 14 Grad in Geltingen, in Otterndorf und Hamburg, 16 Grad in Delmenhorst, 18 Grad an der Nordheimer Seenplatte. Dazu ein mäßiger, teilweise frischer Wind aus West bis Nordwest mit starken bis stürmischen Böen. An den Küsten hin ist es auch teilweise noch ein bisschen schlimmer. Da gibt es nämlich einzelne Sturmböen. Morgen am Sonntag neben vielen Wolken gelegentlich Sonne, dabei aber auch wechselhaft mit Schauern, einzelne Gewitter und es gibt trockene Abschnitte zwischendurch. Also für jeden was dabei. Höchstwerte morgen am Sonntag 16 Grad in Husum, in Stavenhagen und auf Norderney, 17 Grad in Emden, Hamburg und 18 Grad in Lübeck, 19 Grad sogar in Lüchow. Morgen auch ein mäßiger bis frischer West- bis Nordwestwind mit starken, an den Küsten häufig auch stürmischen Böen und in exponierten Küstenlagen und bei Gewittern sind auch wieder Sturmböen möglich. Der Verkehrsservice von NDR1. Vorsicht bitte auf der A31 Meppen-Lea zwischen Papenburg und Dreieckbunde. Eine Unfallstelle, die noch nicht abgesichert ist. Das auch auf der A7 Hamburg-Hannover zwischen Schneeferdingen und Soltau-Ost. A1 Lübeck-Bremen zwischen Dreieck Hamburg-Südost und Stillhorn 5 Kilometer Stau. Die A1 Bremen-Osnabrück ist zwischen Kloppenburg und Vechta beidseitig bis Montag früh gesperrt. Da wird ja gebaut und es gibt aktuellen Stau. Die Umleitung nach Osnabrück über die U52, nach Bremen über die U13. A1 Bremen-Hamburg zwischen Baschener Kreuz und Stillhorn 6 Kilometer stockender Verkehr. Die A7 Flensburg-Hannover ist zwischen Stellingen und Heimfeld bis Montag 5 Uhr auch beidseitig gesperrt. Da wird auch gebaut. Es wird empfohlen, über die B205, die A21 und die A1 auszuweichen. Die A270 Ilpol nach Blumenthal ist zwischen Bremen-Blumenthal und Lüssum nach einem Unfall gesperrt. B204 Heiligenhafen-Fehmarn. Die Fehmarn-Sundbrücke ist wegen des starken Winds für leere Lkw und Pkw mit Anhänger gesperrt. Hamburg, B75 Bürgerweide bis Billhorner Brückenstraße stadtauswärts zwischen Waldstraße und Billhorner Röhrendamm stockender Verkehr. Nochmal Hamburg, B75 Wilhelmsburg zu Veddel. Zwischen Georgswerda und der Veddel stockt es auch. Hamburg am Singstraße stadtauswärts zwischen Spaldingstraße und Billhorner Röhrendamm auch hier stockender Verkehr. Die Wellingsbüttler Landstraße in Hamburg ist zwischen Schluchtweg und Kornweg bis ca. 19 Uhr beidseitig gesperrt, also etwa noch eine Stunde, da ist ein Kran im Einsatz. Die Köhlbrandbrücke ist auch bis Montag ca. 5 Uhr beidseitig gesperrt, wird auch gebaut. Der Verlauf Hofweg bis Papenhuder Straße ist zwischen Aferhofstraße und Hartwigusstraße beidseitig bis morgen Mitternacht gesperrt. Da läuft das Uhlenfest und an der Elbfähre Glückstadt Schaffen. Aktuelle Wartezeit jeweils bis zu 1,5 Stunden.
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1: Schönen guten Abend, mein Name ist Andreas Kuhn. Freue mich, dass Sie mit dabei sind. Und wir starten an dem heutigen Samstagabend mit einem Song, der uns ein bisschen für eine Saturday Night Fever Party erwärmen sollte. Es liegt einerseits daran, dass der Mann so eine warme Stimme hat und so einen tollen, warmen Sound kreiert hat. Und er sagt auch Let's Dance. Die Rede ist von Chris Rea.
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Tipps für die gelungene Liebe von Dr. Hook. When you're in love with a beautiful woman, Dr. Hook and the Mads in Show, das war auch eine Band aus den Vereinigten Staaten, die vor allen Dingen in den 70er Jahren den einen oder anderen tollen Hit hatte. Und damals waren sie wirklich recht angesagt, weil sie so ja ganz gefälligen Sound gehabt haben. Und das gilt ja so ähnlich dann auch für die Pet Shop Boys in den 1980er und 1990er Jahren. Die beiden Jungs Neil Tennant und Chris Lowe, immer wieder gerne erzählt, die haben sich mal zufälligerweise in einem Electronic-Laden kennengelernt und haben gesagt, wir machen zusammen Musik. Und ihr erster großer Erfolg, der brauchte so ein bisschen, weil da haben sie erstmal mit so verschiedenen Produzenten zusammengearbeitet und die konnten sich nicht richtig einig werden über den Sound. Aber dann plötzlich kam doch der Durchbruch mit den West End Girls, die Pet Shop Boys, in den Songs unseres Lebens.

sagt immer Buonasera. Das war ja ein bisschen was Italienisches hier bei den Songs unseres Lebens auf NDR 1. Claudia Mori, non succederà più. Claudia Mori ist, kann man an dieser Stelle mal sagen, mittlerweile auch 82 Jahre alt, aber sie hatte den ein oder anderen Erfolg. Ist ja verheiratet mit Adriano Celentano, den kennen ja viele und den bringen ja viele logischerweise mit dem ganz besonderen Gefühl Italiens zusammen. Und ich könnte mir vorstellen, diese beiden, die haben oft zu Hause gesessen, abends und ein Gläschen Rotwein aufgemacht und haben sich gesagt, na Claudia, na Adriano, was willst du sagen? Auf uns!

Andreas Burani und sein Klassiker auf uns hier in den Songs unseres Lebens bei NDR1. Hier jetzt Aktuelles von den Straßen. Vorsicht auf der A1 Lübeck-Hamburg, Höhe Hamburg-Oehendorf, da liegt ein Metallteil im Weg. Und Vorsicht mit dem Kreis Eichsfeld auf der Landstraße zwischen Ecklingerode und Duderstadt. Da läuft ein Rind auf der Straße.

0: 18.31 Uhr.
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0: Das Wetter heute Abend bleibt so unbeständig und da kann aber auch ein bisschen die Sonne rauskommen. Die Temperaturen so zwischen 14 und 18 Grad und auch in der kommenden Nacht ist es weiter unbeständig. Wir werden da auch durchaus wieder ein bisschen Regen bekommen. Schauer hier und da, die ziehen da mal vorübergehend weg, aber dann kommen sie gegen morgen auch wieder. Gewitter sind auch nach wie vor möglich. Also von daher, im Grunde von allem so ein bisschen was dabei. Müssen wir uns irgendwie durchschlängeln durch die heutige Nacht. Morgen auch ein durchwachsener Sonntag überall bei uns, egal ob nun in Hamburg, Schleswig-Holstein oder auch in Niedersachsen. Immer wieder Regenschauer, zwischendurch aber auch sonnige Abschnitte und die Temperaturen morgen so zwischen 15 und 20 Grad. Der Verkehrsservice von NDR 1. Vorsicht bitte auf der A1 Lübeck-Hamburg. Höhe Hamburg-Oehlendorf, da liegt ein Metallteil. Vorsicht, Kreis Eichsfeld auf der Landstraße zwischen Ecklingerode und Duderstadt. Da läuft ein Rind auf der Straße. A1 Lübeck-Bremen vor Stillhorn, 5 Kilometer Stau zwischen Dreieck Hamburg-Südost und Stillhorn. Die A1 Bremen-Osnabrück ist zwischen Kloppenburg und Vechta beidseitig bis Montag früh gesperrt. Da wird gebaut und es gibt aktuell Staus. Sie werden umgeleitet nach Osnabrück über die U52, nach Bremen über die U13. Die A7 Flensburg-Hannover ist zwischen Hamburg-Stellingen und Heimfeld bis Montag früh ca. 5 Uhr wegen Bauarbeiten beidseitig gesperrt. Hier wird Ihnen empfohlen, über die B205, A21 und A1 auszuweichen. A31 Meppen-Leer, die Einfahrt Papenburg ist gesperrt nach einem Unfall. A255, Zweig Hamburg-Veddelstadt auswärts zwischen Hamburg-Veddel und Dreieck-Norderelbe, 2 Kilometer stockender Verkehr. B207 Heiligenhafen Fehmarn, die Fehmarn-Sundbrücke ist wegen des starken Winds für leere Lkw und Pkw mit Anhänger gesperrt. Jetzt in Hamburg. B75 Bürgerweide bis Billhorner Brückenstraße stadtauswärts zwischen Waldstraße und Billhorner Röhrendamm stockender Verkehr. B75 Wilhelmsburg zur Veddel zwischen Georgswerda und der Veddel stockender Verkehr. Amsingstraße stadtauswärts zwischen Spaldingstraße und Billhorner Röhrendamm stockender Verkehr. Die Wellingsbüttler Landstraße ist zwischen Schluchtweg und Kornweg wegen eines Kraneinsatzes noch circa eine halbe Stunde beidseitig gesperrt. Die Köhlbrandbrücke ist bis Montag früh ca. 5 Uhr beidseitig gesperrt, da wird an der Brücke gearbeitet. Und der Verlauf Hochweg bis Pappenhuder Straße ist zwischen Aferhofstraße und Hartwigusstraße beidseitig wegen des Uhlenfestes bis morgen um Mitternacht gesperrt. Und an der Elbfähre Glückstadt Wischhafen Wartezeit jeweils bis zu 1,5 Stunden.
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0: Genau, die gehen jetzt direkt mal weiter mit einer Lady, die uns viele Jahrzehnte lang immer wieder verzaubert hat mit ihren Songs. Diana Ross, jahrelang war sie der Kopf von den Supremes. Und dann irgendwann hat sie gesagt, ich kann auch ohne meine Begleitsängerinnen, ich mach das jetzt mal alleine. Und dann hat sie einen Hit nach dem anderen gelandet, weil sie einfach eine tolle Sängerin, eine tolle Künstlerin ist und eine super Stimme hat. Chain Reaction, die Kettenreaktion. Diana Ross, hier bei uns.
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alter Schwede. Das war Eagle Eye Cherry und der ist in Stockholm geboren, genau. Ist also durchaus ein schwedischer Staatsbürger und immerhin Halbbruder von Nene Cherry, die ja auch eine Zeit lang sehr erfolgreich gewesen ist. Und der gute Eagle Eye, der hatte einen großen Song und das war genau dieser hier, Song unseres Lebens hier bei uns bei NDR 1. Und jetzt wird's ein bisschen, ich würde sagen, spanisch angehaucht, so ein bisschen gitarrig. Die Rede ist von Al Stewart, der hatte zweite Hälfte der 1970er Jahre seinen Durchbruch mit dem Album Year of the Cat. Viele Leute sofort im Plattenladen gerannt, ich auch, fand das toll. Und da auf diesem Album war auch dieser Song drauf. On the Border, Al Stewart.

Tell me lies, tell me sweet little lies. Wer will das denn? Erzähl mir Lügen, erzähl mir süße Lügen. Fleetwood Mac waren das 1987 aus ihrem Album Tango in the Night. 1987, 10 Jahre vorher, kam ja der legendäre Durchbruch für Fleetwood Mac mit ihrem Album Rumours. Das hat Musikgeschichte geschrieben. Da sind ja so viele Hits drauf gewesen, so viele tolle Songs, dass man gesagt hat, diese Band, die ist ja einzigartig. Und das war sie ein Stück weit auch, denn die einzelnen Mitglieder, die waren wirklich hervorragende Musiker, sehr kreativ. Und sie haben sich, obwohl sie sich oft auch untereinander gestritten haben, immer wieder zu tollen Songs hinreißen lassen. Und das ist schon was ganz Besonderes, Fleetwood Mac, sicherlich eine der begnadetsten Bands der 70er, 80er Jahre und eigentlich auch noch ein bisschen danach. Jetzt bei uns in den Songs unseres Lebens hier bei NDR1 ein absoluter Klassiker, Harry Chapin, Cats in the Cradle, mehrfach gecovert, und wir nehmen diesen Song von Harry.

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1: Um 19 Uhr mit Michael Hafke. Die USA und der Iran haben sich nach pakistanischen Angaben auf eine Absichtserklärung für ein Friedensabkommen geeinigt. Nach den Worten von Pakistans Ministerpräsident Sharif soll sie demnächst auf elektronischem Wege unterzeichnet werden. Aus der NDR Nachrichtenredaktion Thorsten Lange.
2: Zum Inhalt äußerte sich der Premier nicht. Sein Land hat zwischen beiden Seiten vermittelt. Aus verschiedenen Quellen verlautete, dass die Straße von Hormus wieder für den Schiffsverkehr geöffnet werden soll. Die USA sollen die Blockade iranischer Häfen aufheben und eingefrorene Gelder freigeben. Unklar ist, ob die Vereinbarung auch Israels Angriffe gegen die Hisbollah im Libanon umfasst. Spekuliert wird zudem, dass der Iran für Fahrten durch die Straße von Hormus Gebühren verlangen könnte. Über das iranische Atomprogramm soll später verhandelt werden.
1: Israels Militär hat erneut Angriffe auf Ziele der Hisbollah-Miliz im Süden des Libanon geflogen. Zuvor hatte ein Armeesprecher die Bewohner der Stadt Nebatieh und umliegender Ortschaften zur sofortigen Evakuierung aufgerufen. Man werde mit aller Härte vorgehen, hieß es. Libanesische Medien melden einen Toten und mehrere Verletzte. Auch zwischen Israel und dem Libanon gilt eigentlich eine Waffenruhe, die aber täglich von beiden Seiten missachtet wird. Mecklenburg-Vorpommerns Ministerpräsidentin Schwesig ist erneut zur Spitzenkandidatin der Landes-SPD gewählt worden. Bei einem Parteitag in Wismar gaben ihr rund 99% der Delegierten ihre Stimme. Ziel sei es, die SPD wieder zur stärksten Kraft im Schweriner Landtag zu machen, sagte die 52-Jährige. Zurzeit liegen die Sozialdemokraten in Umfragen bei 27%, 9 Prozentpunkte hinter der AfD. Gewählt wird in Mecklenburg-Vorpommern am 20. September. In 24 Stunden ist Anpfiff für die deutsche Fußballnationalmannschaft. Mit dem ersten Gruppenspiel gegen Curaçao steigt das Team von Trainer Julian Nagelsmann ins WM-Turnier ein. Aus dem ARD-WM-Team Desiree Krause.
3: Kurz vor 20 Uhr macht sich die deutsche Nationalmannschaft auf den Weg aus ihrem WM-Quartier zum Flughafen. Dann geht's per Chartermaschine nach Houston. Nachdem heute noch mit einem fitten Manuel Neuer in der Hitze trainiert wurde, wird morgen dann in einem klimatisierten Stadion gegen Curaçao gespielt. 4 WM-Partien gibt es bis morgen Vormittag. Unter anderem spielt um Mitternacht Rekordweltmeister Brasilien gegen Marokko und um 3 Uhr Haiti gegen Schottland.
1: Und das waren die Nachrichten.
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4: Heute Abend ist es wechselnd bewölkt, es gibt immer wieder Schauer, ganz vereinzelt auch Gewitter, aber teilweise geht der Tag auch aufgelockert mit ein bisschen Sonne zu Ende. Die Abendwerte heute so 14 Grad in Geltingen, in Otterndorf und auch in Hamburg, 16 Grad in Delmenhorst, 18 Grad rund um Göttingen, dazu ein teilweise frischer West- bis Nordwestwind mit starken bis stürmischen Böen und in exponierten Küsten und Insellagen, da kann es sogar richtige Sturmböen geben. Morgen der Sonntag, neben vielen Wolken dann gelegentlich Sonne, dabei ist es aber meist wechselhaft mit Schauern, einzelnen Gewittern, aber auch trockenen Abschnitten. Höchstwerte morgen 16 Grad in Husum und auf Norderney, 17 Grad in Emden und Hamburg, 18 Grad in Lübeck bis 19 Grad im Wendland. Dazu morgen ein mäßiger bis frischer West- bis Nordwestwind mit starken, an den Küsten auch häufig stürmischen Böen und in exponierten Lagen sind auch wieder Sturmböen möglich. Der Montag, der beginnt erstmal freundlich, später gibt es wieder Schauer. Am freundlichsten bleibt es in den mittleren Landesteilen von Niedersachsen. Höchstwerte am Montag 16 bis 20 Grad und es bleibt auch weiterhin windig. Der Verkehrsservice von uns von NDR 1. Vorsicht bitte, Kreis Eichsfeld auf der Landstraße zwischen Ecklingerode und Duderstadt. Da läuft ein Rind. A1 Lübeck-Bremen zwischen Dreieck Hamburg-Südost und Stillhorn, 5 Kilometer Stau. Die A1 Bremen-Osnabrück ist zwischen Kloppenburg und Vechta beidseitig bis Montag früh gesperrt. Da wird gebaut und es gibt aktuell nach wie vor Staus. Sie werden umgeleitet nach Osnabrück über U52, nach Bremen über U13. Die A7 Flensburg-Hannover ist zwischen Stellingen und Heimfeld auch bis Montag früh ca. 5 Uhr gesperrt. Gebaut wird da eben auch. Und das Ganze gilt beidseitig. Es wird empfohlen, über die B205, die A21 und die A1 auszuweichen. A31 Meppen-Leer, die Einfahrt Papenburg, ist nach einem Unfall gesperrt. A255, Zweig Hamburg-Vettel, Stadt auswärts. Vor dem Dreieck Norderelbe, 2 Kilometer stockender Verkehr. B207, Heiligenhafen-Fehmarn. Die Fehmarn-Sundbrücke ist wegen des starken Winds für leere Lkw und Pkw mit Anhänger gesperrt. Jetzt Hamburg, B75 Leipzig-Wittelsburg zur Veddel zwischen Georgswerder und Veddel stockender Verkehr. Amsingstraße stadtauswärts zwischen Spaldingstraße und Billhorner Röhrendamm stockender Verkehr. Kühlbrandbrücke bis Montag früh ca. 5 Uhr beidseitig gesperrt. Da wird an der Brücke gearbeitet und der Verlauf Hofweg bis Papenhuderstraße ist zwischen Aferhoffstraße und Hartwigusstraße wegen des Uhlenfestes bis morgen Mitternacht gesperrt. Und das Ganze gilt auch beidseitig.
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4: Immer bei uns am Samstagabend in dem Programm. Bei uns im Norden. Und die nächste Stunde, die beginnen wir mit einem Mann, der hieß Errol Brown und war der legendäre Kopf von Hot Chocolate. Die haben ja auch Hits en gros gehabt, muss man sagen. Hits am Stück, 70er, 80er Jahre, einer davon. Hier in einem Remix aus den 80er Jahren, You Sexy Thing.
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Aktuelles im Verkehrsservice hier bei uns in den Songs unseres Lebens von NDR1. Vorsicht bitte auf der A215 Kiel-Neumünster beidseitig zwischen Kreuz Kiel-West und Blumenthal. Da sind Leute auf der Straße. Bitte fahren Sie da besonders aufmerksam. Gerade gehört New Wave Sound von den Thompson Twins. Hold Me Now. Die hatten sich 1977 gegründet, waren aber erst in den 80er Jahren durchaus ganz erfolgreich, weil sie ja durchaus einen ganz tollen New Wave Sound eingespielt haben. Ganz viele Hits hatten sie nicht, aber die sie hatten, die konnten sich hören lassen. Einer davon war Hold Me Now. Apropos 77, da begann ja der Durchbruch für die Dire Straits, die legendäre Gitarrenduett rund um Mark Knopfler. Dire Straits hatten lange zu kämpfen, versuchten immer wieder einen Plattenvertrag zu kriegen, war schwierig. Viele Plattenfirmen haben sie abgelehnt und dann plötzlich hatten sie Glück, dass einer unserer Kollegen, damals ein Radiokollege, die dann doch mal gespielt hat und dann hieß es plötzlich, Mensch, das ist doch was ganz Besonderes. Jo, und dann wurden die Dire Straits doch noch mit einem Plattenvertrag ausgestattet und herausgekommen ist dann gleich erstmal ein legendäres Debütalbum mit dem damaligen Sultans of Swing, der Song, der den Durchbruch brachte. Und danach ging es dann eigentlich erfolgreich weiter. Mark Knopfler und die Dire Straits, bekannt für diese weiche Gitarre vom Meister selbst. Und später auf dem Album Communique war ein ähnlicher Song drauf, der auch sehr erfolgreich war. Lady Writer, Songs unseres Lebens, NDR 1.

Sound aus Irland. Ronan Keating, irischer Sänger, der seine Karriere bei der Boygroup Boyzone begonnen hat. Aber wie so viele Boygroup-Mitglieder hat er sich dann irgendwann verabschiedet von der Band, hat gesagt, nee Jungs, ich kann das auch ohne euch. Und er hat es ja geschafft. Den einen oder anderen Hit hat er eben auch ohne seine anderen Begleiter hingekriegt. Das war ja so ähnlich wie bei Robbie Williams, der sich bei Take That verabschiedet hat und dann später auch sehr erfolgreich ohne die anderen Jungs war. Life is a Roller Coaster, auch ein Song unseres Lebens hier bei uns bei NDR1. Das Leben ist wie eine Achterbahn. Und ja, auf so einer Achterbahn, da kommen ihm immer wieder Songs unseres Lebens entgegen, zum Beispiel dieser hier, Heartbreaker von Soul Lady Dionne Warwick.

0: Es ist schon 19.32 Uhr heute am Samstag.
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0: Ich habe Zeit, ne? Heute Abend das Wetter wechselnd bewölkt. Gebietsweise gibt es Schauer, ganz vereinzelt Gewitter, aber es kann auch aufgelockert mit ein bisschen Sonne zu Ende gehen heute am Samstag. Die Abendwerte so etwa 14 Grad Gelting, Otterndorf, Hamburg, 16 Grad Delmenhorst, 18 Grad an der Nordheimer Seenplatte. Dazu ein teilweise frischer West- bis Nordwestwind mit starken bis stürmischen Böen und in exponierten Küsten- und Insellagen, so heißt es hier, kann es auch Sturmböen geben. In der kommenden Nacht lassen die Schauer dann erstmal nach, kommen aber gegen morgen wieder. Tiefstwerte haben wir in der kommenden Nacht 13 Grad auf Langeoog und Föhr, 11 in Meppen und Lingen, 10 Grad in Schleswig, Hamburg und Wolfsburg. In der Nacht auch in schwacher bis mäßiger bei Schauern böig, auffrischender und an der See teilweise starker Südwest- bis Nordwestwind mit stürmischen Böen. Der Sonntagmorgen, der bringt uns auch Wolken, aber auch Sonne. Es ist aber eher so wechselhaft mit Schauern. Es gibt auch teilweise Gewitter, aber zwischendurch eben auch längere trockene Abschnitte. Also, wer da nicht auf seine Kosten kommt, der ist selbst schuld, ist ja für jeden was dabei morgen am Sonntag. Die Höchstwerte morgen so 16 Grad in Husum und auf Norderney, 17 Grad in Emden und Hamburg, 18 Grad in Lübeck und bis 19 Grad in Dannenberg. Morgen ein mäßiger bis frischer West- bis Nordwestwind mit starken und an den Küsten häufig stürmischen Böen. In den sogenannten exponierten Lagen sind auch wieder Sturmböen möglich. Der Verkehrsservice von uns von NDR 1. A1 Lübeck-Bremen zwischen Dreieck Hamburg-Südost und Stillhorn, 5 Kilometer Stau. Die A1 Bremen-Osnabrück ist zwischen Kloppenburg und Vechta beidseitig bis Montag früh gesperrt. Da wird gebaut. Sie werden umgeleitet nach Osnabrück über U52, nach Bremen über U13. Die A7 Flensburg-Hannover ist zwischen Stellingen und Heimfeld auch bis Montag früh, ca. 5 Uhr, beidseitig gesperrt. Auch da wird gebaut. Hier wird empfohlen, über die B205, A21 und A1 auszuweichen. B207 Heiligenhafen-Fehmarn. Die Fehmarn-Sundbrücke ist wegen des starken Winds für leere Lkw und Pkw mit Anhängern gesperrt. Hamburg, hier ist die Köhlbrandbrücke wegen Bauarbeiten bis Montag 5 Uhr morgens beidseitig gesperrt. Wohlgemerkt circa 5 Uhr morgens. Und Hamburg nochmal, der Verlauf Hofweg bis Papenhuder Straße ist zwischen Averhoffstraße und Hartwigusstraße bis morgen Mitternacht beidseitig gesperrt. Da läuft das Uhlenfest.
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0: Genau, die laufen hier bei uns. Mein Name ist Andreas Kuhn, schön, dass Sie mit dabei sind. Heute am Samstagabend, das ist ja Samstag, der 13., hat aber nichts zu sagen. Kommen wir zu den Bee Gees. 1960er Jahre sind die drei Brüder ja schon sehr populär gewesen. Da haben sie sich so reingesoftet in die Ohren und in die Herzen der Menschen. Und dann in den 70er Jahren waren sie plötzlich in Sachen Disco unterwegs. Einer ihrer Erfolge damals, Staying Alive, die Bee Gees.
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Die Songs unseres Lebens hier bei uns bei NDR 1 mit Tonight von Rareman. Ich weiß immer gar nicht, wie man den ausspricht. Die Band Rareman war ja eine Band um Rare Gavi, wenn ich das richtig in Erinnerung habe. Tonight, wunderschöner Song, so ein bisschen was zum Entspannen am Samstagabend. Und jetzt zu einer Musikgeschichte, die es in sich hat. 1967, da veröffentlichten Tommy James und die Shondells, 1967 wohlgemerkt, den Song I Think We're Alone Now. Ich glaube, wir sind jetzt alleine. Und 20 Jahre später gab es eine 15-jährige Sängerin, die hieß Tiffany, und die hat gesagt, oh, den Song, den könnte ich doch auch mal einspielen. Vielleicht habe ich damit Erfolg. Und sie hatte damit Erfolg. Tiffany, damals 15 Jahre alt, hat ihr Debütalbum eingespielt und da war das ihr Erfolg. I Think We're Alone Now. 20 Jahre vorher schon von Tommy James mit den Shondells. Sehr erfolgreich, aber so einen richtig tollen Song, den kann man halt immer wieder verwenden. Zum Beispiel jetzt hier auch in den Songs unseres Lebens bei NDR 1.

Driver's Seat, Sniffin' the Tears Band, die zweite Hälfte der 1970er Jahre, irgendwie plötzlich aufgetaucht war mit genau diesem Song. Muss ehrlich sagen, aus meiner persönlichen Erinnerung, ich bin damals auch gleich in den Plattenladen gelaufen und habe mir das dazugehörige Album gekauft. Das war dann zugegebenermaßen, naja. Aber dieses Sniffin' the Tears Driver's Seat, das hat auch nicht den Durchbruch geschafft damals in den 70er Jahren. Erst viele, viele Jahre später wurde das mal im Hintergrund bei einem Werbespot gespielt. Und da kamen plötzlich alle drauf und sagten, hey, können wir hören, sollten wir häufiger mal machen. Und dann wurde das tatsächlich ein Hit. Driver's Seat von Sniffin' the Tears hier bei uns in den Songs unseres Lebens. Und ein Mann, der nicht irgendwelche Werbespots braucht, um für seine Songs zu werben, kommt jetzt. Unser Udo. Udo Lindenberg, gerade 80 Jahre alt geworden vor ein paar Wochen. Und für mich einer seiner schönsten Songs. Horizont in den Songs unseres Lebens hier bei uns bei NDR1.

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1: Um 20 Uhr mit Michael Hafke. Die USA und der Iran haben sich nach pakistanischen Angaben auf eine Absichtserklärung für ein Friedensabkommen geeinigt. US-Präsident Trump hat eine Unterzeichnung für morgen angekündigt. Der Iran hat das zuvor ausgeschlossen. Pakistans Ministerpräsident Sharif sprach von digitalen Unterschriften in Kürze. Aus der NDR Nachrichtenredaktion Thorsten Lange.
2: Zum Inhalt äußerte sich der Premier nicht. Sein Land hat zwischen beiden Seiten vermittelt. Aus verschiedenen Quellen verlautete, dass die Straße von Hormuz wieder für den Schiffsverkehr geöffnet werden soll. Die USA sollen die Blockade iranischer Häfen aufheben und eingefrorene Gelder freigeben. Unklar ist, ob die Vereinbarung auch Israels Angriffe gegen die Hisbollah im Libanon umfasst. Spekuliert wird zudem, dass der Iran für Fahrten durch die Straße von Hormuz Gebühren verlangen könnte. Über das iranische Atomprogramm soll später verhandelt werden.
1: Israels Militär hat erneut Angriffe auf Ziele der Hisbollah-Miliz im Süden des Libanon geflogen. Zuvor hatte ein Armeesprecher die Bewohner der Stadt Nabatieh und umliegender Ortschaften zur sofortigen Evakuierung aufgerufen. Man werde mit aller Härte vorgehen, hieß es. Libanesische Medien melden einen Toten und mehrere Verletzte. Auch zwischen Israel und dem Libanon gilt eigentlich eine Waffenruhe, die aber täglich von beiden Seiten missachtet wird. Mecklenburg-Vorpommerns Ministerpräsidentin Schwesig ist erneut zur Spitzenkandidatin der Landes-SPD gewählt worden. Bei einem Parteitag in Wismar gaben ihr rund 99% der Delegierten ihre Stimme. Ziel sei es, die SPD wieder zur stärksten Kraft im Schweriner Landtag zu machen, sagte die 52-Jährige. Zurzeit liegen die Sozialdemokraten in Umfragen bei 27%, 9 Prozentpunkte hinter der AfD. Gewählt wird in Mecklenburg-Vorpommern am 20. September. Langsam wird es ernst für die deutsche Fußballnationalmannschaft. Mit dem ersten Gruppenspiel steigt das Team von Trainer Julian Nagelsmann morgen ins WM-Turnier ein. Aus dem ARD-WM-Team Desiree Krause.
3: Es ist Reisetag beim DFB-Team. Um 21 Uhr fliegen die deutschen Fußballer nach Houston, wo sie morgen dann ihr erstes Spiel gegen Curaçao spielen. Offensichtlich mit Manuel Neuer im Tor. Er stand beim Abschlusstraining fit auf dem Platz. Frankreichs Nationaltrainer Didier Deschamps hat auch mit Blick auf die Größe der WM vor einer zu hohen Belastung für Profifußballer gewarnt. Bei der Weltmeisterschaft sind erstmals 48 Mannschaften dabei. FIFA-Präsident Infantino liebäugelt bereits mit einer weiteren Erhöhung.
1: Und das waren die Nachrichten.
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4: Unser Wetter in der kommenden Nacht: sollen die Schauer, die uns ja heute hier und da mal erreicht haben, nachlassen. Die kommen dann aber gegen morgen früh wieder auf. Tiefstwerte 13 Grad in der Nacht auf Spiekeroog und Föhr, 11 Grad in Lingen und in Nordhorn, 10 Grad in Schleswig, in Hamburg und in Peine. Dazu ein schwacher bis mäßiger, bei Schauern auch böig, auffrischender an der See, teilweise starker Südwest- bis Nordwestwind mit stürmischen Böen. Morgen und auch in den nächsten Tagen, Montag und Dienstag, gibt es dann von allem so ein bisschen was. Es gibt durchaus eine Menge Wolken, es gibt immer wieder Schauer, vielleicht auch mal Gewitter. Es gibt aber auch trockene Abschnitte mit ein bisschen Sonne und die Temperaturen, die liegen so zwischen 16 und 20 Grad. Es bleibt übrigens weiterhin sehr, sehr windig. Hier ist der Verkehrsservice von uns von NDR 1. Vorsicht bitte auf der A28 Leer-Oldenburg in der Ausfahrt Leer-Ost. Ein defektes Fahrzeug. A1 Lübeck-Bremen vor Stillhorn 5 Kilometer Stau. Die A1 Bremen-Osnabrück ist zwischen Kloppburg und Vechta beidseitig bis Montag früh gesperrt. Da wird gebaut. Sie werden umgeleitet nach Osnabrück über U52 und nach Bremen über U13. Die A7 Flensburg-Hannover, die ist zwischen Stellingen und Heimfeld ebenfalls bis Montag früh ca. 5 Uhr beidseitig gesperrt. Auch da wird gebaut. Hier wird Ihnen empfohlen, über die B205, die A21 und die A1 auszuweichen. B207 Heiligenhafen-Fehmarn. Die Fehmarn-Sundbrücke ist wegen des starken Winds für leere Lkw und Pkw mit Anhänger gesperrt. Hamburg, die Kühlbrandbrücke, ist bis Montag früh ca. 5 Uhr auch beidseitig gesperrt. Da wird an der Brücke gearbeitet. Der Verlauf Hofweg bis Papenruder Straße ist zwischen Aferhoffstraße und Hartwigusstraße ebenfalls beidseitig gesperrt bis morgen Mitternacht. Da läuft aber das Uhlen fest. Und im Kreis Schleswig-Flensburg, da kommt es in der Gemeinde Munk-Brarup derzeit zu einem Brand mit starkem Rauch. Schließen Sie besser Fenster und Türen und schalten Sie Lüftungen und Klimaanlagen ab.
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4: Schönen guten Abend, mein Name ist Andreas Kuhn. Eine Stunde haben wir noch. Und jetzt kommen wir zu einer Band, die hat im Grunde nur 2 Jahre existiert. Aber da haben sie eine sehr kühle These aufgestellt, mit der sie damals auch einen Riesenerfolg gefeiert haben. Die Rede ist von den Buggles. Und die haben damals behauptet, Video killed the Radio Star. Das war wohl auch das erste Video, was dann bei MTV lief. Ja, ob das nun so gekommen ist, das müssen sie entscheiden. Der Song jedenfalls, der ist wirklich richtig gut. Und er ist eben einer, der bei uns hinpasst.
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unverkennbar, der epochale Sound von Queen bei uns in den Songs unseres Lebens hier bei NDR1. Friends will be friends. Freunde bleiben irgendwie Freunde, frei übersetzt. Und das war bei denen ja durchaus auch nicht immer gegeben. Da gab es ja auch Phasen, in denen die sich mal so richtig schön heiß geredet haben, um nicht zu sagen, sie sind sich auch aus dem Weg gegangen. Vor allen Dingen in der Phase, in der Freddie Mercury plötzlich gesagt hat, ich kann auch ohne euch, Jungs, ich mach das mal alleine. Hat ja dann sehr schnell auch ein paar Solo-Erfolge gefeiert. Da waren die anderen ziemlich zickig, ziemlich sauer. Verstehe ich auch ein bisschen. Und dann hieß es erst, Meister, jetzt musst du mal überlegen, willst du mit uns oder nicht? Und dann haben sie sich tatsächlich auch gesagt, hallo, wir bleiben Freunde und wir machen weiter als Queen. Und sie waren ja auch wirklich sehr erfolgreich. Brian May, Freddie Mercury und die anderen, die sich da gefunden haben und einen neuen Sound kreiert haben. Einen ganz besonderen Sound. Und deswegen Queen auch immer gerne hier bei uns in den Songs unseres Lebens bei NDR1. Hier ist noch ein aktueller Verkehrsservice. Vorsicht auf der A7 Hamburg-Hannover zwischen Schneeferdingen und Soltau Ost. Da liegt ein Plastikteil im Weg. Und hier, nicht im Weg, aber im Ohr, die ersten Klänge von Alphaville, Big in Japan. Einer der Songs der 1980er Jahre. Und Alphaville klingt ja irgendwie international, ist aber eine deutsche Band. Und die haben mit diesem Song einen Riesenerfolg gefeiert. Mittlerweile sind sie auch immer hin und wieder nochmal unterwegs. Bei verschiedenen Festivals treten sie auf. Spricht ja auch für Alphaville.

Also wenn der Song keine gute Laune macht, dann weiß ich es aber auch nicht. Peter Allen, I Go to Rio. Und da hat man richtig Lust, am Strand ein bisschen zu tanzen. Ich weiß ja nicht, ob Sie vielleicht auch gerade am Strand sind, wo auch immer. Dann hoffe ich, dass Sie da jetzt auch mal gerade das Tanzbein geschwungen haben, wie nichts Gutes. Peter Allen, ein Mann aus Australien, der ist keine 50 Jahre alt geworden, ist sehr früh gestorben und hatte mit diesem Song wirklich einen riesen Erfolg. Mit 4 Jahren hat er schon Piano gelernt und mit 11 Jahren ist er schon als Entertainer, mit 11 Jahren in verschiedenen Hotels aufgetreten, was damals so alles möglich war, mein lieber Scholli. Und das ist ein Song, der ist um die Welt gegangen und den haben viele andere Künstler auch noch gecovert, weil er einfach so viel gute Laune macht. Peter Allen, I Go to Rio. Peter Fox würde sagen, ach nee, ich brauche kein Rio, ich gehe lieber in mein Haus am See.

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0: 20.32 Uhr haben wir schon. Heute 2 Minuten nach 8:30.
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0: In den Songs unseres Lebens. Das Wetter erstmal, kommende Nacht sollen die Schauer erstmal nachlassen, aber gegen morgen kommen sie dann wieder zurück. Tiefstwerte in den kommenden Stunden so 13 Grad auf Langeoog und Föhr, 11 Grad in Bad Bentheim, 10 Grad in Schleswig, in Hamburg und auch in Helmstedt. Dazu ein schwacher bis mäßiger, bei Schauern noch böig auffrischender und an der See teilweise starker Wind aus Südwest bis Nordwest und an der See auch stürmische Böen möglich. Morgen am Sonntag neben vielen Wolken gelegentlich ein bisschen Sonne. Es ist aber eher wechselhaft. Es gibt immer wieder Schauer, einzelne Gewitter und aber auch längere trockene Abschnitte. Höchstwerte morgen so 16 Grad in Husum und auf Borkum 17 Grad in Aurich und Hamburg, 18 Grad in Travemünde bis 19 Grad im Wendland. Dazu morgen auch ein mäßiger bis frischer West- bis Nordwestwind mit starken an den Küsten auch häufig stürmischen Böen. In exponierten Lagen morgen auch wieder Sturmböen möglich. Ja, und Montag und Dienstag geht es irgendwie durchwachsen weiter. Es gibt durchaus freundliche Phasen, es gibt aber auch immer wieder Schauer. Und die Temperaturen, die liegen so zwischen 16 und 20 Grad. Dienstag vielleicht ein bisschen wärmer. Der Verkehrsservice und uns von Ende 1. A1 zu Lübeck-Bremen zwischen Dreieck Hamburg-Südost und Stillhorn, 3 Kilometer stockender Verkehr. Die A1 Bremen-Osnabrück ist zwischen Kloppenburg und Vechta beidseitig bis Montag früh gesperrt, weil da gebaut wird. Sie werden umgeleitet nach Osnabrück über die U52, nach Bremen über U13. Die A7 Flensburg-Hannover ist zwischen Stellingen und Heimfeld beidseitig bis Montag ca. 5 Uhr auch gesperrt. Und auch hier Bauarbeiten. Hier wird Ihnen empfohlen, über die B205, A21 und A1 auszuweichen. B207 Heiligenhafen-Fehmarn. Die Fehmarn-Sundbrücke wegen des starken Windes für leere Lkw und Pkw mit Anhänger gesperrt. Hamburg, hier ist die Köhlbrandbrücke auch gesperrt bis Montag früh 5 Uhr beidseitig, weil da an der Brücke gearbeitet wird. Nochmal Hamburg, der Verlauf Hofweg bis Papenhuder Straße ist zwischen Aferhoffstraße und Hartwigusstraße bis morgen Mitternacht gesperrt beidseitig. Da läuft das Uhlenfest und im Kreis Schleswig-Flensburg. Da gibt es in der Gemeinde Munk-Brarup derzeit einen Brand. Also nicht der Rauch in der Luft. Besser, Sie schließen da Fenster und Türen und schalten die Klimaanlagen ab.
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0: Jetzt waren wir ja eben ganz soft unterwegs mit Madonna, This Used to Be My Playground und danach Bruce Springsteen mit seinem kurzen, aber so melancholischen I'm on Fire. Jetzt müssen wir wieder einen Zahn zulegen. Machen wir natürlich auch hier in den Songs unseres Lebens. Aber Summer Night City, ein etwas heftiger Song von den Schweden.
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Summer Night City, aber unsere legendäre Band aus Schweden. Ja, und die vier Abbas sind ganz besonders traurig in diesen Tagen, denn jemand, der ihnen sehr, sehr nahe stand, ist gestorben. Und Agneta, Björn, Benny und Anni-Fried haben gesagt, das ist für uns wirklich was ganz Besonderes, was ganz Trauriges. Es geht um Göril Hansa. Ich muss zugeben, den Namen habe ich nie gehört. Ich habe es noch gerade gelesen. Die war wohl sowas wie Managerin für die Band. Also sie hat mal als Assistentin ihres Ex-Managers angefangen und als der dann abgehauen ist oder gekündigt wurde, da hat Göril weitergemacht und sie hat sich um die Presse gekümmert und hat aber auf Tourneen begleitet und hat natürlich in diesen Zeiten auch sehr enge Freundschaften zu den einzelnen Mitgliedern entwickeln können. Und Göril Hansa ist jetzt im Alter von 76 Jahren gestorben. Und auf dem offiziellen Instagram-Account der Band haben dann die vier Abbas emotional Abschied genommen von einem Menschen, der ihnen besonders nahe stand während der großen, großen Karriere. Man darf ja auch nie vergessen, auch wenn da immer die Stars auf der Bühne stehen, im Hintergrund sind immer auch eine ganze Menge Leute damit beschäftigt, dass diese Stars eben auch Stars werden können. Und in diesem Fall war das offenbar Göril Hansa. An dieser Stelle sei das mal gesagt, auch bei uns hier in den Songs unseres Lebens bei NDR1.

Garland Jeffries mit dem Matador und der Song, oh, irgendwie erinnert der ein bisschen an Spanien. Und von Spanien geht es jetzt ab nach Bangkok. Murray Head verbringt mit uns da eine Nacht. One Night in Bangkok. Und interessanterweise an diesem Song bzw. an dem dazugehörigen Album Chess haben auch Benny Andersson und Björn Ulvaeus mitgearbeitet. Die beiden von ABBA. Das war ja auch ein Musical, Chess. Und da brauchten sie natürlich damals hervorragende Autoren. Und ohne Frage, Benny Andersson und Björn Ulvaeus sind das ja, ne? Und herausgekommen ist nicht nur ein tolles Album, sondern eben auch dieser Single-Erfolg hier für Murray Head. One Night in Bangkok. In den Songs unseres Lebens bei NDR 1.

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1: Um 21 Uhr mit Michael Hafke. Die USA und der Iran haben sich nach pakistanischen Angaben auf eine Absichtserklärung für ein Friedensabkommen geeinigt. US-Präsident Trump hat eine Unterzeichnung für morgen angekündigt. Der Iran hat das zuvor ausgeschlossen. Pakistans Ministerpräsident Sharif sprach von digitalen Unterschriften in Kürze. Aus der NDR-Nachrichtenredaktion Thorsten Lange.
2: Zum Inhalt äußerte sich der Premier nicht. Sein Land hat zwischen beiden Seiten vermittelt. Aus verschiedenen Quellen verlautete, dass die Straße von Hormus wieder für den Schiffsverkehr geöffnet werden soll. Die USA sollen die Blockade iranischer Häfen aufheben und eingefrorene Gelder freigeben. Unklar ist, ob die Vereinbarung auch Israels Angriffe gegen die Hisbollah im Libanon umfasst. Spekuliert wird zudem, dass der Iran für Fahrten durch die Straße von Hormus Gebühren verlangen könnte. Über das iranische Atomprogramm soll später verhandelt werden.
1: Israels Militär hat erneut Angriffe auf Ziele der Hisbollah-Miliz im Süden des Libanon geflogen. Zuvor hatte ein Armeesprecher die Bewohner der Stadt Nebatieh und umliegende Ortschaften zur sofortigen Evakuierung aufgerufen. Man werde mit aller Härte vorgehen, hieß es. Libanesische Medien melden einen Toten und mehrere Verletzte. Rund 3 Monate vor den beiden Landtagswahlen in Ostdeutschland warnen mehrere führende CDU-Politiker ihre Partei vor einer Zusammenarbeit mit der AfD. Der Vorsitzende des Arbeitnehmerflügels der Partei, Rathke, sagte der Frankfurter Allgemeinen Sonntagszeitung, in dem Moment, in dem die CDU der AfD die Hand reiche, sei sie kaputt. Ähnlich äußerte sich der Hamburger CDU-Vorsitzende. Laut Umfragen liegt die AfD sowohl in Mecklenburg-Vorpommern als auch in Sachsen-Anhalt deutlich in Führung. Für die deutsche Fußballnationalmannschaft wird es bei der WM langsam ernst. Morgen Abend um 19 Uhr ist Anpfiff für die Auftaktspiele gegen Curaçao. Aus dem ARD-WM-Team Desiree Krause.
3: Um 19.55 Uhr hat das DFB-Team sein WM-Quartier verlassen und sich auf den Weg in Richtung Spielort Houston gemacht. Um 1.45 Uhr deutscher Zeit gibt es dort eine Pressekonferenz mit Bundestrainer Nagelsmann und Alexander Pavlovic. Von Burnout-Gefahr bei Spielern spricht Frankreichs Nationaltrainer Didier Deschamps unter anderem anlässlich der Größe der Weltmeisterschaft. Erstmals sind 48 Mannschaften dabei. FIFA-Präsident Infantino könnte sich noch mehr vorstellen. Schottland kehrt heute Nacht im Spiel gegen Haiti nach 28 Jahren auf die WM-Bühne zurück. Rund 30.000 Schotten sollen Berichten zufolge zum Spielort Boston gereist sein, um ihre Mannschaft zu unterstützen.
1: Und das waren die Nachrichten. Das Wetter in Norddeutschland. In der Nacht ist es bewölkt, es gibt einige Schauer oder Gewitter. Werte gehen zurück auf 13 bis 8 Grad. Morgen dann viele Wolken, dazu einige Schauer und Gewitter, aber auch etwas Sonne und 16 bis 19 Grad, besonders an den Küsten stürmische Böen. Am Montag ist es teils freundlich, dazu kommen örtliche Schauer bei 16 bis 20 und am Dienstag dann mehr Sonne und es wird wärmer, 17 bis 22 Grad. Es ist 21.03 Uhr.
4: Hier ist der Verkehrsservice für den ARD-Abend. Die A1 Lübeck-Saarbrücken ist zwischen Kloppenburg und Vechta in beiden Richtungen wegen Bauarbeiten gesperrt. Die A7 Flensburg-Hamburg ist zwischen Hamburg-Stenningen und Hamburg-Heimfeld wegen Bauarbeiten bis Montag früh 5 Uhr gesperrt. Die A44 Essen Richtung Düsseldorf ist zwischen Kreuz Düsseldorf-Nord und Flughafen wegen Bauarbeiten bis Montag früh gesperrt. Der Flughafen ist ab dem Kreuz Meerbusch in Richtung Essen erreichbar. Die A565 Bonn-Meckenheim ist zwischen Bonn-Beuel und Bonn-Auerberg in beiden Richtungen wegen Brückenarbeiten gesperrt. Die B6 Meißen-Bozen ist zwischen Kalbitz und Abzweig Malkwitz nach einem Unfall gesperrt. Soweit die Meldungen. Weiter gute Fahrt durch den Abend und kommen Sie gut an Ihr Ziel.
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4: Mit Frank Michael Bauer. Schönen guten Abend. Ich grüße Sie aus dem MDR Sachsenfunkhaus in Dresden. Und hier kommen Cool and the Gang mit Fresh.

Ich liebe dein Lächeln, Jenny. Es war das mit ihren ansteckenden Ohrwurm hier am ARD-Abend. I Love Your Smile aus dem Jahre 1991. Ja, und das ikonische Pfeifen im Song, das sorgt ja einfach sofort für gute Laune und ein unbeschwertes Gefühl. Und wir bleiben beim Thema der großen Gefühle und gehen im Kalender ein gutes Stück weiter zurück. Jetzt wird es harmonisch, vielschichtig, typisch für den anspruchsvollen Softrock der späten 70er. Und damit geht's ins Jahr 77, in dem es dieser Song von einer unerwarteten Liebesüberraschung erzählt, er entstanden. Hier sind Chicago im ARD mit What a Big Surprise.

Don't get me wrong, die Pretenders, das Spiel des Abends, was da seit 21 Uhr läuft. 17 Minuten sind um in der Partie Katar gegen die Schweiz. Und gerade hat es für die Schweiz einen Elfmeter gegeben vor wenigen Sekunden und der wurde verwandelt. Die Schweiz führt 1:0 gegen Katar. Das Spiel gibt es übrigens im ZDF zu sehen oder zum Beispiel auch über ardsounds.de, die Radiovariante, wie Sie möchten. Don't Get Me Wrong von 1986, Chrissy Hynde mit ihrer unnachahmlichen Weise zu singen über die Unvorhersehbarkeit und die kleinen Verwirrungen und Wirrungen der Liebe. Und die Liebe und die besten Wünsche stehen auch bei unserem nächsten Titel im absoluten Mittelpunkt hier am ARD-Abend. Der emotionale Mutmacher-Song stammt nämlich aus dem Jahre 2019 und passt heute ganz besonders gut ins Programm. Wir schicken nämlich die herzlichsten Grüße raus an die Künstlerin, die heute Geburtstag feiert. Alles Gute und Fong auf für Sarah Connor mit Ich wünsch dir.

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3: 21.31 Uhr, hier ist der Verkehrsservice für den ARD-Abend. Die A1 Lübeck-Saarbrücken ist zwischen Kloppenburg und Vechta in beiden Richtungen wegen Bauarbeiten gesperrt. Die A7 Flensburg-Hamburg ist zwischen Hamburg-Stellingen und Hamburg-Heimfeld wegen Bauarbeiten bis Montag früh 5 Uhr gesperrt. Die A44 Essen Richtung Düsseldorf ist zwischen Kreuz Düsseldorf-Nord und Flughafen wegen Bauarbeiten bis Montag früh gesperrt. Der Flughafen ist ab dem Kreuz Meerbusch in Richtung Essen erreichbar. Die A565 Bonn-Meckenheim ist zwischen Bonn-Beuel und Bonn-Auerberg in beiden Richtungen wegen Brückenarbeiten gesperrt. Die B6 Meißen-Wurzen ist zwischen Kalbitz und Abzweig Malkwitz nach einem Unfall gesperrt. Das waren die Meldungen. Weiter gute Fahrt durch den Abend und kommen Sie gut an Ihr Ziel.
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3: Aus Dresden mit Frank-Michael Bauer und hier sind Are You Speedwagon? Keep on loving you.

der ARD-A mit Leon Rimes, mit der kraftvollen Ballade Can't Fight the Moonlight von 2000, bekannt aus dem Kultfilm Coyote Ugly, beschreibt der Song die magische und unaufhaltsame Kraft einer romantischen Mondnacht. Ja, hier hängen zumindest eine ganze Menge Wolken, da ist gar nichts zu sehen. Später dann auch nicht von den Sternen, wenn das so bleibt mit den Wolken. 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Ja, was denken Sie, ein Kasten Bier, warme Suppe, A, B, 50 Euro auf die Hand oder C, einen neuen Mantel hat man ihm geschenkt. ard-abend@mdr.de, da sind schon ganz gemischte Antworten dabei. 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Jetzt lassen wir die Romantik hinter uns und packen die sportlichen Moves aus. Wir reisen zurück in das Jahr 1974, ja, zu einem absoluten Dauerbrenner auf der Party. Den damaligen Boom des Kampfsports auch perfekt aufgegriffen worden. Von diesem Titel machen Sie sich bereit für den schnellen Rhythmus und jede Menge Kultfaktor. Hier ist Carl Douglas mit Kung Fu Fighting. 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

China Crisis, Wishful Thinking von 1983. Und jetzt kommen wir zu einem Pop-Duo. Das bekennt sich natürlich zu ABBA-Songs und hat sich dann gleich mal überlegt, lass uns doch mal einige Songs covern. Und einige aus der Plattenfirma und so aus dem Umfeld haben gesagt, Jungs, lasst die Finger davon, das kann nur nach hinten losgehen und wird nicht so ein großer Erfolg werden. Von wegen. Es hat geklappt. Vor 34 Jahren genau Platz 1 gab's für den Titel Take a Chance on Me und zwar für Erasure. Das klang ja nicht nach Misserfolg. Erasure im ARD Abend mit der Version der beiden vom ABBA-Hit Take a Chance on Me. 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
1: Um 22 Uhr mit Michael Hafke. Zwischen den USA und dem Iran soll ein unterschriftsreifes Abkommen vorliegen. Unklarheit herrscht darüber, wann es unterzeichnet wird. Vermittler Pakistan sagt in Kürze und US-Präsident Trump morgen. Das hat der Iran aber ausgeschlossen. Aus der Nachrichtenredaktion Martin Seiler.
2: Die Vereinbarung sieht Berichten zufolge vor, dass der Iran die Straße von Hormus öffnet und die USA im Gegenzug die Blockade iranischer Häfen aufheben und Sanktionen aussetzen. Zudem soll innerhalb von 60 Tagen die Frage des iranischen Atomprogramms geklärt werden. Ungewiss ist weiter, wie beide Seiten diesbezüglich zusammenfinden wollen. Trump kündigte an, das angereicherte iranische Uran zu zerstören, zum passenden Zeitpunkt, wenn alles ruhig ist, so der US-Präsident. Zugleich drohte er Teheran wieder mit ernsthaften Konsequenzen, sollte der ausgehandelte Plan nicht vollständig umgesetzt werden.
1: Rund 3 Monate vor den beiden Landtagswahlen in Ostdeutschland warnen mehrere führende CDU-Politiker ihre Partei vor einer Zusammenarbeit mit der AfD. Der Vorsitzende des Arbeitnehmerflügels der Partei, Rathke, sagte der Frankfurter Allgemeinen Sonntagszeitung, in dem Moment, in dem die CDU der AfD die Hand reiche, sei sie kaputt. Auch der Hamburger CDU-Vorsitzende Thering und Nordrhein-Westfalens Innenminister Reul zeigten sich alarmiert. Im nordirischen Belfast haben tausende Menschen gegen Rassismus protestiert. Die Demonstranten trugen Plakate mit Aufschriften wie Hass ist die einzige Bedrohung für unsere Straßen und Belfast sagt Nein zu Rassismus. Sie reagierten damit auf die ausländerfeindlichen Proteste in den vergangenen Tagen, bei denen es zu gewalttätigen Ausschreitungen gekommen war. Auslöser war die Veröffentlichung des Videos eines brutalen Messerangriffs, für den ein sudanesischer Migrant verantwortlich gemacht wurde. Für die deutsche Fußballnationalmannschaft wird es bei der WM langsam ernst. Morgen Abend um 19 Uhr ist Anpfiff für die Auftaktpartie gegen Curaçao. Aus dem ARD-WM-Team Desiree Krause.
3: Um 19.55 Uhr hat das DFB-Team sein WM-Quartier verlassen und sich auf den Weg in Richtung Spielort Houston gemacht. Um 1.45 Uhr deutscher Zeit gibt es dort eine Pressekonferenz mit Bundestrainer Nagelsmann und Alexander Pavlovic. Von Burnout-Gefahr bei Spielern spricht Frankreichs Nationaltrainer Didier Deschamps unter anderem anlässlich der Größe der Weltmeisterschaft. Erstmals sind 48 Mannschaften dabei. FIFA-Präsident Infantino könnte sich noch mehr vorstellen.
1: Und das waren die Nachrichten. Das Wetter in Deutschland. In der Nacht ist es im Nordosten bewölkt. Gebietsweise gibt es Schauer oder Gewitter. Im Südwesten bleibt es trocken. Werte gehen zurück auf 15 bis 7 Grad. Morgen dann ist es oft bewölkt mit etwas Sonne. Dabei gibt es zeitweise Schauer. Im Süden ist es heiter bis wolkig. Es bleibt häufig trocken bei 16 bis 27 Grad. Dann am Montag leicht wechselhaft und windig. Im Süden und Südwesten ist es freundlicher und 16 bis 26 Grad. Und noch etwas wärmer am Dienstag. Heiter bis wolkig. Von Westen her kommen Schauer. Und 17 bis 29 Grad. Es ist 22.03 Uhr.
4: Hier ist der Verkehrsservice für den ARD-Abend. Die A1 Lübeck-Saarbrücken ist zwischen Kloppenburg und Vechta in beiden Richtungen wegen Bauarbeiten gesperrt. Die A7 Flensburg-Hamburg ist zwischen Hamburg-Stellingen und Hamburg-Heimfeld wegen Bauarbeiten bis Montag früh 5 Uhr gesperrt. Die A44 Essen Richtung Düsseldorf ist zwischen Kreuz Düsseldorf-Nord und Flughafen wegen Bauarbeiten bis Montag früh gesperrt. Der Flughafen ist ab dem Kreuz Meerbusch in Richtung Essen erreichbar. Die A565 Bonn-Meckenheim ist zwischen Bonn-Beuel und Bonn-Auerberg in beiden Richtungen wegen Brückenarbeiten gesperrt. Das waren sie, unsere Meldungen. Weiterhin gute Fahrt und kommen Sie gut an Ihr Ziel.
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4: Aus Dresden und wir lösen gleich das Rätsel um Johannes Oerding auf.

Reibeisenstimme, unverkennbar. Bonnie Tyler, wir wünschen von dieser Stelle aus alles, alles Gute, weiter Genesung. Bonnie Tyler mit Ötzi Hardik aus dem Jahre 1977. Und jetzt wird's richtig explosiv. Ein Duett aus dem Jahre 84. Und da geht es um eine faszinierende Frau, die mit den Männern nur so ihre Spielchen spielt. Und hier sind Esel Lover, Philip Bailey und Phil Collins im ARD-Abend.

0: Nelly Furtado im ARD-Abend hat uns verzaubert. Das war der Durchbruch-Hit aus dem Jahre 2000. Auch schon wieder 2,5 Jahrzehnte her. I'm Like a Bird hat sie gesungen. Und wir sind jetzt bei der Auflösung unseres Rätsels rund um Johannes Oerding. Und da habe ich jetzt in der Leitung Tanja aus Braunschweig. Wunderschönen guten Abend, Tanja.
1: Ja, guten Abend, hallo.
0: Ja, wie sah denn die allererste Gage also aus, die Johannes Oerding zu Beginn seiner Karriere für einen kompletten Konzertabend bekommen hat? Hat er mal in einer Talkshow ausgeplaudert? A, einen Kasten Bier und eine warme Suppe. B, exakt 50 Euro. Oder C, er hat einen neuen Mantel vom Veranstalter geschenkt bekommen.
1: Also A und C wären ganz lustig gewesen, aber er hat original die 50 Euro bekommen.
0: Das ist genau richtig, das hat er auch gesagt. Und die anderen beiden Sachen habe ich mir einfallen lassen und wir haben schon gelacht darüber. Aber wie das manchmal so ist, ja, die meisten haben tatsächlich auf den Kasten Bier und die Suppe gefolgt vom Mantel und die 50 Euro, die lagen dann ganz weit hinten. Das klang wahrscheinlich zu gewöhnlich, nicht? Das ist ja immer so.
1: Auf jeden Fall.
0: Ja, und trotzdem hat er sich da den Hintergrund dann Wund gespielt, wie er gesagt hat in der Show. Und 50 Euro, da ging ja dann auch noch ein bisschen was von der Steuer theoretisch ab. Da ist nicht viel übrig geblieben, ja. Haben Sie es
1: gewusst? Aber er hat ja ein Herz fürs Publikum, ne? Also
0: ja.
1: Da war das schon damals angemessen.
0: Ja, die richtige Antwort von Ihnen ist klar, das war die B.
1: B, die 50
0: ja,
1: Euro.
0: Genau. Haben Sie es geraten oder haben Sie es auch irgendwie schon mal gehört?
1: Ich habe das schon mal gehört, tatsächlich. Mhm.
0: Ja, richtig. Okay. Haben Sie ihn irgendwie schon mal live erlebt?
1: Ja.
0: Ja, wunderbar. Sie bekommen von uns das neue Album, das schicken wir Ihnen zu, ja. Und was haben Sie noch mit diesem heutigen Samstag vor? Vorhin waren Sie noch im Auto, als Sie uns auf dem Anrufbeantworter gesprochen haben. Jetzt sind Sie hoffentlich zu Hause angekommen?
1: Ja, genau. Wir haben uns heute einen schönen Tag in der Therme in Altenau gemacht und... Ja, jetzt ist entspannen
0: angesagt. Ja, den Abend so richtig gut ausklingen lassen und sowas. Und den Sonntag vielleicht hoffentlich genießen oder müssen Sie morgen irgendwie noch was eine Pflicht erfüllen?
1: Nein, genießen.
0: Das
1: wir sind ja in Braunschweig und wir haben ja gerade das große Fest hier in Braunschweig, den Niedersachsentag.
0: Da ist eine Menge los. Da können Sie auch mal gucken, was so los ist, auf jeden Fall. Danke, Tanja, und dann wünsche ich Ihnen noch einen schönen Abend. Bitte noch in der Leitung bleiben. Ich brauche ja noch mal Ihre Adresse, damit wir auch die Platte
1: Dankeschön.
0: Gut zuschicken können. Ich danke auch allen, die mitgemacht haben. Vielen, vielen Dank.

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8: Es ist 22.30 Uhr. Hier ist der Verkehrsservice für den ARD-Abend. Die A1 Lübeck Saarbrücken ist zwischen Kloppenburg und Vechta in beiden Richtungen wegen Bauarbeiten gesperrt. Die A7 Flensburg-Hamburg ist zwischen Hamburg-Stellingen und Hamburg-Heimfeld wegen Bauarbeiten bis Montag früh 5 Uhr gesperrt. Die A44 Essen Richtung Düsseldorf ist zwischen Kreuz Düsseldorf-Nord und Flughafen wegen Bauarbeiten bis Montag früh gesperrt. Der Flughafen ist ab dem Kreuz Meerbusch in Richtung Essen erreichbar. Die A565 Bonn-Meckenheim ist zwischen Bonn-Beuel und Bonn-Auerberg in beiden Richtungen wegen Brückenarbeiten gesperrt. Und damit weiter gute Fahrt durch den Abend und kommen Sie gut an Ihr Ziel.
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8: Aus Dresden und hier ist Boy George.

Richard Marx, Romantik pur aus dem Jahre 89, Right Here Waiting. Der Musiker schrieb diesen Song damals als Liebeserklärung an seine Ehefrau, um die schmerzhafte Trennung während seiner Tourneen zu verarbeiten. Und sie war als Schauspielerin im fernen Südafrika. Wir lassen das Sehnsuchtsgeflecht jetzt nun mal hinter uns und lockern die Stimmung wieder spürbar auf und reisen zurück in das Jahr 1973. Da gibt es einen klavierlastigen, gute Laune-Titel. Der Song fordert uns mit einem Augenzwinkern dazu auf, einfach mal locker zu sein und Spaß zu haben. Hier ist Gilbert O'Sullivan, Get Down im ARD-Abend.

Irene Cara mit dem unvergesslichen Soundtrack-Klassiker Flashdance. What a feeling. Der Song feiert den harten Weg einer Tänzerin und den magischen Moment, in dem der Glaube an sich selbst alle Träume wahr werden lässt, aus dem Jahre 1983. Und wir reisen jetzt ins Jahr 2000 in eine mystische Klangwelt und für die ist die irische Starkünstlerin Enya zuständig. Hier ist sie mit ihrem meditativen Meisterwerk Only Time. Übrigens bei der Fußball-Weltmeisterschaft, die Schweiz führt weiterhin 1:0 gegen Katar. Wir sind in der 79. Minute.

0: товарищ Эрих, между прочим, Верховный Совет не имеет ничего против гастролей господина Линденберга в ГДР.
1: В ГДР, ein bisschen russisch, ja. До свидания, und jetzt gleich auf Wiederhören aus Dresden. Ich bin Frank-Michael Bauer, das war der ARD-Abend. Und Klaus Schröder-Grau begleitet Sie gleich weiter durch die ARD-Hitnacht.

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1: Um 23 Uhr mit Michael Hafke. Zwischen den USA und dem Iran soll ein unterschriftsreifes Abkommen vorliegen. Unklarheit herrscht darüber, wann es unterzeichnet wird. Vermittler Pakistan sagt in Kürze und US-Präsident Trump morgen. Das hat der Iran aber ausgeschlossen. Aus der Nachrichtenredaktion Martin Seiler.
2: Die Vereinbarung sieht Berichten zufolge vor, dass der Iran die Straße von Hormus öffnet und die USA im Gegenzug die Blockade iranischer Häfen aufheben und Sanktionen aussetzen. Zudem soll innerhalb von 60 Tagen die Frage des iranischen Atomprogramms geklärt werden. Ungewiss ist weiter, wie beide Seiten diesbezüglich zusammenfinden wollen. Trump kündigte an, das angereicherte iranische Uran zu zerstören, zum passenden Zeitpunkt, wenn alles ruhig ist, so der US-Präsident. Zugleich drohte er Teheran wieder mit ernsthaften Konsequenzen, sollte der ausgehandelte Plan nicht vollständig umgesetzt werden.
1: Rund drei Monate vor den beiden Landtagswahlen in Ostdeutschland warnen mehrere führende CDU-Politiker ihre Partei vor einer Zusammenarbeit mit der AfD. Der Vorsitzende des Arbeitnehmerflügels der Partei Rathke sagte der Frankfurter Allgemeinen Sonntagszeitung, in dem Moment, in dem die CDU der AfD die Hand reiche, sei sie kaputt. Auch der Hamburger CDU-Vorsitzende Thering und Nordrhein-Westfalens Innenminister Reul zeigten sich alarmiert. Laut Umfragen liegt die AfD sowohl in Mecklenburg-Vorpommern als auch in Sachsen-Anhalt deutlich in Führung. In Mecklenburg-Vorpommern wird Ministerpräsidentin Schwesig an der Spitze der SPD in den Wahlkampf ziehen. Ihr Ziel sei es, die Sozialdemokraten wieder zur stärksten Kraft zu machen, so die 52-Jährige. Im nordirischen Belfast haben tausende Menschen gegen Rassismus protestiert. Die Demonstranten trugen Plakate mit Aufschriften wie Hass ist die einzige Bedrohung für unsere Straßen. Sie reagierten damit auf die ausländerfeindlichen Proteste in den vergangenen Tagen, bei denen es zu gewalttätigen Ausschreitungen gekommen war. Auslöser war die Veröffentlichung des Videos eines brutalen Messerangriffs, für den ein sudanesischer Migrant verantwortlich gemacht wurde. Mit dem kleinen Fahrplanwechsel am morgigen Sonntag endet eines der größten Bahnprojekte der vergangenen Monate, die Generalsanierung der Strecke Hamburg-Berlin. 10 Monate lang war die Verbindung gesperrt. Ab morgen fahren die Fernzüge zwischen Hamburg und Berlin wieder im Halbstundentakt. Die Regionalzüge verkehren auf den üblichen Linien. Und das waren die Nachrichten. Das Wetter in Deutschland. In der Nacht ist es im Nordosten bewölkt. Es gibt gebietsweise Schauer oder Gewitter. Im Südwesten bleibt es trocken. Werte gehen zurück auf 15 bis 7 Grad. Morgen dann ist es oft bewölkt. Dazu etwas Sonne und zeitweise Schauer. Im Süden bleibt es heiter bis wolkig und häufig trocken. Und das bei 16 bis 27 Grad. Am Montag ist es leicht wechselhaft und windig. Im Süden und Südwesten ist es freundlicher und 16 bis 26 Grad. Und am Dienstag dann heiter bis wolkig. Von Westen her kommen Schauer bei 19 bis 29 Grad. Es ist 23.03 Uhr.
3: Guten Abend auf die Straßen. Die A1 Bremen-Osnabrück ist zwischen Kloppenburg und Vechta wegen einer Baustelle bis Montag früh in beiden Richtungen gesperrt. Die A3 Nürnberg-Passau ist zwischen dem Kreuz Deggendorf und Hengersberg wegen Bauarbeiten bis Montag 2 Uhr in beiden Richtungen gesperrt. Die A4 Olpe nach Köln ist zwischen Reishof, Bergneustadt und Gummersbach bis morgen 17 Uhr gesperrt. A5 Karlsruhe Richtung Basel zwischen dem Dreieck Weil am Rhein und dem Grenzübergang Weil am Rhein-Basel 1 Kilometer Lkw-Stau. Die A7 Flensburg-Hannover ist zwischen Hamburg-Stellingen und Heimfeld bis Montag 5 Uhr in beiden Richtungen dicht. Und das gilt auch für die A8 Karlsruhe nach Stuttgart zwischen Pforzheim West und Nord. Die A43 Recklinghausen-Wuppertal ist zwischen Bochum-Riemke und dem Kreuz Bochum in beiden Richtungen bis Montag früh gesperrt. Und das gilt auch für die A44 Essen Richtung Düsseldorf zwischen dem Kreuz Düsseldorf-Nord und Flughafen. Die A61 Ludwigshafen Richtung Hockenheim ist zwischen dem Kreuz Speyer und dem Dreieck Hockenheim bis morgen 5 Uhr gesperrt. Die A81 Stuttgart-Singen ist zwischen Sindelfingen-Ost und Böblingen-Hulb wegen einer Baustelle in beiden Richtungen bis Montag 5 Uhr gesperrt. Die A94 Richtung München ist zwischen Feldkirchen-Ost und München-Riem wegen Bauarbeiten bis morgen früh gesperrt. Die A480 Reiskirchen-Gießen ist zwischen dem Reiskirchener Dreieck und Wettenberg bis Montag früh gesperrt. Und das gilt auch für die A553 Bliesheim-Brühl zwischen Brühl-Ost und Nord in beiden Richtungen. Gute Fahrt!
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3: In dieser Nacht von MDR Thüringen mit Klaus Schredder-Grau. Einen schönen Abend.

Aus dem wunderbaren Zeichentrickfilm Watership Down, der Titel Bright Eyes, geschrieben übrigens von Mike Bett. Und das ist ein Komponist, der nicht nur wunderschöne Lieder geschrieben hat, sondern auch Erkennungsmelodien für das Fernsehen. Von ihm stammte die letzte Musik von Wetten, dass. Ich bin gespannt, ob sie denn zum Jahresende, wenn die Kaulitz-Brüder dann die Bühne betreten, wieder zum Einsatz kommt. Und damit herzlich willkommen zur ARD-Hitnacht von Samstag auf Sonntag, die ja auch mal wieder ein bisschen Fußball-WM geprägt ist. Gerade eben ging das Abendspiel Katar gegen Schweiz zu Ende und in der letzten Sekunde quasi in der Nachspielzeit mussten die Schweizer dann den Ausgleich kassieren. Da sah der Schnapper der Schweizer auch nicht allzu gut aus. Der Gregor Kobel von Borussia Dortmund, ja, da schlitterte der Ball links an ihm vorbei in den Kasten. Und gleich geht's ja munter weiter. Da werden die Samba-Fußballer aus Brasilien ins Geschehen eingreifen. Um Mitternacht unserer Zeit geht's los gegen Marokko. Wir halten sie da sporadisch auf dem Laufenden. Jetzt gleich Ed Sheeran mit Lego House, zuvor der Klassiker von Cockrobin, The Promise You Made.

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1: Mr. Ed Sheeran. Heute war der Tag der Nähmaschine und der Welttag des öffentlichen Strickens. Zwei Dinge, mit denen ich ganz persönlich auf Kriegsfuß stehe. Also ich kann weder nähen noch stricken und ich habe da ganz dunkle Erinnerungen noch damals in der Grundschule. Und das ist schon ziemlich lange her. Da gab es auch ein Fach, das hieß Handarbeit. Ich bin kläglich gescheitert. Da passt mir ein anderer Welttag heute viel besser in den Kram, nämlich der Welttag des Gins ist heute ja ein sehr feines Getränk. Und wenn man sich noch an die Königin Mutter von England erinnert, die hat sich ja auch gerne mal einen eingeschenkt, einen Gin. Und ich glaube, es hat ihr auch nicht geschadet. Sie wurde immerhin 101. Die ARD-Hitnacht, jetzt gleich mit Cat Stevens. Morning has broken. Und zuvor hüpfen wir mit den Pointer Sisters.

0: Am Dienstag wieder 76, der alte Jatzer Klaus Lage. Steig nicht aus. Und damit hallo auf die Straßen. Die A1 Bremen-Osnabrück ist zwischen Kloppenburg und Vechta wegen einer Baustelle bis Montag früh in beiden Richtungen gesperrt. Die A3 Nürnberg-Passau ist zwischen dem Kreuz Deggendorf und Hengersberg wegen Bauarbeiten bis Montag 2 Uhr in beiden Richtungen dicht. Die A4 Olpe nach Köln ist zwischen Reichshof, Bergneustadt und Gummersbach wegen einer Baustelle bis morgen 17 Uhr gesperrt. A5 Karlsruhe Richtung Basel zwischen dem Dreieck Weil am Rhein und dem Grenzübergang Weil am Rhein-Basel 1 Kilometer Lkw-Stau. Die A7 Flensburg-Hannover ist zwischen Hamburg-Stellingen und Heimfeld bis Montag 5 Uhr in beiden Richtungen gesperrt. Die A8 Karlsruhe nach Stuttgart ist zwischen Pforzheim West und Nord bis Montag ebenfalls 5 Uhr gesperrt. Dann die A43 Recklinghausen-Wuppertal ist zwischen Bochum-Riemke und dem Kreuz Bochum in beiden Richtungen ebenfalls bis Montag früh gesperrt. Und das gilt auch für die 44 Essen-Düsseldorf zwischen dem Kreuz Düsseldorf-Nord und Flughafen. Die A61 Ludwigshafen Richtung Hockenheim ist zwischen dem Kreuz Speyer und dem Dreieck Hockenheim bis morgen 5 Uhr gesperrt. Die A81 Stuttgart-Singen ist zwischen Sindelfingen-Ost und Böblingen-Hulb in beiden Richtungen bis Montag 5 Uhr gesperrt. Und das gilt auch für die 94 Passau-München zwischen Feldkirchen-Ost und München-Riem. Und für die A480 Reiskirchen-Gießen zwischen dem Reiskirchener Dreieck und Wettenberg. Und auch für die A553 Bliesheim-Brühl zwischen Brühl-Ost und Nord. Da wo es geht, eine angenehme Fahrt.
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0: Mit Klaus Schröder-Grau. Hallöchen.

0: Over the Rainbow in der ARD-Hitnacht.
1: Jetzt gleich Musik von Tears for Fears. Ja, die beiden, die da noch unterwegs sind, Kurt und Roland, gehen gelegentlich mal auf Tour. Zuletzt war das vor 3-4 Jahren der Fall. Und was da passiert ist, das haben sie in einem Live-Album und auch in einer Live-DVD festgehalten. Und das Werk hieß The Tipping Point Tour. Und das können Sie sich gerne auch anschauen. Gibt es einen Film drüber. Und beide Akteure werden in diesem Jahr 65 Jahre alt. Kurt in wenigen Tagen am 24. Juni und Roland dann im August. Und gelegentlich treffen sich die beiden, um Musik zu machen und gemeinsam noch auf der Bühne zu stehen. Auch um ihre alten Hits zu spielen. Beispielsweise diesen hier, Ende der 80er, Sowing the Seeds of Love.

Song kommt doch gar nicht mal so ungelegen. In 8 Minuten beginnt der neue Tag, da beginnt der Sonntag, der 14. Juni. Céline Dion, a new day has come. Ja, und in der kommenden Stunde, da schauen wir genauer in den neuen Tag, denn da schauen wir auch auf unsere prominente Geburtstagsliste. Und da hat ja der Paradiesvogel der 80er Geburtstag. Boy George von Culture Club wird 65 und im Laufe der Nacht werden wir ihm noch ganz ausführlich zum Geburtstag gratulieren. Ja, fußballtechnisch geht's ja auch dann weiter um Mitternacht. Da halten wir Sie auch auf dem Laufenden im Rahmen der Fußball-Weltmeisterschaft. Und jetzt She's Like the Wind, Patrick Swayze und danach noch Garland Jeffries. Hail, hail, rock and roll.

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1: Um 0 Uhr mit Ronald Lessig. Zwischen den USA und dem Iran soll ein unterschriftsreifes Abkommen vorliegen. Unklarheit herrscht darüber, wann es unterzeichnet wird. Vermittler Pakistan sagt in Kürze und US-Präsident Trump kündigte es für heute an. Das hat der Iran aber ausgeschlossen. Aus der Nachrichtenredaktion Martin Seiler.
2: Die Vereinbarung sieht Berichten zufolge vor, dass der Iran die Straße von Hormus öffnet und die USA im Gegenzug die Blockade iranischer Häfen aufheben und Sanktionen aussetzen. Zudem soll innerhalb von 60 Tagen die Frage des iranischen Atomprogramms geklärt werden. Ungewiss ist weiter, wie beide Seiten diesbezüglich zusammenfinden wollen. Trump kündigte an, das angereicherte iranische Uran zu zerstören, zum passenden Zeitpunkt, wenn alles ruhig ist, so der US-Präsident. Zugleich drohte er Teheran wieder mit ernsthaften Konsequenzen, sollte der ausgehandelte Plan nicht vollständig umgesetzt werden.
1: Das russisch kontrollierte Atomkraftwerk Saporischschja in der Ukraine ist wieder am Netz. Das teilte die internationale Atomenergiebehörde mit. Zuvor war der Strom infolge eines Angriffs zum 19. Mal seit Kriegsbeginn ausgefallen. 3 Tage lang wurde das AKW per Notstrom betrieben, während der Strom bei einer lokalen Feuerpause wiederhergestellt wurde. Im nordirischen Belfast haben tausende Menschen gegen Rassismus protestiert. Die Demonstranten trugen Plakate mit Aufschriften wie »Hass ist die einzige Bedrohung für unsere Straßen«. Sie reagierten damit auf die ausländerfeindlichen Proteste in den vergangenen Tagen, bei denen es zu gewalttätigen Ausschreitungen gekommen war. Auslöser war das Video eines brutalen Messerangriffs, für den ein Sudanese verantwortlich gemacht wurde. Bei der Fußball-Weltmeisterschaft ist die Schweiz mit der Enttäuschung ins Turnier gestartet. Die Mannschaft kam in der Partie gegen Katar nicht über ein 1:1 hinaus. Aus dem ARD-WM-Team Jakob Rüger.
3: Für die Kataris, die den Ausgleich in der Nachspielzeit erzielten, ist es der erste Punktgewinn bei einer Weltmeisterschaft. Die deutsche Fußballnationalmannschaft ist in ihrem ersten WM-Spielort Houston gelandet. Dort wird Bundestrainer Julian Nagelsmann gegen 1.45 Uhr unserer Zeit mit Mittelfeldspieler Alexander Pavlovic zur Pressekonferenz erwartet. Österreich plant über die WM hinaus mit Nationaltrainer Ralf Rangnick. Der Verband gab heute die Vertragsverlängerung bis zur Europameisterschaft 2028 bekannt.
1: Das waren die Nachrichten. Das Wetter in Deutschland. Im Nordosten bewölkt, gebietsweise Schauer oder Gewitter, im Südwesten trocken bei 15 bis 7 Grad. Tagsüber oft bewölkt mit etwas Sonne, zeitweise Schauer, im Süden heiter bis wolkig und trocken, 16 bis 27 Grad. Am Montag leicht wechselhaft und windig, im Süden und Südwesten freundlicher, bei 16 bis 26 Grad und am Dienstag heiter bis wolkig bis 29 Grad. Es ist 0:03 Uhr.
4: Hallo unterwegs. Die A1 Bremen-Osnabrück ist zwischen Kloppenburg und Vechta wegen einer Baustelle bis Montag früh in beiden Richtungen gesperrt. Die A3 Nürnberg-Passau ist zwischen dem Kreuz Deggendorf und Hengersberg wegen Bauarbeiten bis Montag 2 Uhr in beiden Richtungen dicht. Die A4 Olpe nach Köln ist zwischen Reichshof, Bergneustadt und Gummersbach wegen einer Baustelle bis 17 Uhr gesperrt. Dann haben wir die A5 Karlsruhe Richtung Basel zwischen dem Dreieck Weil am Rhein und dem Grenzübergang Weil am Rhein-Basel hier 1 Kilometer. Lkw-Stau. Die A7 Flensburg-Hannover ist zwischen Hamburg-Stellingen und Heimfeld bis Montag 5 Uhr in beiden Richtungen dicht. Die A8 Karlsruhe Richtung Stuttgart ist zwischen Pforzheim West und Nord bis Montag 5 Uhr gesperrt. Und das gilt auch für die A43 Recklinghausen-Wuppertal zwischen Bochum-Riemke und dem Kreuz Bochum in beiden Richtungen. Und das gilt auch für die 44 Essen nach Düsseldorf zwischen dem Kreuz Düsseldorf-Nord und Flughafen. Die A61 Ludwigshafen Richtung Hockenheim ist zwischen dem Kreuz Speyer und dem Dreieck Hockenheim noch bis 5 Uhr gesperrt. Die A81 Stuttgart-Singen ist zwischen Sindelfingen-Ost und Böblingen-Hulb bis Montag 5 Uhr in beiden Richtungen gesperrt. Die A94 Passau-München ist zwischen Feldkirchen-Ost und München-Riem noch bis heute früh in beiden Richtungen gesperrt. Die A480 Reiskirchen-Gießen ist zwischen dem Reiskirchener Dreieck und Wettenberg bis Montag 5 Uhr in beiden Richtungen gesperrt. Und das gilt auch für die A553 Bliesheim-Brühl zwischen Brühl-Ost und Nord. Da, wo es geht, eine gute Fahrt. Kommen Sie gut durch.
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4: Mit mit Klaus Schredderau. Schönen Sonntag.

0: Das war ein Skandal damals. Madonna, Like a Virgin. Ja, und jetzt geht's um Lieder. Ja, jetzt werden sich sagen, Mensch, was redet der Schredder Rauder wieder für ein Blödsinn? Die ganze Nacht besteht aus Liedern. Ja, aber jetzt geht's um ganz bestimmte Lieder. Und zwar um die, die Adel Tawil in seinem Leben geprägt haben.
1: Ich wollte halt auf der einen Seite einfach den Soundtrack meines Lebens machen. Das sind alles Lieder, die ich mit bestimmten Situationen verbinde. Purple Rain, da habe ich das erste Mal Blues getanzt mit einem wunderschönen Mädel. Und das war so, unglaublich, mitten in der Pubertät. Und Rage Against the Machine, Nirvana, das waren Songs, die habe ich mit meiner Schulband damals nachgespielt und so. Also jedes Lied hat eine ganz, ganz starke Bedeutung. Und die wollte ich halt zusammenpacken, das habe ich dann gemacht. Und dann aber auch noch gleichzeitig eine Geschichte erzählen. Also so ein bisschen chronologisch, wie mein Leben so verlaufen ist und wie ich dann irgendwann so mit 16, 17 da stand und dachte, Mann, wann werde ich denn berühmt sein? Ja, wann wird es mir denn passieren? Und da ging nichts und ich war ein Loser und das hat alles nicht funktioniert. Und dann kam Kurt Cobain und sagte, ich soll kommen, wie ich bin. Bleib einfach, wie du bist, Adel. Dann klappte das auch mit The Boys, Ich und Ich und jetzt singe ich meine Lieder.

Seine Choreografien auf der Bühne war kapriziös und kurios gleichzeitig. Joe Cocker. Ja, die Fußball-WM ist in vollem Gange, auch in dieser Nacht. Brasilien gegen Marokko, und da ist gerade ein Treffer gefallen, und zwar für Marokko. Wer hätte das für möglich gehalten, weil die Brasilianer haben die bis eben ausgetanzt mit allem Komfort und zurück. Und ein Spieler der Brasilianer hätte fast den Führungstreffer auf dem Kopf gehabt. Ja, aber er hat leider den Ball nicht so ganz getroffen. Somit ging das Leder eben nicht rein. Und jetzt 0:1 für Marokko in der 20. Spielminute. Jetzt habe ich noch Fleetwood Mac für Sie. Den Hit aus dem Album Tango in the Night, Tell Me Sweet Little Lies. Und dann schauen wir mal wieder auf die Baustellenliste in dieser Nacht in unserem Verkehrsservice.

0: Kurz vor halb eins haben wir's. Und damit hallo unterwegs. Die A1 Bremen-Osnabrück ist zwischen Kloppenburg und Vechta wegen einer Baustelle bis Montag früh in beiden Richtungen gesperrt. Die A3 Nürnberg-Passau ist zwischen dem Kreuz Deggendorf und Hengersberg bis Montag 2 Uhr ebenfalls in beiden Richtungen gesperrt. Die A4 Olpe Richtung Köln ist zwischen Reishof, Bergneustadt und Gummersbach bis 17 Uhr gesperrt. A5 Karlsruhe Richtung Basel zwischen dem Dreieck Weil am Rhein und dem Grenzübergang Weil am Rhein-Basel 1 Kilometer LKW-Stau. Die A7 Flensburg-Hamburg ist zwischen Hamburg-Stellingen und Heimfeld bis Montag 5 Uhr in beiden Richtungen gesperrt. Die A8 Karlsruhe Richtung Stuttgart ist zwischen Pforzheim-West und Nord ebenfalls bis Montag 5 Uhr gesperrt. Und das gilt auch für die A43 Recklinghausen-Wuppertal zwischen Bochum-Riemke und dem Kreuz Bochum in beiden Richtungen. Die A44 Essen Richtung Düsseldorf ist ebenfalls gesperrt bis Montag früh und zwar zwischen dem Kreuz Düsseldorf-Nord und Flughafen. Die 61 Ludwigshafen nach Hockenheim ist gesperrt zwischen dem Kreuz Speyer und dem Dreieck Hockenheim noch bis 5 Uhr. Die 81 Stuttgart-Singen ist zwischen Sindelfingen-Ost und Böblingen-Hulb in beiden Richtungen bis Montag 5 Uhr gesperrt. Und das gilt auch für die 94. Nee, Quatsch, das gilt nur bis heute früh bei der 94 Passau München. Zwischen Feldkirchen-Ost und München-Riemsperrung wegen Bauarbeiten in beiden Richtungen bis heute früh, nicht bis morgen. Die A480 Reiskirchen-Gießen ist zwischen dem Reiskirchener Dreieck und Wettenberg in beiden Richtungen gesperrt. Hier bis Montag 5 Uhr. Und das gilt auch für die A553 Bliesheim-Brühl zwischen Brühl-Ost und Nord. Auch hier in beiden Richtungen. Gute Fahrt!
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0: Mit Klaus Schräderau. Hallo.

Wichtige Warnmeldung für die Autofahrer. Vorsicht bitte. Auf der B27, B33 Schaffhausen, Villingen-Schwenningen zwischen Donau-Eschingen und Bad Dürheim kommt Ihnen ein Falschfahrer entgegen. Bitte äußerst rechts fahren, nicht überholen. Auf der B27, B33 Schaffhausen, Villingen-Schwenningen zwischen Donau-Eschingen und Bad Dürheim ist ein Falschfahrer unterwegs. Vorsicht in beiden Richtungen.

0: Die Samba-Fußballer haben ausgeglichen, also ein recht sehenswerter Treffer von Vinicius Junior, Brasilien gegen Marokko, jetzt 1:1. Und heute ist Sonntag, der 14. Juni. Wir schauen auf die prominente Geburtstagsliste von damals. Und da finden wir ganz oben einen Herrn, der recht flinke Finger hat, sage ich mal. Der chinesische Pianist Lang Lang wird heute 44. Er ist ja mit einer Deutschen verheiratet. Und die beiden haben auch schon Nachwuchs bekommen. Seine Frau, die Pianistin Gina Alice Redlinger. Sie leben gemeinsam in Peking und in New York. Dann ein Mann, der, ja, ich sag mal, einen sehr, sehr guten Kochlöffel zu Hause hat, denn er kocht ganz ausgezeichnet. Der Fernsehkoch und Gastronom Björn Freitag aus dem Ruhrpott, genauer sagt aus Dorsten, habe ich ihn mal getroffen in seinem Restaurant. Ein sehr sympathischer Zeitgenosse, er wird heute 53. Unser Tennis-Ass Steffi Graf feiert heute ihren 57. Geburtstag. Dann die italienische Singer-Songwriterin und Rocksängerin Gianna Nannini wird heute 72. Ja, und ein Mann, ja, da kann man sagen, er haut täglich einen raus, den Trump des Tages, Onkel Donald, der US-Präsident, der amtierende, wird heute Runde 80. Und dann ein Mann, den man in den 80ern den Paradiesvogel der Musikbranche genannt hat, Boy George. Er wird heute 65 und ihm gratulieren wir jetzt mal ganz ausführlich. Do you really want to
1: hurt me? 1982. Do You Really Want to Hurt Me bedeutet den Durchbruch für Culture Club und Frontmann Boy George. Als ihm dieser Song kurz vor seinem 60. Geburtstag bei einem Interview vorgespielt wird, sagt er:
2: Das ist interessant, dass Sie Do You Really Want to Hurt Me gespielt haben, denn das hat eine ganz andere Aussage. Ich bin das Beste seit geschnitten Brot. Ich bin heute viel selbstsicherer als mit 18 oder 19. Da war ich viel unsicherer.
1: Boy George, der mit bürgerlichem Namen George Allen O'Dowd heißt, wächst als Sohn irisch-katholischer Eltern in London auf. Schon als Jugendlicher experimentiert George mit Schminke und klaut dafür auch Schminkutensilien in Geschäften. Er hat ein Faible für Musik und Mode, bewundert die Glamrock-Pioniere Mark Bolan und David Bowie und fängt an, deren Stil zu kopieren. Mit 15 fliegt er von der Schule, wohl auch wegen der Klamotten. Sein drastisches Make-up, seine wilden, mitunter betont weiblichen Hairstylings, sein androgyner Kleidungsstil, all das wird zu seinem Markenzeichen. Boy George steigt mit seinem extravaganten Erscheinungsbild in den 1980er Jahren zum Pop-Idol auf. Nach der vorübergehenden Auflösung von Culture Club 1986 startet Boy George eine Solo-Karriere. Er ist aber auch als DJ enorm erfolgreich, nachdem ihn Ministry of Sound, einer der weltweit berühmtesten Nachtclubs, angeheuert hat. Es folgt die Compilation-Reihe The Annual, die mit Gold und Platin ausgezeichnet wird.
3: You know, I feel like I'm really lucky to do what I do. You know, I really do. And I think finally now I'm like, wow, this is so great.
1: Ich habe wirklich Glück, das tun zu können, was ich tue. Und jetzt, endlich, denke ich, wow, das ist wirklich großartig, erzählt Boy George. 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

weiterer Falschfahrer, Vorsicht bitte, auf der A3 Nürnberg-Passau zwischen Kirchroth und Metten ist ein Falschfahrer unterwegs, äußerst rechts fahren, nicht überholen. Falschfahrer auf der A3 Nürnberg-Passau zwischen Kirchroth und Metten.

nach wie vor aufpassen bitte. Auf der A3 Nürnberg-Passau zwischen Kirchroth und Metten kommt Ihnen ein Falschfahrer entgegen. Äußerst rechts fahren, nicht überholen. Falschfahrer auf der A3 Nürnberg-Passau zwischen Kirchroth und Metten. Und hier ist die Entwarnung für die B27, B33 Schaffhausen-Villingen-Schwenningen. Kein Falschfahrer mehr zwischen Donaueschingen und Bad Dürheim. Und damit haben wir es 10 Minuten vor 1 bis zu den Nachrichten. Jetzt noch die Beatles, Raymond und Roxette.

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1: Um 1 Uhr mit Ronald Lessig. Zwischen den USA und dem Iran soll ein unterschriftsreifes Abkommen vorliegen. Unklarheit herrscht darüber, wann es unterzeichnet wird. Vermittler Pakistan sagt in Kürze und US-Präsident Trump kündigte es für heute an. Das hat der Iran aber ausgeschlossen. Aus der Nachrichtenredaktion Martin Seiler.
2: Die Vereinbarung sieht Berichten zufolge vor, dass der Iran die Straße von Hormus öffnet und die USA im Gegenzug die Blockade iranischer Häfen aufheben und Sanktionen aussetzen. Zudem soll innerhalb von 60 Tagen die Frage des iranischen Atomprogramms geklärt werden. Ungewiss ist weiter, wie beide Seiten diesbezüglich zusammenfinden wollen. Trump kündigte an, das angereicherte iranische Uran zu zerstören, zum passenden Zeitpunkt, wenn alles ruhig ist, so der US-Präsident. Zugleich drohte er Teheran wieder mit ernsthaften Konsequenzen, sollte der ausgehandelte Plan nicht vollständig umgesetzt werden.
1: Der ukrainische Präsident Selenskyj will in Kürze auf mehreren Gipfeltreffen Gespräche führen. Für Anfang kommender Woche plant er, in Frankreich am G7-Gipfel teilzunehmen. Dort trifft er auch auf US-Präsident Trump. Eine bilaterale Zusammenkunft ist allerdings nicht vorgesehen. Selenskyj hofft auf mehr Unterstützung, insbesondere bei der Flugabwehr und weitreichenden Waffen. Am Donnerstag will Selenskyj beim EU-Gipfel zu Gast sein, im Juli dann beim NATO-Gipfel in der Türkei. Im nordirischen Belfast haben tausende Menschen gegen Rassismus protestiert. Sie reagierten damit auf die ausländerfeindlichen Proteste in den vergangenen Tagen, bei denen es zu gewalttätigen Ausschreitungen gekommen war. Auslöser war das Video eines brutalen Messerangriffs, für den ein Sudanese verantwortlich gemacht wird. Bei der Fußball-Weltmeisterschaft ist die Schweiz mit einer Enttäuschung ins Turnier gestartet. Die Mannschaft kam in der Partie gegen Katar nicht über ein 1:1 hinaus. Aus dem ARD-WM-Team Jakob Rüger.
3: Für die Kataris, die den Ausgleich in der Nachspielzeit erzielten, ist es der erste Punktgewinn bei einer Weltmeisterschaft. Die deutsche Fußballnationalmannschaft ist in ihrem ersten WM-Spielort Houston gelandet. Dort wird Bundestrainer Julian Nagelsmann gegen 1.45 Uhr unserer Zeit mit Mittelfeldspieler Alexander Pavlovic zur Pressekonferenz erwartet. Österreich plant über die WM hinaus mit Nationaltrainer Ralf Rangnick. Der Verband gab heute die Vertragsverlängerung bis zur Europameisterschaft 2028 bekannt.
1: Das waren die Nachrichten. Das Wetter in Deutschland. Im Nordosten bewölkt, gebietsweise Schauer oder Gewitter, im Südwesten trocken bei 15 bis 7 Grad. Tagsüber bewölkt mit etwas Sonne, zeitweise Schauer. Im Süden heiter oder wolkig und trocken bei 16 bis 27 Grad. Am Montag leicht wechselhaft und windig, im Süden und Südwesten freundlicher bei 16 bis 26 Grad. Es ist 1.03 Uhr.
4: Und damit hallo auf die Straßen. Erst einmal die Entwarnung für die A3 Nürnberg-Passau. Kein Falschfahrer mehr zwischen Kirchroth und Metten. Dann geht's weiter. Die A1 Bremen-Osnabrück ist zwischen Kloppenburg und Vechta wegen einer Baustelle bis Montag früh in beiden Richtungen gesperrt. Die A3 Nürnberg-Passau ist zwischen dem Kreuz Deggendorf und Hengersberg bis Montag 2 Uhr in beiden Richtungen dicht. Die A4 Olpe nach Köln ist zwischen Reishof, Bergneustadt und Gummersbach wegen einer Baustelle noch bis 17 Uhr gesperrt. Dann haben wir die A5 Karlsruhe nach Basel zwischen dem Dreieck Weil am Rhein und dem Grenzübergang Weil am Rhein-Basel 1 Kilometer Lkw-Stau. Die A7 Flensburg-Hannover ist zwischen Hamburg-Stellingen und Heimfeld bis Montag 5 Uhr in beiden Richtungen gesperrt. Dann die A8 Karlsruhe nach Stuttgart, Sperrung zwischen Pforzheim West und Nord wegen Bauarbeiten bis Montag 5 Uhr. Die A43 Recklinghausen-Wuppertal ist zwischen Bochum-Riemke und dem Kreuz Bochum in beiden Richtungen bis Montag früh gesperrt. Und das gilt auch für die A44 Essen nach Düsseldorf zwischen dem Kreuz Düsseldorf-Nord und Flughafen. Die A61 Ludwigshafen Richtung Hockenheim ist zwischen dem Kreuz Speyer und dem Dreieck Hockenheim bis 5 Uhr gesperrt. Die A81 Stuttgart-Singen ist zwischen Sindelfingen-Ost und Böblingen-Hulb in beiden Richtungen bis Montag 5 Uhr gesperrt. Die A94 Passau-München ist zwischen Feldkirchen-Ost und München-Riem bis heute früh in beiden Richtungen gesperrt. Die A480 Reiskirchen-Gießen ist zwischen dem Reiskirchener Dreieck und Wettenberg bis Montag 5 Uhr in beiden Richtungen gesperrt. Und das gilt auch für die A553 Bliesheim-Brühl zwischen Brühl-Ost und Nord. Da wo es geht, eine gute Fahrt.
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4: Mit Klaus Schredderau. Schönen Sonntag.

0: Miles, 500 Miles, Viertel nach eins haben wir's. Ja, und als ich noch ein Steppke war und man hat mich gefragt, sag mal, was willst du denn mal beruflich machen? Da habe ich damals immer schon gesagt, ich will zum Radio. Ja, und das lag an den vier fröhlichen Wellen von Radio Luxemburg, die ich früher immer gehört habe. Lockere Moderationen waren dabei, tolle Musik und die Moderatoren selber, das waren ganz tolle Persönlichkeiten. Da waren ja bekannte Stimmen wie Frank Elzner, Jochen Pützenbacher, Achim Graul, mein lieber Freund und Kollege, der mir jetzt vielleicht zuhört. Liebe Grüße mal nach Luxemburg ins Ländle und auch Dieter Thomas Heck hat ja dort seine Karriere begonnen in den 60er Jahren als Radiomoderator und auch Viktor Worms, da hat er seine Karriere gestartet. Später wurde er Moderator, zweiter Moderator der ZDF-Hitparade und Unterhaltungschef des ZDF. Heute ist er mein Coach. Bin ich auch sehr dankbar für und erlebt heute in München. Wie sieht das denn so bei Ihnen aus? Was wollten Sie denn so als Kind werden?
1: Also als Kind wollte ich entweder Pilot werden oder irgendwas, wo ich Autos fahren kann. Ich glaube, ich wollte einfach irgendwas, was Spaß macht. Ich bin jetzt Sachbearbeiter. Ich habe mich da auch einfach treiben lassen.
2: Als Kind vorgestellt, ich wollte immer Lehrerin werden. Ich bin es nicht geworden. Ich arbeite jetzt in der Justiz. Es war mir nicht möglich, aus politischen Gründen.
3: Ich wollte schon immer Sportjournalist werden, weil ich es ganz cool fand, Fußball zu schauen im Stadion, Fußball zu sehen und dann damit mein Geld zu verdienen. Und das ist dann auch später so eingetreten. Ja. Berichte über Fußballspiele, ich war zur Weltmeisterschaft als Reporter.
4: Astronautin, weil ich immer schon mal die Erde vom Welt aus sehen möchte. Ich bin Verkäuferin im

0: Der Hit von Starship, Nothing's Gonna Stop Us Now. Die eine Hitnacht jetzt gleich mit Heinz-Rudolf Kunze, und der Mann ist ja unermüdlich in Sachen Musik. Er hat Tausende von Texte geschrieben und er hat immer noch Tausende in der Schublade, die er auch noch gerne vertonen möchte. Ob er dazu noch kommt, wer weiß, vereinzelt wird das sicherlich noch passieren. Er hat ja noch einige Jahre hoffentlich gesund vor der Brust. Und eine Band hat ihn allerdings in seiner Kindheit geprägt. Und das heißt im Umkehrschluss, diese Gruppe zählt nach wie vor zu seiner Lieblingsband.
1: Ja, daran hat sich nichts geändert, die Who. Es ist die Band, die mich am vollständigsten erreicht. Also deren Musik so viel in sich vereinigt, was mir an Musik wichtig ist, dass es bei mir voll auf die 12 trifft. Und es mag sicher eine Rolle spielen, dass das erste Konzert meines Lebens diese Band war, als ich noch fast ein Kind war. Es hat sich an meiner Lieblings-LP seit 1971 nichts mehr geändert.

0: Kurz nach 2 haben wir es und hier ist der Verkehrsservice in der ARD-Hitnacht. Die A1 Bremen-Osnabrück ist zwischen Kloppenburg und Vechta wegen einer Baustelle bis Montag früh in beiden Richtungen gesperrt. Die A3 Nürnberg-Passau ist zwischen dem Kreuz Deggendorf und Hengersberg bis Montag 2 Uhr in beiden Richtungen dicht. Die A4 Olpe nach Köln ist zwischen Reichshof, Bergneustadt und Gummersbach heute noch bis 17 Uhr gesperrt. A5 Karlsruhe Richtung Basel zwischen Dreieck Weil am Rhein und dem Grenzübergang Weil am Rhein-Basel 1 Kilometer Lkw-Stau. Die A7 Flensburg-Hannover ist zwischen Hamburg-Stellingen und Heimfeld bis Montag 5 Uhr in beiden Richtungen gesperrt. Die A8 Karlsruhe Richtung Stuttgart ist zwischen Pforzheim West und Nord wegen Bauarbeiten bis Montag 5 Uhr gesperrt. Dann die 43 Recklinghausen-Wuppertal ist gesperrt zwischen Bochum-Riemke und dem Kreuz Bochum in beiden Richtungen bis Montag früh. Und das gilt auch für die A44 Essen Richtung Düsseldorf zwischen dem Kreuz Düsseldorf-Nord und Flughafen. Die A61 Ludwigshafen Richtung Hockenheim ist zwischen dem Kreuz Speyer und dem Dreieck Hockenheim bis 5 Uhr gesperrt. Die A81 Stuttgart-Singen ist zwischen Sindelfingen Ost und Böblingen-Hulb bis Montag 5 Uhr in beiden Richtungen gesperrt. Die A94 Passau-München ist zwischen Feldkirchen Ost und München-Riem wegen Bauarbeiten bis heute früh in beiden Richtungen gesperrt. Die A480 Reiskirchen-Gießen ist zwischen dem Reiskirchen Dreieck und Wettenberg bis Montag 5 Uhr in beiden Richtungen gesperrt und das gilt auch für die A553 Bliesheim-Brühl zwischen Brühl Ost und Nord in beiden Richtungen. Gute Fahrt!
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0: Ich bin Klaus Schredderau, wünsche Ihnen einen schönen Sonntag und das hier ist der Klassiker von Donna Lewis. I love you always.

Mr. Jason Donovan. Ja, den Mann sollte man tatsächlich nicht unterschätzen. In den 80ern war das einer der erfolgreichsten Künstler weltweit. Er war ja Schauspieler und dann kam Stock Aitken Waterman auf ihn zu und die produzierten einen Hit nach dem anderen. Und die waren besonders in Australien, in seiner Heimat erfolgreich, in England, in Irland, auch bei uns hier in Deutschland. Und mehrere Nummer 1 Hits hat er gelandet. Und als er dann mit dem Singen aufgehört hat, war er Schauspieler, hat Hauptrollen in Musicals gespielt und hat auch privat sein Glück gefunden. Vor 18 Jahren hat er eine Musical-Kollegin geheiratet. Die beiden haben 2 Kinder, Jason Donovan. Die ARD-Hitnacht am frühen Sonntag, jetzt mit Hot Chocolate, So You Win Again.

0: Minuten vor zwei haben wir's.
1: Ja, wir schauen mal kurz auf die Fußball-Weltmeisterschaft. Brasilien gegen Marokko. Ja, und der amtierende Afrikameister macht es den Südamerikanern wirklich nicht einfach. Ein sehr temporeiches Spiel, muss man sagen. Also die flitzen da alle wie wild gewordene Handfeger über den Rasen. Großartig. 1:1 steht es da in der 87. Spielminute. Und nach dem jetzigen Spielstand, ja, für jede Mannschaft nur ein Pünktchen in der Tabelle. Das wäre den Brasilianern sicherlich zu wenig. Aber ein paar Minütchen gibt's ja noch. Ich denke mal, in der kommenden Stunde haben wir dann auch das Endergebnis. Bis zu den Nachrichten noch der Klassiker von Gary Rafferty und jetzt Tony Charles.

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1: Um 2 Uhr mit Ronald Lessig. Die USA und der Iran haben sich nach pakistanischen Angaben auf eine Absichtserklärung